0: liegt das Gericht und die Macht zur Heilung. Ihre Not ist kein Zufall und nicht nur Politik. Vielmehr sehen sie darin Gottes Handeln als Folge ihres Weges mit Gott bzw. gegen Gott. Deshalb folgt der Einsicht der Aufruf zur Umkehr. Kommt, wir wollen zum Herrn umkehren. Es ist vielleicht wie, wenn ich nach einer Untersuchung vom Arzt komme und mit einer schlechten Diagnose nach Hause gehe. Es gibt dann oft keine Alternative. Es gibt keine Wahl zwischen Krankheit oder Arzt. Ich werde in der Regel mich therapieren lassen. So auch in unserem Text. Wenn schon Chaos, Schmerzen und Schmerz im Land, dann begibt man sich lieber in Gottes Hand. Der Gott Israels zerreißt und schlägt, nicht willkürlich, sondern ist wie ein Chirurg, der schneidet, um zu retten. Er will das Zerbrochene und Zerrissene heilen. Gottes Gericht ist real, aber nicht endgültig. Er zerbricht, um bald wieder aufzurichten. Die im Text genannten 2-3 Tage können als Redewendung zu verstehen sein. Gemeint ist eine kurze und begrenzte Zeit. Dann wendet Gott das Blatt. Er liebt sein Volk und leidet auch mit seinem Volk. Er hat ja einen Bund mit ihnen geschlossen. Er und sein Volk gehören zusammen. Gottes Volk ist berufen, mit Gott in Beziehung zu leben. Israel fehlt wohl jedes Verständnis von diesem Wissen, dieser persönlichen Beziehung. In seiner Entfremdung ist das Wissen um die Zugehörigkeit verloren gegangen. Aber Gott steht zu seinem Volk und will es zurückgewinnen. Er überlässt es nicht dem Tod. Er führt sein Volk schnell wieder ins Leben vor sein Angesicht. Das ist die Botschaft. Es scheint, dass Gott selbst eine Umkehr für sein Volk möglich machen wird. Im Licht des Neuen Testaments erfüllt sich endgültig, was hier angedeutet wird. Aus Gericht wird neues Leben vor Gottes Angesicht. Neues Leben vor Gottes Angesicht ist wie mit Gott in einer Beziehung leben. Seine Liebe will unser Leben und unsere Herzen verändern. Gott sehnt sich so sehr nach dieser beständigen Liebe. Gott ist treu. Er will unser Versorger sein. Gottes Treue basiert nicht auf unserem Handeln. Ich bin so froh, dass das nicht so ist. Gottes Wesen ist Treue. Treue ist sein Charakter, seine Natur. In Vers 3 lesen wir, Gottes Kommen ist wie die Morgenröte, die hervorbricht. Ein starkes Bild für Gottes Treue. Die Morgenröte kommt jeden Tag. Sie ist verlässlich, unaufhaltsam und nicht von uns abhängig. Ebenso steht die Morgenröte für einen Neuanfang. Sie ist das Licht nach der Nacht und bringt Hoffnung und Zukunft. Auch der Regen ist ein Bild für Gottes Kommen. Wenn Regen fällt, macht er das Land fruchtbar, erfrischt und erneuert es. Gott schenkt Leben. In seiner Liebe nimmt Gott die Israeliten damals und uns heute mit. Er will uns erkennen lassen, wer er ist und wer wir sind. So vergleicht Gott Israels Liebe mit einer Wolke am Morgen und mit dem Morgentau. Die Wolke und der Morgentau sind kurzlebig und oberflächlich. Sie können gar nicht anders, als schnell wieder weg zu sein. Die Morgenröte und der Morgentau stehen nun anschaulich nebeneinander. So lässt Gott seine Sehnsucht nach uns sichtbar werden. Seine Sehnsucht nach unserer Liebe, nach unserem Herz, nach Beständigkeit und Hingabe. Er will keine oberflächliche Frömmigkeit, nach außen hin viel Religion und nach innen wenig Herz. Das Bild spricht klare Worte und fordert eine Umkehr. Eine echte Umkehr liegt in unserer Verantwortung und geschieht im Herzen. Gott sucht Menschen, die seine Liebe und Gnade annehmen. Gott sucht Menschen, die aus seiner Liebe und Gnade andere lieben. Schaffen wir das? Yes, we can. Ja, wir können es schaffen, weil Gott wirkt. Denn ohne uns geschieht keine Umkehr und ohne ihn gelingt keine Umkehr. Vielleicht kann ich es dann so sagen. Yes, he can. Ja, Gott kann in uns oder Christus kann in uns. Und wir antworten. Zusammen schaffen wir das.
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1: Psalm 34, die Verse 12 bis 23. Kommt, junge Leute, hört mir zu. Ich will euch sagen, was es heißt, Gott ernst zu nehmen und mit ihm zu leben. Wollt ihr von eurem Leben etwas haben und möglichst lange glücklich sein? Dann nehmt eure Zunge gut in Acht, damit ihr nicht lügt und niemand verleumdet. Kehrt euch vom Bösen ab und tut das Gute. Müht euch mit ganzer Kraft darum, dass ihr mit allen Menschen in Frieden lebt. Der Herr hat ein offenes Auge für alle, die ihm die Treue halten, und ein offenes Ohr für ihre Bitten. Denen, die Böses tun, widersteht er und lässt die Erinnerung an sie mit ihnen sterben. Doch wenn seine Treuen rufen, hört er sie und rettet sie aus jeder Bedrängnis. Wenn sie verzweifelt sind und keinen Mut mehr haben, dann ist er ihnen nahe und hilft. Wer dem Herrn treu bleibt, geht durch viele Nöte. Aber aus allen befreit ihn der Herr. Er bewahrt ihn so unversehrt, dass ihm kein Knochen gebrochen wird. Doch wer Unrecht tut, den bringt sein Unrecht um. Wer die Vertrauten des Herrn hasst, wird seiner Strafe nicht entgehen. Der Herr rettet das Leben aller, die bei ihm Schutz suchen. Sie haben kein Unheil zu fürchten.
2: Durch das, was in Gesellschaft und leider oft auch kirchlichen Institutionen vermittelt wird, kommen Jugendliche nicht unbedingt auf den Gedanken, dass es wichtig sein könnte, Gott für ihr Leben ernst zu nehmen. Der Psalmist denkt da anders. Er fragt die jungen Leute allerdings nicht, ob sie Bock haben, ein braves, angepasstes und langweiliges, christlich-spießiges Leben zu führen. Er fragt, ob sie glücklich werden und etwas vom Leben haben wollen. Die Anweisungen, die folgen, haben genau dieses Ziel. Gott ist keine Spaßbremse, der das Leben einengt. Ihm geht es darum, wie Leben wirklich gelingt. Und das ist eine Frage, die viele, nicht nur junge Menschen bewegt. Zwei Dinge werden im Folgenden deutlich. Erstens, im Leben geht es um Beziehung. Erfülltes Leben wird nicht auf der Ebene von etwas haben gesehen, sondern immer auf der Beziehungsebene. Für jemanden sein, für jemanden wichtig sein. Zweitens, die gesunde Basis für Beziehungen zu anderen ist die gesunde Beziehung zu Gott. Mit ihm leben, ernst nehmen, was er sagt und will, ist die Grundlage dafür, dass Beziehungen gelingen und damit, dass das Leben gelingt. Wer Gott vertraut, wird nicht nur etwas, sondern das Leben haben.
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1: Seinen Namen habe ich vergessen, aber seine Stiefel werden mir wohl immer in Erinnerung bleiben. Diese ausgelatschten Dinger aus grobem, glanzlosen Leder, schmuddelbraun die Farbe, die Sohlen verbogen wie besoffene Notenschlüssel. Wenn der Typ reinkam, füllte sich die Luft mit einem derben, käsigen Gestank, der kaum wieder zu beseitigen war. Erst stundenlanges Lüften brachte den Geruchspegel wieder auf ein halbwegs erträgliches Niveau. Die Damenwelt stand Kopf, aber keine der Geplagten wagte ein offenes Wort. Schließlich kamen sie zu mir, mit der Bitte, die Peinlichkeit von Mann zu Mann zur Sprache zu bringen. Ich nahm also all meinen Mut zusammen und fragte den mit den Stinkstiefeln: »Mensch, hast du wirklich nur die?« Wobei ich auf die Quellen des Ärgernisses deutete. Er zuckte mit den Achseln und sagte: »Sorry, kein Geld für neue. Außerdem sind Antiquitäten wieder hoch im Trend. Was denn mit den Stiefeln sei?« Zuerst lief ich rot an, dann stammelte ich mit letzter Kraft: »Die stinken, die Dinger. Wann hast du denn zum letzten Mal die Füße gewaschen, du Wutz?« Er sah mich ein wenig fassungslos an, dann meinte er unschuldsvoll: »Ich hab nur ein Zimmer, hab keine Dusche.« Ob sie es glauben oder nicht, damit war für ihn der Fall erledigt. Hoch erhobenen Hauptes schritt er hinaus, zu meiner heimlichen Erleichterung. Blitzschnell war ich im Fenster und riss es auf, ganz ohne Eleganz, mit großer Kraft und weit, weit. Ich muss noch oft an die Stinkstiefel denken. Im Laufe von Monaten und Jahren hatten sie sich vollgesogen mit all dem, was die Socken nicht mehr hatten bewältigen können. Und auf diese Weise wurden sie selbst zur Geruchsquelle. Auf diese Weise wurden Stiefel, die vielleicht einmal sehr angenehm geduftet hatten, zu abscheulichen Gurken, eben zu Stinkstiefeln. Übrigens auch unter den Menschen soll es ja ausgesprochene Stinkstiefel geben. Im Vertrauen derselbe Effekt. Viel Stunk aufgesaugt und dann selbst zur Quelle geworden und aus irgendwelchen Gründen gezögert mit dem Füßewaschen. Also, wer seine Lederstiefel schonen will, sollte sich öfter mal ein Fußbad gönnen. Und wer als Mensch kein Stinkstiefel werden will, der sollte Reinigung an der eigenen Seele betreiben. Rauslassen, was stört. Anderen Menschen gegenüber, aber auch Gott gegenüber. Der rümpft nämlich nicht die Nase, wenn ein Stinkstiefel kommt.

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1: Ich will ja nicht undankbar sein. Die Redewendung kommt zum Beispiel in solchen Momenten zum Einsatz, in denen man etwas bekommen hat und trotzdem ein Aber dahinter setzen muss, weil irgendetwas damit nicht so ganz stimmt. Es ist genau richtig, aber es kam zu spät. Oder es ist genau passend, aber zu wenig, es reicht nicht. Oder es hat die falsche Farbe, oder unaufgefordert fiel es einem zu und nun hat man es doppelt, alle Mühe umsonst. Ich will ja nicht undankbar sein. Wer das sagt und aber auch das Aber danach noch erläutert, der zeigt Selbstbewusstsein. Der zeigt, dass er sich bemüht, ehrlich zu sein und nicht zu beschönigen, sondern für klare Verhältnisse zu sorgen. Und er behauptet damit indirekt, dass er ja doch durchaus dankbar ist, eigentlich so grundsätzlich. Ganz klar, undankbar sein, das ist nicht schön, das liegt uns fern und das wissen wir ja schon seit unseren Kindertagen. Wenn du etwas bekommen hast, wie sagt man? Sehen Sie, eine gründliche Erziehung hat es uns eingebläut, es kommt von ganz alleine, seid dankbar. Und ich will ja nicht undankbar sein für die Mühe, die sich meine Umwelt mit meiner Erziehung gemacht hat, aber bin ich denn automatisch dankbar für alles, nur weil ich gelernt habe, immer schön Danke zu sagen? Ich sage nein. Danke sagen und dankbar sein, das sind zwei Dinge, die nicht unbedingt identisch sind. Ein Vers aus dem 5. Buch Mose spricht von den Begleitumständen echter Dankbarkeit. Du sollst anbeten vor dem Herrn deinem Gott und sollst fröhlich sein über alles Gut, das der Herr dein Gott dir und deinem Hause gegeben hat. Es geht um alles Gut, das wir von Gott empfangen haben. Daran sollen wir uns erfreuen, an dem, was wir haben. Und nicht schielen nach dem, was andere haben. Auch nicht schielen in die andere Richtung nach anderen, die weniger haben und dann geizig werden, mit Häme von oben herab auf sie schauen. Nein, fröhlich sein über das, was Gott gibt. Das geht. Und zwar in der Gegenwart Gottes. Du sollst anbeten vor dem Herrn, deinem Gott, heißt es in besagtem Vers. Wenn ich mich der Gegenwart Gottes aussetze, ist es nicht wichtig, was mir anscheinend noch fehlt. Ja sogar, was ich schon habe, verliert seine Bedeutung und meine Hand fängt an, loszulassen und sich zu entkrampfen. Gott allein ist genug und rührt mich mit seiner Liebe an. Er zeigt mir alles Gut, das ich schon von ihm empfangen habe. Ich werde fröhlich und dankbar.

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vermutlich in Rom, hat sich bei den Christen in Philippi dafür bedankt, dass sie ihn stets nach Kräften unterstützt haben und ihm nun auch in dieser besonderen Situation durch Epaphroditus eine Gabe überbringen ließen. Allerdings betont Paulus, dass er inzwischen gelernt habe, auch widrige Lebensumstände zu ertragen. »Mir ist alles und jedes vertraut«, schreibt er. »Beides, satt sein und hungern. Beides, Überfluss haben und Mangel leiden.« Und dann kommt er zu dem Schluss, »Ich vermag alles durch den, der mich mächtig macht.« Mit dieser Aussage in Vers 13 beginnt auch gleich die letzte Etappe auf unserer Entdeckungsreise durch den neutestamentlichen Philipperbrief. Dazu noch einmal herzlich willkommen.

Der Apostel Paulus sehnt sich danach, die Christen in Philippi endlich mal wieder besuchen zu können. Doch daran ist in seiner augenblicklichen Situation überhaupt nicht zu denken. 2 Jahre lang hatten die Philipper nichts mehr von ihm gehört. Dann erfuhren sie, dass man ihn festgenommen und ins Gefängnis gesteckt hatte. Während seiner Gefangenschaft, vermutlich in Rom, schreibt er seinen Brief an die Philipper. Aber auch die anderen sogenannten Gefängnisbriefe, nämlich den Epheserbrief, den Kolosserbrief und den Brief an Philemon. Um Ihnen, liebe Hörer, ein Gefühl zu geben für die besonders herzliche Beziehung zwischen Paulus und der Gemeinde in Philippi, möchte ich nun zunächst einmal aus Kapitel 4 die Verse 13 bis 20 im Zusammenhang vorlesen. Paulus schreibt: Ich vermag alles durch den,

der mich mächtig macht. Doch ihr habt wohl daran getan, dass ihr euch meiner Bedrängnis angenommen habt. Denn ihr Philipper wisst, dass am Anfang meiner Predigt des Evangeliums, als ich auszog aus Mazedonien, keine Gemeinde mit mir Gemeinschaft gehabt hat, im Geben und Nehmen, als ihr allein. Denn auch nach Thessalonich habt ihr etwas gesandt für meinen Bedarf, einmal und danach noch einmal. Nicht, dass ich das Geschenk suche, sondern ich suche die Frucht, damit sie euch reichlich angerechnet wird. Ich habe aber alles erhalten und habe Überfluss. Ich habe in Fülle, nachdem ich durch Epaphroditus empfangen habe, was von euch gekommen ist. Ein lieblicher Geruch, ein angenehmes Opfer, Gott gefällig. Mein Gott aber wird all eurem Mangel abhelfen, nach seinem Reichtum in Herrlichkeit in Christus Jesus. Gott aber, unserem Vater, sei Ehre von Ewigkeit zu Ewigkeit. Amen. Soweit also aus Philipper 4, die Verse 13 bis 20. Auch wenn ich schon in der letzten Sendung einiges zu Vers 13 gesagt habe, möchte ich noch einmal auf diese starke Aussage des Apostels Paulus eingehen. Er schreibt: Ich vermag alles durch den, der mich mächtig macht. Der mich mächtig macht bedeutet, der mich ausstattet mit Kraft, Fähigkeit, Vermögen und Vollmacht. Christus ist derjenige, der jeden Christen stärkt und ihn befähigt, alles zu tun, was Christus will. Es bedeutet jedoch absolut nicht, dass ein Christ unbegrenzte Macht hat, zu tun, was er selbst will. Es geht immer um das Tun nach Christi Willen. Wenn wir in Christus sind, das heißt uns auf seinen Spuren befinden, kann uns nichts abhalten. Dann gibt es keine Hindernisse. Aber in dem Moment, in dem wir uns aus dieser herrlichen Stellung in Christus herausbegeben, erleiden wir Schiffbruch. Wie geschieht das? Wenn wir in der Sünde verharren, bewusst nach unserem eigenen Willen gegen Gottes Willen handeln oder uns nicht mehr in die Gemeinschaft mit ihm begeben, ihn nicht mehr suchen, dann bleiben wir nicht in ihm. Jesus sagte zu seinen Jüngern: Wenn ihr in mir bleibt und meine Worte in euch bleiben, werdet ihr bitten, was ihr wollt, und es wird euch widerfahren. Passen wir also auf, dass wir in Christus bleiben, bevor wir loslaufen. Wenn nun aber Gottes Wille für unser Tun so entscheidend wichtig ist, dann dürfen wir nicht vergessen, dass sein Wille in der Heiligen Schrift festgelegt ist. Seinen Willen können wir am besten kennenlernen, wenn unsere Kenntnis des Wortes Gottes zunimmt. Leider denken manche Christen, dass es auch anders geht. Sie besuchen zum Beispiel diesen oder jenen christlichen Kurs, um ihre Probleme besser in den Griff zu bekommen. Doch sie bedenken nicht, dass der Besuch des Kurses allein ihre Probleme nicht lösen kann. Allenfalls die dort gewonnene Kenntnis der Bibel trägt dazu bei, genauer die zunehmende Erkenntnis dessen, was Gott will. Vor allem aber ist ein verändertes Verhalten notwendig. Ein Bekannter von mir nahm an einem recht kostspieligen Kurs teil und erzählte mir begeistert, wie sehr das ihm und seiner Familie geholfen habe. Einige Monate später fragte ich ihn: Und wie läuft es jetzt? Er antwortete: Wir sind wieder da, wo wir vor dem Kurs waren. Offensichtlich hatte er sich zu viel von dem Kurs versprochen. Dann fragte ich ihn ganz direkt: Sag mal, wie viel Zeit verbringst du eigentlich mit dem Wort Gottes? Das Wort Gottes gibt Antwort. Es ist unbezahlbar und doch so schlicht. Bitte hören Sie nicht nach dem Johannesevangelium aufzulesen. Es gibt noch 65 weitere Bücher in der Bibel. Wenn wir das ganze Wort Gottes studieren, dann erfahren wir den ganzen Willen Gottes für das Leben. Und wir haben einen stabilen Grund, auf dem wir gehen können. Im Willen Gottes zu sein und seine Werke zu tun, bedeutet Freude, Erfüllung und Frieden. Offensichtlich standen auch die Christen in Philippi im Willen Gottes, denn Paulus schreibt ihnen in Vers 14: Ihr habt wohl daran getan, dass ihr euch meiner Bedrängnis angenommen habt. Paulus sagt, dass sie gut und richtig gehandelt haben. Bedenken wir, dass Paulus in der Regel kein Geld für seinen Dienst angenommen hat. Aber bei der Gemeinde in Philippi ist dies offenbar anders.
Er nimmt die Gabe an, sagt ausdrücklich Danke und lobt ihre Unterstützung wohlwollend. Er dankt nicht wörtlich für das Geld, sondern dafür, dass sie sich seiner Bedrängnis angenommen haben. Was hier wichtig ist, wird auch im darauffolgenden Vers deutlich. Nicht, dass ich das Geschenk suche, sondern ich suche die Frucht, damit sie euch reichlich angerechnet wird. Paulus war in all seinem Arbeiten, Dienen und Verkündigen darauf ausgerichtet, dass es reiche Frucht im Reich Gottes bringt. Er suchte die Frucht, und was die Philipper getan hatten, war eine sichtbare Frucht ihres Wachstums in Christus. Das Materielle, also das Geschenk, ist nicht mehr die Hauptsache. Paulus weiß ja, dass Gott ihn versorgt, auf welche Weise auch immer. Paulus freut sich über die gute Gemeinschaft mit der Gemeinde, über das Geben und Nehmen. In den Versen 15 und 16 erinnert er daran, wie diese besondere geistliche Gemeinschaft entstanden ist. Er schreibt: Denn ihr Philipper wisst, dass am Anfang meiner Predigt des Evangeliums, als ich auszog aus Mazedonien, keine Gemeinde mit mir Gemeinschaft gehabt hat im Geben und Nehmen als ihr allein. Denn auch nach Thessalonich habt ihr etwas gesandt für meinen Bedarf, einmal und danach noch einmal. Diese Gemeinde war ein Juwel. Solche Gemeinden gibt es immer wieder und überall. Die Christen dort haben die richtigen geistlichen Schwerpunkte gesetzt, legen Wert auf eine gute Gemeinschaft und haben ein Herz für die Dinge Gottes. Und Gott segnet sie reichlich. Die Gemeinde in Philippi stand dem Apostel Paulus besonders nahe. Paulus war ihr Missionar und sie unterstützten ihn. Auf Druck von einflussreichen Leuten in Philippi hatte Paulus die Stadt verlassen müssen und war weiter nach Thessalonich gereist. Doch die Philipper kümmerten sich weiterhin um ihn, auch aus der Ferne. Paulus schreibt ihnen nun diesen Brief, um seinen Dank und seine Freude zum Ausdruck zu bringen. In Vers 18 bestätigt er: Ich habe aber alles erhalten und habe Überfluss. Ich habe in Fülle, nachdem ich durch Epaphroditus empfangen habe, was von euch gekommen ist. Ein lieblicher Geruch, ein angenehmes Opfer, Gott gefällig. Der Apostel sagt es gleich dreifach. Er hat alles erhalten, er hat Überfluss und er hat in Fülle. Und das Beste daran, die großzügige Gabe der Philipper dient nicht nur seinem leiblichen Wohl, wenn er sich zum Beispiel süße, reife Früchte kauft und deren Wohlgeschmack genießt, sondern die Gabe der Philipper ist bildlich gesprochen auch ein Wohlgeruch. Wohlgeruch, da denken die meisten von uns vermutlich an ein Parfüm. Die Israeliten allerdings dachten auch an den Wohlgeruch, der von einem Opfer auf dem Altar emporstieg. Die Priester zur Zeit des Alten Testaments gingen in das Heiligtum und legten Weihrauch auf den Altar, so dass sich ein würziger Wohlgeruch ausbreitete. Die Beziehung zwischen Paulus und den Christen in Philippi war tatsächlich herzlich und harmonisch. Für seine Person lehnte es Paulus in aller Regel ab, sich von den Gemeinden versorgen oder bezahlen zu lassen. Aus gutem Grund, denn es gab in jener Zeit zahlreiche und oft recht zweifelhafte Redner und Wanderprediger, für die die Verkündigung ein einträgliches Geschäft war. Entsprechend groß war oft das Misstrauen gegenüber solchen Leuten. Paulus wollte damit in keiner Weise in Verbindung gebracht werden. Darum erarbeitete er sich das Wenige, das er zum Leben brauchte, mit eigener Hand. Entbehrungen, Armut und Leiden gehörten zu seinem apostolischen Dienst dazu. Im ersten Korintherbrief geht Paulus darauf näher ein, wohl deshalb, weil sich unter den Christen in Korinth der eine oder andere ganz gern mal anderen gegenüber aufblies und wichtig machte. Paulus schreibt dort: Denn ich denke, Gott hat uns Apostel als die Allergeringsten hingestellt, wie zum Tode Verurteilte. Denn wir sind ein Schauspiel geworden der Welt und den Engeln und den Menschen. Wir sind Narren um Christi willen, ihr aber seid klug in Christus. Wir schwach, ihr aber stark. Ihr herrlich, wir aber verachtet. Bis auf diese Stunde leiden wir Hunger und Durst und Blöße und werden geschlagen und haben keine feste Bleibe und mühen uns ab mit unserer Hände Arbeit. Man schmäht uns, so segnen wir. Man verfolgt uns, so dulden wir's.
Man verlästert uns, so reden wir freundlich. Wir sind geworden wie der Abschaum der Menschheit, jedermanns Kehricht bis heute. Man spürt förmlich, dass das Verhältnis zwischen Paulus und einigen Korinthern ziemlich angespannt war. Oder wie klingt das in ihren Ohren, was Paulus schreibt? Ihr seid klug in Christus, herrlich und stark, wir dagegen sind Narren in Christus, verachtet und schwach. Also nur den Philippern erlaubt Paulus, sozusagen eine Rechnung auf Gegenseitigkeit aufzumachen, weil sie so ein gutes und herzliches Verhältnis zueinander haben. Bei ihnen hat er nicht die Befürchtung, dass sie ihm Geschenke machen und dann hinter seinem Rücken beklagen, dass er mit dem Evangelium doch nur Geld verdienen wolle. Für uns ist es wichtig, daraus zu lernen, dass Paulus bei aller Beharrlichkeit kein Mann bloßer Prinzipien war, sondern die Freiheit des Handelns behielt. Auch wenn er sonst prinzipiell auf Entlohnung und Geschenke verzichtet, von den Philippern nimmt er gerne etwas an. Auch nach Thessalonik, so heißt es in unserem Bibeltext, hatten sie ihm etwas für seinen Bedarf zugeschickt, und zwar einmal und danach noch einmal. Paulus glaubt, er lebt und weiß einfach, dass sein Herr stets seinen Mangel ausfüllt, mal auf diese, mal auf jene Weise. Und so ermutigt er auch seine Glaubensgeschwister in Philippi, sich stets auf Gott zu verlassen. Vers 19. Mein Gott aber wird all eurem Mangel abhelfen, nach seinem Reichtum in Herrlichkeit in Christus Jesus. Der Apostel bestätigt ihnen die Liebe und Fürsorge des himmlischen Vaters, wie er sie auch erfahren hat. Er betont, mein Gott, der Gott, dem ich diene, der Gott, dessen Macht und Treue ich so oft erprobt habe, wird auch euch beistehen. Und Paulus sagt, dass sein Gott allen Mangel ausfüllen wird. Darum sollen wir, wie es in Vers 6 heißt, in allen Dingen mit Bitten und Flehen zu Gott kommen. Allerdings spricht Paulus hier nicht von diesen und jenen Wünschen, sondern von dem, was wirklich notwendig ist, also von echtem Mangel. Mein Gott wird all eure Mangel abhelfen. Luxusartikel sind somit nicht inbegriffen, obwohl Gott sie oft aus seiner Freundlichkeit und Güte heraus doch noch hinzufügt, wie die meisten von uns selbst wissen. Offensichtlich denkt Paulus an so manche ganz konkreten Nöte und Schwierigkeiten, mit denen sich die Christen in Philippi herumschlagen. Gott kann jeden Mangel ausfüllen, denn er ist ja reich. Aber der Blick des Paulus richtet sich gewiss auch auf die innere Gestalt des Gemeindelebens. Er sieht, was ihnen in ihren Herzen Kummer bereitet und was ihnen fehlt, auch geistlich. Doch gerade in dieser Hinsicht steht erst recht der Reichtum Gottes zur Verfügung, der ja nach Vers 19 ein Reichtum in Herrlichkeit in Christus Jesus ist. Jakobus zum Beispiel meint ganz konkret, wenn es aber jemandem unter euch an Weisheit mangelt, so bitte er Gott, der jedermann gern gibt und niemanden schilt. So wird sie, die Weisheit, ihm gegeben werden. Er bitte aber im Glauben und zweifle nicht. Ja, so ist unser Gott. Oder, um es mit den abschließenden Worten des Paulus an die Philipper zu sagen, Vers 20, Gott aber, unserem Vater, sei Ehre von Ewigkeit zu Ewigkeit. Amen. Und nun endet der antike Brief, wie auch ein moderner Brief, mit Grüßen. Paulus schreibt, grüßt alle Heiligen in Christus Jesus. Es grüßen euch die Brüder, die bei mir sind. Es grüßen euch alle Heiligen, besonders aber die aus dem Haus des Kaisers. Die Gnade des Herrn Jesus Christus sei mit eurem Geist. Zuerst bittet Paulus selbst, dass Grüße ausgerichtet werden. Der Brief wird zwar in der Gemeindeversammlung vor allen vorgelesen werden, aber es liegt Paulus daran, dass wirklich jeder Einzelne sich gegrüßt weiß und dass auch diejenigen unter den Heiligen den Gruß empfangen, die bei der Verlesung vielleicht nicht anwesend sind. Irgendwie hat Paulus Grund, in diesem Brief das »Alle und jeder« besonders zu betonen. Zuvor in Kapitel 2, Vers 2 hatte Paulus dazu aufgerufen, macht meine Freude dadurch vollkommen, dass ihr eines Sinnes seid. In diesem Punkt muss es gewisse Defizite gegeben haben, ohne dass es schon zu größeren Meinungsverschiedenheiten gekommen wäre.
Von solchen ist nämlich im Philipperbrief nichts zu merken. Aber Paulus will am Schluss offenbar noch einmal sagen: Kein einziger in der Gemeinde ist von meiner Liebe, meinem Gedenken und meinen Grüßen ausgeschlossen. Jeder ist als ein Heiliger in Christus Jesus mir teuer und wert. Bringt das auch dadurch zum Ausdruck, dass ihr niemandem meinen Gruß vorenthaltet. Interessant finde ich, dass es in Vers 22 heißt, es grüßen besonders die aus dem Haus des Kaisers. Damit waren Angestellte des kaiserlichen Hofstaates gemeint, überwiegend Sklaven, allenfalls auch Freigelassene. Solche Kaisersklaven gab es im ganzen Römischen Reich, insbesondere in einer römischen Militärkolonie wie Philippi. Das Besondere war, es gab wirklich Christen im Palast und Hofstaat von Kaiser Nero. Bis dorthin hatte das Evangelium seinen Weg gefunden. Am Hof des Kaisers lebten Menschen, die Paulus als Heilige bezeichnet, die zwar äußerlich Sklaven des Kaisers waren und ihm zu Diensten sein mussten, die aber in Wirklichkeit ein Eigentum Jesu waren und dem wahren und lebendigen Gott dienten. Doch wie schwer werden sie es gehabt haben? Auch heute gibt es Christen, die ganz besonders auf die Verbundenheit und die tragende Fürbitte der Gemeinden angewiesen sind. Christen etwa, die im Bereich von Erziehung und Bildung, in der Politik, Verwaltung und Wirtschaft, in der Forschung tätig sind. Gerade als Christen haben sie es manchmal schwer, sich dort zu bewähren. Aber die Freude, dass Gott auch dort gegenwärtig ist und sein Reich baut, ist umso größer. Über die Freude möchte ich zum Abschluss des Philipperbriefes noch etwas sagen, denn sie ist sozusagen der Grundton und auch der Grundgedanke dieses Briefes. Ich habe den Eindruck, dass Paulus aus einer ganz bestimmten inneren Einstellung heraus immer wieder die Freude betont. Ihm geht es um eine heilige Freude, um die Freude im Herrn. Diese Freude kann er genießen, sie prägt das Verhältnis zu den Philippern. Das Wort Freude kommt immer wieder in mehreren Facetten vor. Es lohnt sich, die 4 Kapitel des Philipperbriefes einmal komplett in einem Stück durchzulesen und dabei überall den Begriff Freude oder sich freuen zu unterstreichen. Und achten Sie dabei auf alles, was die Freude bewirkt. Im Galaterbrief schreibt Paulus: Die Frucht aber des Geistes ist Liebe, Freude, Friede, Geduld, Freundlichkeit, Güte, Treue. Lassen Sie mich noch dies sagen: Der Philipperbrief ist für mich eine ermutigende Botschaft, gerade auch an die Christen von heute. Die Gemeinschaft der Kinder Gottes soll von Freude geprägt sein und von der Frucht des Heiligen Geistes. Gott selbst hat Freude an dieser Innigkeit. Sie gehört zu jener reichhaltigen Frucht, die Jesus all denen verheißt, die in ihm bleiben. Das lebendige Vorbild der Philippergemeinde zeigt: Freude gehört zum Leben in Christus.

Das war's. Das war die letzte Sendung zum neutestamentlichen Philipperbrief. Bevor es mit dem darauffolgenden Kolosserbrief weitergeht, wechseln wir zunächst wieder für einige Zeit ins Alte Testament. Dort hatten wir uns zuletzt mit den Sprüchen Salomos beschäftigt. Nun geht es dort weiter mit dem Prediger Salomo und dem Hohelied Salomos. Ich würde mich freuen, wenn auch Sie dabei sind. Bis zum nächsten Mal, Gottes Segen mit Ihnen und gemäß dem Philipperbrief, alle Zeit Freude in dem Herrn.

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zu überstehen. 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

Frauen und was Gott zu ihnen meint oder Aspekte des Frauseins und was Gott dazu zu sagen hat. Wollen Sie das wissen? Wenn Sie eine Frau sind, wenn Sie ein Mann sind,

0: unterhalten. Hören Sie im Folgenden Ausschnitte aus diesem Gespräch.
1: Heute wollen wir dem ein bisschen auf die Spur kommen, was Gott sich eigentlich dabei gedacht hat, als er die Frauen als gegenüber der Männer geschaffen hat. Und dazu habe ich mir eine Frau eingeladen, die sich seit mehreren Jahren damit auseinandersetzt, auch schon ein Buch über dieses Thema geschrieben hat und auf Konferenzen und in Seminaren über die geistlichen Aspekte des Frauseins referiert. Ich begrüße ganz herzlich Margarete Dennenmoser aus Ravensburg.
2: Hallo.
1: Frau Dennenmoser, ich freue mich, dass Sie da sind. Frau Dennenmoser hat die mittlerweile sehr bekannten Räuberbücher geschrieben, also Nicht wie bei Räubers, Wieder bei Räubers und Das Geheimnis des Königs. Das sind wunderbare Bücher, da ist viel Segen von ausgegangen, aber über die soll es heute gar nicht gehen, sondern über ein Buch, das Sie bereits vor Jahren geschrieben haben, beziehungsweise das vor Jahren erschienen ist. Das Schreiben hat länger gedauert. Katrin, Aspekte des Frauseins. Mal ganz kurz vorneweg, nur als grobe Zusammenfassung, worum geht es in diesem Buch?
2: Um die Entdeckung, dass Frausein eigentlich was ganz Wunderbares ist und nicht so ein Kreuz, so eine Qual, wie Generationen vor uns schon sicher gedacht und erlebt haben. Also dieses von Gott zur Frau berufen sein und von ihm aufgerichtet und geheilt werden und gebraucht werden und all das. Also einfach die Würde der Frau, Punkt.
1: Punkt. Ist schon ein großes Thema. Sie haben 6 Jahre lang in diesem Buch geschrieben. Also im Umfang kann es nicht liegen. Es ist normal dick, es hat so knapp 250 Seiten. Woher kommt das, diese lange Zeit?
2: Also erstens mal habe ich das gleichzeitig mit den Räubers angefangen und irgendwo dann auch eingesehen, ich kann ja nicht schwanger gehen mit zweierlei Themen und habe dann zwischendrin eine Pause gemacht. Und dann hat es aber trotzdem noch lang gebraucht, denn da ist ja eine Frau, die Fragen stellt an Gott. Und ich wollte ja keine Antworten hinschreiben, die ich Gott nicht in den Mund legen darf. Und manchmal hat es ganz schön lang gedauert, bis Gott mir erklärt hatte, was er da wohl sagen würde. Also so möchte ich das jetzt einfach mal sagen.
1: Man muss vielleicht dazu sagen, das Buch ist in Dialogform geschrieben.
2: Genau, durchweg.
1: Katrin unterhält sich mit Gott, wartet auf Antworten und Sie haben einfach auch gewartet.
2: Oh ja.
1: Bis was kam.
2: Manchmal hat es lange gebraucht. Manchmal war die Antwort schon da.
1: Wie sind Sie überhaupt draufgekommen, sich mit Ihrer Identität als Frau näher zu beschäftigen? Weil manche Frauen sagen, ja gut, ich bin halt Frau und Punkt. Aber da ist ja ein richtiger Prozess in Gang gekommen.
2: Genau. Es fing an sich schon an mit dem, dass ich recht gerne Kurse für Frauen gehalten habe und da bin ich auf das Thema gestoßen. Aber das war nun, ach ja, noch relativ harmlos, Chancen und Probleme der Hausfrauen heute und wie man erzieht. Ich wusste ja das alles besser, zumindest aus Büchern. Und irgendwann einmal, seit in meiner intensiven Zeit mit Jesus, wie das anfing, vor mehr als 20 Jahren, bin ich wieder auf dieses Thema gestoßen und einfach diese Frage, Herr, wie hast du dann das gemeint mit dem Frausein? Sind wir wirklich weniger wert als die Männer? Und das hat dann eben zu diesem Gespräch geführt, wo ich echt überraschende Antworten gefunden habe und eigentlich ständig noch weiter finde. Es geht ja weiter seit dem Buch auch.
1: Sie haben jetzt so das so gesagt, sind wir denn weniger wert als Männer? Ist Ihnen das in Ihrer Kindheit, in Ihrer Jugend als junge Frau so vermittelt worden?
2: Also nicht direkt, aber indirekt. Zum Beispiel, als mein Vater vom Krieg heimkam, war ich 7. Und da habe ich sehr oft so Streitereien zwischen meinen Eltern miterlebt, wo mein Vater dann die Oberhand behielt und ich den Eindruck bekam, Frauen müssen sich zusammenstauchen lassen, müssen das Essen um 12 auf dem Tisch haben, müssen mit dem Geld auskommen. Also an sich Kleinigkeiten, aber das hat ganz viel offensichtlich in mir zerstört und mich dann eben fragen lassen, wieso werden Frauen so behandelt?
1: Also Ihre eigene Biografie
2: schon
1: war auf jeden Fall.
2: Und dann eben die andere Seite, dass ich gemerkt habe, eben in diesen letzten 24 Jahren, seit ich intensiver mit dem Herrn lebe, dass ich gemerkt habe, oh, es ist was ganz Tolles, was unglaublich Fruchtbares und Schönes mit Gott, als Gottes Kind zu leben und dann eben als Gottes Tochter. Und da bin ich eben ganz neugierig geworden. Was heißt es

Gottes Tochter zu sein. Und ja, da habe ich dann in der Schrift und auch so im Gebet nachgeforscht und bin auf ganz, ganz verschiedene Antworten gestoßen, also sehr interessante Antworten.

0: Katrin, Aspekte des Frauseins, und im Klappentext steht dort als einleitende Frage: Weiß die Frau von heute um ihre Würde? Ich leite die Frage mal direkt an Sie weiter, Frau Dennenmoser. Sie haben ja viel Umgang mit Frauen, Sie lehren andere Frauen. Weiß sie es?
1: Nein, weil so etwas von unserer Kultur her gar nicht möglich ist im Moment. Wir Frauen müssen ja unseren Mann stehen. Aber dass eine Frau als Frau eine Würde hat, zunächst als Kind Gottes und dann als Frau im Besonderen, das muss uns eigentlich der Heilige Geist zeigen. Wir brauchen dazu unglaublich viel Befreiung von Festlegungen, von wo wir uns selbst festgelegt haben oder festlegen ließen durch die Rollen, die wir erlebt haben, von unserer Mutter her oder so. Auch Heilung von eben Verletzungen. Und das sind so viele Aspekte, die uns überhaupt behindern oder verhindern, dass wir die Wahrheit über unser Frausein, die Schönheit unseres Frauseins entdecken dürfen. Und das geht nur in dieser Beziehung. Da kann eine noch so sehr Theologie studieren und weiß ich was, Religionsphilosophie und Psychologie und all das Wissen, was mit Frauen von jeher geschehen ist, das regt eher an, einen Groll zu bekommen. Aber in dieser Beziehung mit Gott, wenn wir einfach erwarten, dass Gott möchte, dass wir ihn kennenlernen und dass in dieser Beziehung er dann ganz viel von dem an uns frei macht und heilt, was bei uns krumm gewachsen ist oder verletzt, und dass wir dann uns immer mehr kennenlernen dürfen als das, wozu er oder als was er uns geschaffen hat. Also es ist so interessant, ich habe als erstes mal nachgeguckt in der Konkordanz. Das ist so ein Verzeichnis, wo man biblische Begriffe nachschlagen kann. Da sind ganz wenig Titel mit Töchter drin, aber die habe ich nachgeschlagen. Und die haben mir schon ganz viel gesagt. Also die haben das ergänzt, was ich so im Leben mit Gott erlebt habe.
0: Was steht da zum Beispiel in diesen Tochterstellen?
1: Also freu dich mit mir, Tochter, oder weine mit mir. Das heißt doch, Gott nimmt die Frau ganz persönlich und spricht sie da an, wo er, es ist ja vermessen zu sagen, aber wo er sie braucht. So mitweinen, mitfreuen. Also ganz was anderes als das Gottesbild, das wir sonst so haben. Dieser strenge Gott, der auf dem Thron sitzt und regiert und tut er auch. Aber wenn wir aufgefordert werden, freu dich mit mir. Das ist doch noch ganz was anderes.
0: Also sehr, diese sehr emotionalen Seiten auch an Gott.
1: Und warum denn nicht? Frau, und das muss man uns Deutschen sagen. Ja, zu was habt ihr Emotionen? Und Gott ist auch so. Und Jesus hat auch geweint und gelacht und gejubelt. Und warum macht ihr das nicht? So.
0: Also dieses Tochtersein ist ja einer der Aspekte, die Sie in Ihrem Buch aufzeigen. Frauen sind Töchter Gottes, sie sind gegenüber des Mannes und sie sind auch Braut, Bräute, Jesu, Bräute Christi. Ich möchte mal mit dem Tochtersein beginnen, beziehungsweise da noch mehr einsteigen. Welche Konsequenzen hat das für eine Frau, wenn sie das entdeckt? Sie ist eine Tochter, sie ist aufgerufen in eine sehr innige Beziehung mit Gott, in eine Beziehung, wo Gott wirklich Emotionales weiterleitet. Tochter, freue dich mit mir. Tochter, weine mit mir, wie Sie es jetzt gerade aufgezeigt haben.
1: Das hat gewaltige Konsequenzen. Schon ganz äußerlich. Es war so nett in dieser Zeit, als ich das entdeckt habe, habe ich mir plötzlich Kleider gekauft. Also mal ein Kleid zunächst.
0: Langen Sie waren Hosentyp?
1: Natürlich. Ja. Ich musste ja meinen Mann stellen. Ja, und die Leute haben gestaunt, aber es war nicht nur das Kleid. Sie haben auch gesagt, du siehst ganz anders aus. Du bist so jung und schön geworden. Und das ist das, wenn man sich bis an den Grund geliebt und geschätzt weiß. Ah, das ist doch ein ganz anderes Lebensgefühl. Und das hat Gott mir auch immer mal wieder gesagt, vergiss nicht, in jeder Situation bist du meine Tochter. Hm. Und das ist doch ein ganz anderes Leben. Wir können ja echt aus der Fülle leben als Tochter Gottes. Und uns ja auch an ihn rantrauen in jeder Situation, selbst wenn wir was falsch gemacht haben. Das war für mich die größte Erlösung. Ich muss mich nicht verstecken und verurteilen, sondern ich kann zu ihm gehen und sagen, du, aber jetzt ist mir's wieder passiert. Verzeih mir's bitte, aber jetzt bin ich echt gespannt, was du draus machst. Denn ich weiß, selbst aus dem Mist, den ich baue, macht er wieder was. Und das ist ganz schön spannend.
0: Mich bewegt jetzt so die Frage, wenn Sie das weiter sagen, auch an andere Frauen, und sagen, ja, ihr dürft Töchter sein, ihr seid Töchter Gottes. kommt da manchmal Widerstand eben von Frauen, die, ich sag's mal in dem Bild, das sie gebraucht haben, die Hosenträgerinnen sind und sagen, nein, ich muss hier meinen Mann stehen im Leben und ich muss durch Selbstbewusstsein mir Würde erarbeiten. Kommt Ihnen da manchmal
1: das ist entgegen? Eigentlich so, dass die Frauen das zunächst als atemberaubende Meer sehen. Also ja,
0: Meer im Sinne von Märchen. Märchen, ja.
1: Ja. Botschaft. Mhm. Aber ich meine, wenn ich jetzt zum Beispiel ein Referat halte oder auch ein Buch schreibe, dann rechne ich ja nicht damit, dass meine Worte bloß was wirken, sondern dass der Heilige Geist was tut an den Frauen. Und da kommt dann oft rüber hinterher, in mir ist auch was frei geworden. Also so, ich könnte das ja mal ausprobieren und in mir ist dann auch was rausgekommen, in mir ist was frei geworden. Ich habe es probiert und das geht. Also so in die Richtung. Mhm. Frauen, die ihre Hosen, also ich habe auch Hosen an heute, also die ihre Rolle als Mann der Welt ausführen müssen, haben, glaube ich, eine Sehnsucht. Oft ist die auch begraben, aber eine Sehnsucht, sich anlehnen zu können. Und auch, ja, sich total beschenken und tragen lassen zu können. Und das ist das Privileg der Töchter Gottes, dass die das leben können, dass die Frauen sich dann nicht mehr selbst behaupten müssen. Mhm. Aber das ist was ganz, ganz Verborgenes, Verstecktes. Das kommt erst in einem Prozess raus, wo wir dann entdecken, ich habe mir das ja geschworen, vielleicht als kleines Kind. Ich muss mich jetzt behaupten, zum Beispiel gegenüber meinen Brüdern oder meiner Schwester, älteren Schwester oder weiß ich was. Das sind so ganz versteckte Dinge. Und das kann Gott, von dem kann Gott uns lösen, sodass wir uns endlich mal fallen lassen können in diese Vaterliebe, die uns schätzt und trägt. Direkter Widerstand ist nicht da, muss ich sagen. Aber wahrscheinlich melden die Frauen sich gar nicht, die das dumm finden, was ich da schreibe.

0: Frau als Tochter Gottes, darüber haben wir gesprochen. Viele Frauen definieren sich selbst, definieren ihre Weiblichkeit in Abgrenzung zum Mann. Und ich würde sogar sagen, dass das die überwältigende Mehrheit tut, nämlich auch all die Frauen, die von Gottes Absichten für ihr Leben gar nichts ahnen, weil sie Gott nicht kennen. Aber am Mann kann jede Frau sehr schön sehen, wie und wo sie anders ist. Vater Moser, was haben Sie, ich sag mal aus geistlicher Sicht, über Mann und Frau herausgefunden, über das Verhältnis zueinander?
1: Da habe ich und entdecke ich immer weiter, dass im ersten, zweiten Kapitel in der Bibel, also im ersten Buch Mose, ungeheuer Wichtiges drinsteht über uns als Frauen und Männer. Ich finde es immer noch schöner, diesen Satz Gottes, wie er sagt, es ist nicht gut, dass der Mann allein sei. Denken wir doch da mal drüber nach, was das heißt. Ist ja klar, wenn da nur ein Mann war, der konnte ja die Liebe überhaupt nicht kennenlernen. Das selber lieben und geliebt werden. Also braucht er dazu die Frau. Ist das nicht unglaublich wertvoll? Das Wichtigste im Menschenleben und auch, was wir als Wichtigstes in Gott erleben, erst durch die Frau kennenzulernen. Und dass Gott uns dann so geschaffen hat, als Menschen gleichwertig, aber als Gegenüber, das sich ergänzen, das, wie der Adam jubelt über die Frau, das möchte ich so gerne immer mehr auch erleben. Dass Frauen so werden, dass Männer über sie jubeln. Das ist natürlich eine Geschichte mit beiden und da ist ganz, ganz viel auch verbogen, verdorben worden. Auch jetzt durch das, dass Frauen gar nicht mehr wissen, wie sie mit all dem umgehen, was sie erleben und auch erlebt haben in der Geschichte, wie Männer einfach ihre Dominanz sehr ungut ausgelebt haben. Dass die Hauptsache eigentlich am Anfang dieser Geschichte zwischen Mann und Frau, das ist, dass wir mit unserer Schuld umgehen können und auch mit der Schuld anderer, dass wir wissen, uns hat Gott vergeben und dass wir aber auch den Männern vergeben. Und das andere, der andere Gesichtspunkt, was mir so wichtig ist, dass wir auch anhand von dem, wie wir, was wir aus der Bibel wissen, wie wir uns erleben, sehen, wir sind verschieden, aber wir sind beide wunderbar geschaffen. Und dass wir lernen, das Wunderbare im anderen Geschlecht zu erkennen und nicht ständig heimlich oder offen uns überlegen zu fühlen. Gerade dieses Unausgesprochene, sich überlegen, fühlen von beiden Seiten, das ist eigentlich der Feind dieser Beziehung. Und die fing im dritten Kapitel an, die Sache mit der Schlange, wie dann diese Beschuldigung kam und all das. Und ich denke, Gott will auch da wieder Einheit schaffen. Und dieses Glück, das er sich am Anfang gedacht hat, dieses Glück der Beziehung der Frauen zu den Männern und umgekehrt und natürlich mit sich. Aber eben diese Beziehung zu ihm ist das Wichtigste, weil er uns da heilen kann.
0: Wir haben vorher mal schon die kühne These angesprochen, ja, aus Ihrem Buch. So haben Sie es genannt. Die hat mich beim Lesen sehr beeindruckt. Ich versuche es mal mit meinen Worten zusammenzufassen, dass also die Frau von Gott den Auftrag bekommen hat, dem Mann ein Stückchen voranzugehen in der Art und Weise, wie Gottes Beziehung gelebt werden kann. Ihm ja eine Hilfe zu sein, Intimität mit Gott zu erleben, Emotionalität auszuleben in der Gottesbeziehung. Habe ich das ungefähr so richtig wiedergegeben?
1: Ja, und auch sich lieben zu lassen. Mhm. Und man will ja immer aktiv sein und sich auch mal lieben lassen. Eine Frau will heutzutage auch aktiv sein. Das können wir ja schon gar nicht mehr, uns lieben lassen. Und das ist die Grundvoraussetzung für das, dass Gott mit uns was anfangen kann.
0: Ich frage trotzdem mal nach, ja. Wie kommen Sie zu dieser These, die ja für viele, denke ich, revolutionär ist, wenn sie sagen, wir haben da einen Auftrag von Gott, die Männer in eine engere Beziehung reinzuholen, ihnen das vorzulieben und vorzuleben.
1: Ja, also zunächst aus Erfahrung, dass diese ganze enge freundschaftliche Beziehung zwischen Gott und dem Menschen beim Frauen schneller anschlägt, aber auch aus der Psychologie, wenn wir für Beziehungen da sind, für Beziehungen offen sind und wenn wir Frauen eben ein ungeheures Vakuum haben, wo Liebe rein muss. Ich weiß noch, ich habe mich immer so danach gesehen, dass mein Mann mir immer wieder sagt, dass er mich liebt. Ich weiß noch, in Norwegen habe ich ihm mal gesagt, du sagst mir gar nicht, dass du mich lieb hast. Wir sind gewandert, tolle Gegend, alles, aber ich war unglücklich dabei. Und dann sagt er, hör mal hier, du sind wir doch Wanderkameraden. Aber ja, also wir brauchen das immer tiefer, dass man uns Liebe zeigt und zuspricht. Und nicht nur einmal bei der Eheschließung. Und dieses große Liebesbedürfnis der Frau kann ja nur Gott stillen. Und er will uns wirklich in jedem Moment unseres Lebens zusagen, ich liebe dich. Und von daher meine ich, ja, sind wir dazu bestimmt, als erstes uns lieben zu lassen und dann diese Liebe weiterzugeben und diese Zärtlichkeit von Gott her an den Mann und an die Kinder. Also rein von der Psychologie her. Es gibt noch ein paar andere Gründe, auch von der Psychologie her, aber das ist für mich, glaube ich, im Moment so der wichtigste.
0: Und es gibt natürlich auch biblische Belege. Sie erwähnen auch in Ihrem Buch immer wieder Frauen der Bibel, die da vorbildlich waren und die Sie auch auf diese Spur geführt haben. Vielleicht eine noch. Es gibt ja so viele markante Frauengestalten, an der Sie das gut ablesen konnten.
1: Na, zunächst an der Mutter Jesu. Ich finde es unglaublich schön, dass nachdem das mit der Eva passiert war, Gott sich so um die Frauen kümmert und das alles ausheilt. Und da eine Frau, ein junges Mädchen, ja sagt, trotz Lebensgefahr, sie hat darauf nicht geachtet, sondern hat gesagt, ja, mir geschehe, wie du willst. Und das finde ich so wunderschön, dass wir erkennen dürfen, in dieser Haltung, mir geschehe. Gott, du, in diesem Vertrauen, ich kenne dich, Gott, du bist nur Liebe. Du kannst in deinem Herzen bloß Gutes für mich haben. Und wenn ich dann sage, mir geschehe, dann geschieht tatsächlich was mit mir. Und dann kann er mich heilen und kann mich irgendwo hinschicken. Und es ist ja auch verblüffend. Da kommt mir zum Beispiel der Gedanke, ruf die an. Und die braucht es gerade in diesem Moment, meinen Anruf. Oder solche Dinge. Ja, ich finde es wunderschön, was Gott mit Frauen tun kann und tun möchte.
0: Wenn sie ihn lassen.
1: Amen. Das ist es, genau.
0: Ja.

0: Mein ganz normales Leben. Ich bin in meinem Beruf oder ich versorge meine Kinder, ich erledige meinen Haushalt. Wie kann ich das da alles erden? Diese tiefe Erkenntnis, was Gott für mich als Frau will, wie er mich sieht, wie hat das da Platz in so einem ganz normalen Frauenleben? Also Tag ein, Tag aus.
1: Ja, ich denke, es fängt schon morgens an. Wenn ich morgens aufwache, oh je, was gibt's heute alles zu tun? Ich habe so ein blödes Elterngespräch, Lehrergespräch oder weiß ich. Und, nein, ich wach auf. Sehr oft hat Jesus mich geweckt mit einem Lied. Und das hat mir so Schwung gegeben und mir gezeigt, ja, er ist da. Das war für die erste Zeit richtungsweisend und aufbauend. Jetzt im Moment ist es nicht so, aber ich glaube, ich habe mir auch das angewöhnt, sofort aufzuwachen und zu wissen, ich wache in seine Liebe hinein auf und er gibt mir jetzt Kraft. Und das bestehe ich heute und ja, ich brauche, es muss mich nichts kränken. Das ist ja das mit solchen negativen Vorerwartungen, die beschweren unser Leben ja total. Ich kann also leichter leben. Und auch in diesem mich geliebt wissen und wissen, er möchte mich schön haben und er erwartet mit Recht von mir, dass ich ihn froh begrüße, dass ihm froh entgegenkomme durch mein Leben. Und er ist dafür verantwortlich, dass ich das kann. Na, also das macht ein Leben auch als Hausfrau und Mutter leicht. Und dann, dass ich einfach meine Kinder nicht als Last empfinde oder meinen Mann nicht als, weiß ich, schwierig verurteile oder weiß ich. Nein, ich kann das alles von ihm als Geschenk sehen und man wird da sehr, sehr aufmerksam auf Dinge, die Gott uns auch durch Menschen schenkt. Einmal habe ich so das Empfinden gehabt in meiner Mütterbetengruppe, Gott findet unsere Männer ganz toll. Und dann bin ich also heimgegangen und unterwegs fragt eine Frau, sie kommt so beschwingt daher und dann habe ich ihr das gleich erzählt. Und sie hat gesagt, alle? Also da habe ich sehr viel draus gehört. Gott sieht in uns allen das Allerbeste. Und gerade dieses uns geliebt wissen und auch wissen, dass unsere Männer, unsere Kinder geschenkt sind, da haben wir eine ganz andere Brille für unser Leben. Mhm.

Das waren in unserer ERF-Radio-Reihe für Sie Ausschnitte aus einem Gespräch, das Sigrid Offermann mit Margarete Dennenmoser geführt hat, der Autorin des Buches Katrin – Aspekte des Frauseins. Soweit dieser Hinweis und Ute Zintara, die die Redaktion dieses Programms hatte, sagt vielen Dank für Ihr Interesse und Dabeisein.

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1: Psalm 34, die Verse 12 bis 23. Kommt, junge Leute, hört mir zu. Ich will euch sagen, was es heißt, Gott ernst zu nehmen und mit ihm zu leben. Wollt ihr von eurem Leben etwas haben und möglichst lange glücklich sein? Dann nehmt eure Zunge gut in Acht, damit ihr nicht lügt und niemand verleumdet. Kehrt euch vom Bösen ab und tut das Gute. Müht euch mit ganzer Kraft darum, dass ihr mit allen Menschen in Frieden lebt. Der Herr hat ein offenes Auge für alle, die ihm die Treue halten, und ein offenes Ohr für ihre Bitten. Denen, die Böses tun, widersteht er und lässt die Erinnerung an sie mit ihnen sterben. Doch wenn seine Treuen rufen, hört er sie und rettet sie aus jeder Bedrängnis. Wenn sie verzweifelt sind und keinen Mut mehr haben, dann ist er ihnen nahe und hilft. Wer dem Herrn treu bleibt, geht durch viele Nöte. Aber aus allen befreit ihn der Herr. Er bewahrt ihn so unversehrt, dass ihm kein Knochen gebrochen wird. Doch wer Unrecht tut, den bringt sein Unrecht um.

0: Psalmist denkt da anders. Er fragt die jungen Leute allerdings nicht, ob sie Bock haben, ein braves, angepasstes und langweiliges, christlich-spießiges Leben zu führen. Er fragt, ob sie glücklich werden und etwas vom Leben haben wollen. Die Anweisungen, die folgen, haben genau dieses Ziel. Gott ist keine Spaßbremse, der das Leben einengt. Ihm geht es darum, wie Leben wirklich gelingt. Und das ist eine Frage, die viele, nicht nur junge Menschen bewegt. Zwei Dinge werden im Folgenden deutlich. Erstens, im Leben geht es um Beziehung. Erfülltes Leben wird nicht auf der Ebene von etwas haben gesehen, sondern immer auf der Beziehungsebene. Für jemanden sein, für jemanden wichtig sein. Zweitens, die gesunde Basis für Beziehungen zu anderen ist die gesunde Beziehung zu Gott. Mit ihm leben, ernst nehmen, was er sagt und will, ist die Grundlage dafür, dass Beziehungen gelingen und damit, dass das Leben gelingt. Wer Gott vertraut, wird nicht nur etwas, sondern das Leben haben.
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1: Guten Morgen und willkommen zum Wort zum Tag. Es geht heute um den Tagesvers aus Psalm 31, Vers 9. Dort lesen wir: Du stellst meine Füße auf weiten Raum. Was der Vers für unser Leben bedeuten kann, das hören wir von Gabriele Berger-Farago in einer kurzen Andacht zum Tagesvers. Ich wünsche einen gesegneten Tag.
2: Ich liebe das Meer, das gleichmäßige Rauschen der Wellen, die Weite des Himmels und den fernen Horizont, bei dem ich gar nicht weiß, wo das Wasser aufhört und der Himmel beginnt. Ja, die Weite, die hat es mir angetan. Ihr Anblick weitet auch gedanklich den Horizont, zieht den Blick in die Ferne und lässt die Alltagssorgen vergessen. Darum mag ich auch den folgenden Bibelvers aus Psalm 31 so sehr, der für heute als Tageslosung ausgewählt wurde. Da steht: Herr, du stellst meine Füße auf weiten Raum. Mit diesem Bild kann ich unmittelbar etwas anfangen. Vermutlich spricht es auch Sie an, wenn Sie weite Horizonte mögen. Gerade wenn mich der Alltag niederdrücken will, brauche ich es, dass mich jemand aus der Enge meines Fühlens und Denkens herausholt und mich in die Weite führt. Spannend, dass hier nicht steht: Geh und such dir einen weiten Raum oder bemühe dich drum, es nicht so eng zu sehen. Nein, der Vers lautet bewusst: Du stellst meine Füße auf weiten Raum. Ich kann das oft nicht selber machen, die Weite nicht selbst schaffen. Wenn sich mein Denken und Fühlen in der Enge verirrt haben, dann brauche ich jemanden, der mich an der Hand nimmt und in die Weite führt. Jemanden, der meine Füße an den Ort der Freiheit stellt, den ich gerade nicht selbst finden kann. Aber wie macht Gott das denn, in die Weite führen? Ich denke, das sieht bei jedem anders aus. Manchmal geschieht es vielleicht sogar wortwörtlich. Ich gehe in sorgenvollen Gedanken versunken spazieren und plötzlich hebt sich mein Blick, verliert sich in der Weite. Gleichzeitig erkenne ich: Wow, der mächtige Schöpfer, der Himmel und Erde gemacht hat, ist da. Er wird sich auch meines kleinen Problems annehmen können. Manchmal geschieht das in die Weite führen ähnlich wie bei König David, dem Verfasser dieses Gebets, der immer wieder von seinen Feinden verfolgt wurde und sich einmal sogar in einer engen, dunklen Höhle verstecken musste. Es ist eine spannende Geschichte, wie Davids Verfolger zufällig ausgerechnet in diese Höhle kommt und wie Gott David aus dieser lebensgefährlichen Lage befreit. Nachzulesen im ersten Buch Samuel Kapitel 24. Kein Wunder, dass David in diesem Psalm 31 Gott lobt und schreibt: Du hast mich erlöst, Herr, du treuer Gott. Du übergibst mich nicht in die Hände des Feindes. Du stellst meine Füße auf weiten Raum. Von der Finsternis, Enge und Todesnot in der Höhle hinaus auf den weiten Raum der Errettung und Freiheit. Das lässt tief aufatmen, nicht nur König David, sondern alle, die Gottes Hilfe auf ähnliche Weise erlebt haben. Allerdings ist der Psalm, wenn man ihn in seiner vollen Länge liest, kein Schmusi-Kusi-Psalm, der so tut, als sei im Leben mit Gott alles wunderbar. Das Gebet Davids spricht genauso von Angst, Kummer und Erschöpfung, und zwar gleich im nächsten Satz. Herr, sei mir gnädig, denn mir ist Angst. Matt sind meine Seele und mein Leib. Mein Leben ist hingeschwunden in Kummer. Es ist gut, dass David hier ehrlich ist. Weite und Enge, Gotteslob und Kummer, Dankbarkeit und Erschöpfung, körperlich wie seelisch, liegen manchmal nahe beieinander. Das Leben ist selten eindimensional, sondern es gibt beides, das Schöne und das Schwere, das glitzernde Meer mit weitem Horizont ebenso wie den sturmgepeitschten Ozean, der einen zu ertränken droht. David wird mir in den Psalmen zum Vorbild. Er wendet sich in allen Lebenslagen an Gott, in der engen Höhle ebenso wie in der Weite. Er bittet, er klagt, er jubelt, er dankt. Manchmal wechselt die Stimmung sogar mitten im Satz, echt und ungefiltert. David kennt Gott als Gegenüber, der als Schöpfer so groß ist, dass ihm das Kleinste nicht so klein ist. David erlebt Gott als den, dem ich alles sagen darf und von dem ich mich getröstet und getragen weiß. Dazu lade ich Sie heute ein.
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1: Psalm 34, die Verse 12 bis 23. Kommt, junge Leute, hört mir zu. Ich will euch sagen, was es heißt, Gott ernst zu nehmen und mit ihm zu leben. Wollt ihr von eurem Leben etwas haben und möglichst lange glücklich sein? Dann nehmt eure Zunge gut in Acht, damit ihr nicht lügt und niemand verleumdet. Kehrt euch vom Bösen ab und tut das Gute. Müht euch mit ganzer Kraft darum, dass ihr mit allen Menschen in Frieden lebt. Der Herr hat ein offenes Auge für alle, die ihm die Treue halten, und ein offenes Ohr für ihre Bitten. Denen, die Böses tun, widersteht er und lässt die Erinnerung an sie mit ihnen sterben. Doch wenn seine Treuen rufen, hört er sie und rettet sie aus jeder Bedrängnis. Wenn sie verzweifelt sind und keinen Mut mehr haben, dann ist er ihnen nahe und hilft. Wer dem Herrn treu bleibt, geht durch viele Nöte. Aber aus allen befreit ihn der Herr. Er bewahrt ihn so unversehrt, dass ihm kein Knochen gebrochen wird. Doch wer Unrecht tut, den bringt sein Unrecht um. Wer die Vertrauten des Herrn hasst, wird seiner Strafe nicht entgehen. Der Herr rettet das Leben aller, die bei ihm Schutz suchen. Sie haben kein Unheil zu fürchten.
2: Durch das, was in Gesellschaft und leider oft auch kirchlichen Institutionen vermittelt wird, kommen Jugendliche nicht unbedingt auf den Gedanken, dass es wichtig sein könnte, Gott für ihr Leben ernst zu nehmen. Der Psalmist denkt da anders. Er fragt die jungen Leute allerdings nicht, ob sie Bock haben,

0: Erstens, im Leben geht es um Beziehung. Erfülltes Leben wird nicht auf der Ebene von etwas haben gesehen, sondern immer auf der Beziehungsebene. Für jemanden sein, für jemanden wichtig sein. Zweitens, die gesunde Basis für Beziehungen zu anderen ist die gesunde Beziehung zu Gott. Mit ihm leben, ernst nehmen, was er sagt und will, ist die Grundlage dafür, dass Beziehungen gelingen. Und damit, dass das Leben gelingt. Wer Gott vertraut, wird nicht nur etwas, sondern das Leben haben.
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1: Guten Morgen und willkommen zum Wort zum Tag. Es geht heute um den Tagesvers aus Psalm 31, Vers 9. Dort lesen wir: Du stellst meine Füße auf weiten Raum. Was der Vers für unser Leben bedeuten kann, das hören wir von Gabriele Berger-Farago in einer kurzen Andacht zum Tagesvers. Ich wünsche einen gesegneten Tag.
2: Ich liebe das Meer, das gleichmäßige Rauschen der Wellen, die Weite des Himmels und den fernen Horizont, bei dem ich gar nicht weiß, wo das Wasser aufhört und der Himmel beginnt. Ja, die Weite, die hat es mir angetan. Ihr Anblick weitet auch gedanklich den Horizont, zieht den Blick in die Ferne und lässt die Alltagssorgen vergessen. Darum mag ich auch den folgenden Bibelvers aus Psalm 31 so sehr, der für heute als Tageslosung ausgewählt wurde. Da steht: Herr, du stellst meine Füße auf weiten Raum. Mit diesem Bild kann ich unmittelbar etwas anfangen. Vermutlich spricht es auch Sie an, wenn Sie weite Horizonte mögen. Gerade wenn mich der Alltag niederdrücken will, brauche ich es, dass mich jemand aus der Enge meines Fühlens und Denkens herausholt und mich in die Weite führt. Spannend, dass hier nicht steht: Geh und such dir einen weiten Raum oder bemühe dich drum, es nicht so eng zu sehen. Nein, der Vers lautet bewusst: Du stellst meine Füße auf weiten Raum. Ich kann das oft nicht selber machen, die Weite nicht selbst schaffen. Wenn sich mein Denken und Fühlen in der Enge verirrt haben, dann brauche ich jemanden, der mich an der Hand nimmt und in die Weite führt. Jemanden, der meine Füße an den Ort der Freiheit stellt, den ich gerade nicht selbst finden kann. Aber wie macht Gott das denn, in die Weite führen? Ich denke, das sieht bei jedem anders aus. Manchmal geschieht es vielleicht sogar wortwörtlich. Ich gehe in sorgenvollen Gedanken versunken spazieren und plötzlich hebt sich mein Blick, verliert sich in der Weite. Gleichzeitig erkenne ich: Wow, der mächtige Schöpfer, der Himmel und Erde gemacht hat, ist da. Er wird sich auch meines kleinen Problems annehmen können. Manchmal geschieht das in die Weite führen ähnlich wie bei König David, dem Verfasser dieses Gebets, der immer wieder von seinen Feinden verfolgt wurde und sich einmal sogar in einer engen, dunklen Höhle verstecken musste. Es ist eine spannende Geschichte, wie Davids Verfolger zufällig ausgerechnet in diese Höhle kommt und wie Gott David aus dieser lebensgefährlichen Lage befreit. Nachzulesen im 1. Buch Samuel Kapitel 24. Kein Wunder, dass David in diesem Psalm 31 Gott lobt und schreibt: Du hast mich erlöst, Herr, du treuer Gott. Du übergibst mich nicht in die Hände des Feindes. Du stellst meine Füße auf weiten Raum. Von der Finsternis, Enge und Todesnot in der Höhle hinaus auf den weiten Raum der Errettung und Freiheit. Das lässt tief aufatmen, nicht nur König David, sondern alle, die Gottes Hilfe auf ähnliche Weise erlebt haben. Allerdings ist der Psalm, wenn man ihn in seiner vollen Länge liest, kein Schmusi-Kusi-Psalm, der so tut, als sei im Leben mit Gott alles wunderbar. Das Gebet Davids spricht genauso von Angst, Kummer und Erschöpfung, und zwar gleich im nächsten Satz. Herr, sei mir gnädig, denn mir ist Angst. Matt sind meine Seele und mein Leib. Mein Leben ist hingeschwunden in Kummer. Es ist gut, dass David hier ehrlich ist. Weite und Enge, Gotteslob und Kummer, Dankbarkeit und Erschöpfung, körperlich wie seelisch, liegen manchmal nahe beieinander. Das Leben ist selten eindimensional, sondern es gibt beides, das Schöne und das Schwere, das glitzernde Meer mit weitem Horizont ebenso wie den sturmgepeitschten Ozean, der einen zu ertränken droht. David wird mir in den Psalmen zum Vorbild. Er wendet sich in allen Lebenslagen an Gott, in der engen Höhle ebenso wie in der Weite. Er bittet, er klagt, er jubelt, er dankt. Manchmal wechselt die Stimmung sogar mitten im Satz. Echt und ungefiltert. David kennt Gott als Gegenüber, der als Schöpfer so groß ist, dass ihm das Kleinste nicht so klein ist. David erlebt Gott als den, dem ich alles sagen darf und von dem ich mich getröstet und getragen weiß. Dazu lade ich Sie heute ein.
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3: David Kaddel und Ulrich Parzani beenden in Christsein heute die Reihe Jesus befreit. Sie gehen darin der Frage nach, wie echte Freiheit im Herzen bleiben kann.

0: Wie wird unser Herz zu neuen Taten und auf Dauer frei? Um diese Frage geht es hier und jetzt in der Sendung. Dazu begrüßt Sie Stefan Steinseifer. Herzlich willkommen. Auf dem Programm stehen die letzten beiden Vorträge von der Pfingsttagung Bobengrün, gehalten von David Kadel und Ulrich Pazani. Für alle, denen diese Namen noch nichts sagen, will ich die beiden Referenten kurz vorstellen. David Kadel hat einmal als TV-Moderator bei ERF Medien gearbeitet. Später war er bei einem anderen privaten TV-Sender beschäftigt. Seine große Liebe gilt außerdem dem Fußball, seinen Fans und den christlichen Fußballern, mit denen er gemeinsam eine Fußballbibel herausgebracht und einige Filme gedreht hat. Heute ist David Kadel als Coach und Mentalitätstrainer unterwegs, wobei er sich selbst ausdrücklich als Mutmacher bezeichnet. Ulrich Pazani ist Pfarrer und Evangelist. Beide Herren gehörten zu den Referenten der Pfingsttagung Bobengrün und haben sich auf unterschiedliche Weise mit dem Motto dieser Tagung auseinandergesetzt. Jesus befreit, lautete dieses Motto. Das hat David Kadel in seinem Schlussvortrag unter der Überschrift »Frei zu neuem Einsatz« entfaltet. Das Thema der Ansprache von Ulrich Pazani lautete »Mit Jesus wirklich frei«. Beide Ansprachen wurden auf der Pfingsttagung hintereinander weggehalten und so sind sie jetzt auch hier auf ERF zu hören. Zunächst David Kadel, dann Ulrich Pazani.
1: Frei zu neuem Einsatz, heißt es jetzt heute hier. Also frei werden von all diesen Sorgen, German Angst, müsst ihr mal googeln. Wahnsinn, was man da findet, wenn man diese zwei Wörter bei Google eingibt. German Angst. Think positive.

Das Geheimnis von Pfingsten ist was ganz, ganz anderes. Gott schenkt dir ein neues Herz, heißt es in Hesekiel 36. Er nimmt dein altes, steinernes Herz. Kennt ihr Menschen, die so, man sagt so, hartherzig sind, die nicht gerne geben, die irgendwie schlecht reden über andere, die immer so mit sich sind, weiß auch nicht. Und dann kommt Jesus und sagt, hey, das muss nicht sein. Ich nehme dir dieses harte Herz weg, das schaffst du auch nicht alleine, niemals. Das ist das Geheimnis des Christseins und ich gebe dir ein neues, fleischernes Herz. Plötzlich sagen wir über einen Menschen, der sich verändert, hey, der ist auf einmal so warmherzig oder auch barmherzig. So jemand, der ein lebendiges Herz hat, der sich plötzlich anfängt zu kümmern. Mich erinnert es an meinen ersten Tag als Christ. Am 01.01.1991 bin ich Christ geworden. Was war passiert? An Silvester in Kassel waren wir auf einer Freizeit mit Campus für Christus und alle waren an Silvester unten am Feiern. Und ich habe mir gesagt, an diesem Silvester, nee, ich feiere jetzt da nicht mit Champagner und Raketen, sondern ich gehe auf mein Zimmer. Und weil ich so viel gelesen hatte von Jesus, habe ich gesagt, ist das nicht ein cooler Start ins neue Jahr? Allein auf dem Zimmer an Mitternacht habe ich gesagt, Jesus, wenn es dich wirklich gibt und all das, was ich gelesen habe, wenn das wirklich stimmt, ich weiß es ja nicht, gebe ich dir mein Herz und ich möchte dir folgen, weil das, was ich vorher gelebt habe, irgendwie gefällt mir das nicht. Ich brauche Freiheit, Abenteuer, Freiheit von mir selber. So, und dann mache ich dieses Gebet alleine, gehe runter und habe dann mit denen ein bisschen gefeiert. Und dann dachte ich die nächsten Tage, oh, oder auch in dem Moment, als ich es gebetet habe, dachte ich, was wird passieren? Geht gleich der Himmel auf und 25 Engel, Halleluja, so, aber nichts ist passiert. Irgendeiner hat mir eine Rakete fast um die Ohren geschossen, das ist passiert. So, Silvester. Aber ich bin nach Hause gekommen und dachte, okay Gott, was ist denn jetzt? Ich bin jetzt Christ und so. Und dann 2-3 Tage später abends mit einem Freund fahren wir an so einer Landstraße. Vor uns fährt eine Frau, wir konnten es eigentlich fast sehen, überschlägt, also richtig krasser Unfall. Und wir sind die Ersten, die da ankommen. Und früher, ich kannte mich gut, früher wäre ich völlig überfordert gewesen. Ich glaube, das alles, was ich geschafft hätte, wäre, wenn ich irgendwie jemand anrufe. Also, und ich bin ausgestiegen, habe nach der Frau geguckt, die war zum Glück in Ordnung. Aber die saß zitternd und weinend und als ich die Tür aufgemacht habe, die Beifahrertür, hat sie nur gesagt, mein Mann, der wird mich umbringen, das ist sein neues Auto. So, und dann sehe ich mich selbst, wie ich zu der Frau rede. Ich weiß nicht mehr genau, was ich gesagt habe, aber ich war die Ruhe selbst. Ich habe sie an die Hand genommen, habe gesagt, wissen Sie was, Gott ist da, alles ist gut, seien Sie froh, Sie leben. Habe mit ihr gesprochen, sie hat mich angeguckt und war beruhigt, so die ganze Situation. Und ich habe gemerkt, das bin gar nicht ich. Das ist es, was Gott macht. Es heißt ja im Korinther, wisst ihr eigentlich, dass ihr Tempel des Heiligen Geistes seid? Besser gesagt, Paulus sagt, wisst ihr denn nicht? Heute wird er sagen, ist euch das nicht bewusst? Und wir sagen, hä, stimmt, habe ich vergessen. So, Tempel des Heiligen Geistes. Das heißt also, es war nicht ich, der da plötzlich irgendwie so cool. Ich bin ein Riesenschisser irgendwie früher gewesen. Sondern ich merke, das ist das neue Herz. Plötzlich sehe ich eine Situation und gehe rein, als ob Jesus, was würde Jesus jetzt machen? Und ich tue das. Und das hat mich sehr beeindruckt, weil ich gemerkt habe, ich erkenne mich selbst nicht wieder. Ich habe damals Dinge in Ordnung gebracht, war mutig, habe Dinge, die ich mal irgendwo habe mitgehen lassen als Student, wir haben ein bisschen hier und da geklaut, zurückgebracht. Dachte, oh Gott, hoffentlich kommst du nicht in den Knast, aber die Leute waren überrascht. Es hat hier noch nie jemand irgendwas zurückgebracht. Also Gottes Geist hat mich damals quasi ganz neu getrieben. Warum? Weil ich war verliebt. Ich liebe den Vers Matthäus 12, 34. Da heißt es, wovon dein Herz voll ist, davon läuft dein Mund über. So, jemand, der verliebt ist, der muss kein Konzept schreiben. Dein Mund läuft über, weil du bist ja verliebt. Das ist das, was passiert ist damals. Und das wünsche ich uns allen, dass wir uns wieder neu in Jesus, in seine Message, in das, was er tut, verlieben. Ich habe, bevor ich hierher kam, The Chosen geguckt. Die beste Serie, die ich je in meinem Leben gesehen habe. Und ich sehe diesen Jesus, wie barmherzig er ist, wie er sich kümmert, wie humorvoll er auch ist. Und ich denke immer wieder so, wow, Jesus, danke, dass du so bist, dass ich dich hier drin haben darf. Was für ein Wunder. Plötzlich, was damals passiert ist, wurde Gottes Sehnsucht nach Menschen zu meiner Sehnsucht. Gott, der sich wirklich wahrscheinlich, wenn er unsere Welt sieht, keine Ahnung, er weint wahrscheinlich. Das heißt ja auch oft in der Bibel, Jesus weinte. Und plötzlich nimmst du das in dein Herz und sagst, ey Gott, boah, wenn du

0: so denkst über die Menschen, wie viele Menschen wirklich psychische Erkrankungen haben seit Corona, seit all diesen Kriegen, und Gott weint täglich. Und da bricht es auch mir das Herz, wenn ich einfach nur mir vorstelle, wie Gott diese Menschen ja liebt, dass er seinen eigenen Sohn gibt. Also ich habe auch einen Sohn, habe ich euch erzählt, Josia, den würde ich niemals für irgendwelche Leute geben, niemals. Er sagt, kannst du deinen Sohn? Ich so, no, geh nach Hause. So, aber Gott hat es gemacht. Seit ich Vater bin, verstehe ich das besser. Er hat seinen eigenen Sohn gegeben, weil ihm das Herz gebrochen war, dass die Menschen verloren gehen. Johannes 3,16, damit die an ihn glauben, nicht verloren gehen. Das heißt, ich möchte euch mitgeben, macht Gottes Sehnsucht zu eurer Sehnsucht. Legt eure Karriere, eure Träume, das, was ihr braucht, nimm das, gib's Gott. Er wird sich hundertprozentig kümmern. Das ist das, was ich erlebt habe. Sonst wäre ich wahrscheinlich gar nicht mehr Christ, wenn das nicht aufgeht, dieser Deal, Matthäus 6,33, dass Gott sagt, hey, deine Träume, gib sie mir. Ich mache das eh viel besser für dich. Und dann nehme ich aber Gottes Anliegen und sage, okay, Gott, gib mir dein Anliegen. Wir tauschen. Und jetzt kümmere ich mich und stehe morgens auf und sage, Herr, ich will dir heute dienen. So fange ich eigentlich seit einigen Jahren jeden Tag an. Manchmal vergesse ich es auch. Aber meistens, wenn ich so anfange, merke ich, wird der Tag ein Abenteuer. Ich gehe dann in meinen Tag hinein und mir ist mal vor ein paar Jahren was passiert. Das war ein bisschen beschämend für mich. Da war ich nur Anfänger. Da sitze ich also da im Starbucks in Wiesbaden mit meinem Laptop und muss den Text abgeben. Irgendwie um 12 Uhr muss der Text weg sein. Ich schreibe. Kommt ein Mann rein, setzt sich neben mich. Quatscht mich an. Der war so Mitte 40. Ja, hallo, darf ich Sie mal fragen? Sie haben da so interessante Bücher. Und ich so, sorry, ich bin am Arbeiten. So. Fragt er mich nochmal, kann das sein, sind Sie irgendwie Journalist, weil Sie schreiben? Ne? Und ich so, ey, sorry. So, also meine Gedanken waren so, Alter, lass mich in Ruhe. So. Und dann, ich schreibe so und plötzlich erinnert mich der Heilige Geist, der hat auch Humor, wie ich heute Morgen unter der Dusche, hast du heute Morgen nicht gesagt, David, Herr, ich will dir heute dienen. Und heute, toll, wie du mir dienst. So, ich, okay, ertappt. Klappt mein Laptop zu, denk, du bist echt ein super Diener, David. Dreh mich zu dem Kerl, obwohl ich eigentlich nicht viel Zeit habe, aber der, okay. Und dann erzählt er mir, dass er gerade vom Arzt kommt und eine schlimme Diagnose bekommen hat. Und er kommt damit nicht klar. Ein wildfremder Mensch. Ihm kullern die Tränchen runter. Ich kann ihm Dinge sagen, die ihm Mut machen. Wir reden 20 Minuten. Am Ende weint er und sagt, Sie sind ja wie ein Engel, dass ich Sie heute getroffen habe. Vielen Dank. Und er geht wirklich glücklich, musste zu seinem Bus. So, und in dem Moment habe ich was gelernt. Habe ich meinen Text geschrieben, habe ich gelernt, hey, nimm dich selbst nicht so wichtig, wir sind alle immer so busy, dass du verpasst, dass du eigentlich ein Engel, das hat er ja gesagt, sie sind ja wie ein Engel, dass du eigentlich ein Engel für Menschen sein sollst, weil dann erlebst du Abenteuer. Das musste ich auch lernen. Schick ihn nicht weg, sondern das ist Christsein. Manche fragen mich, David, was ist eigentlich Christsein? Das ist ganz anders, steckt schon im Wort drin. Christsein ist wie Christus sein. Früher, als ich Christ wurde, hatten wir diese Bändel, WWJD, ne? What would Jesus do? Schade, dass es heute nicht mehr gibt, vielleicht können wir eine neue gründen. Das ist Christsein, zu sagen, hey Gott, nicht ich gehe jetzt in den Tag. Klar habe ich Dinge zu tun, jeder hat tausend Dinge zu tun. Aber die Antennen sind ausgefahren, zu sagen, was ist mein Christsein eigentlich wert, wenn ich den Kerl sage, hey, ich bin viel zu beschäftigt, komm, frag irgendjemand anderen. Was ist mein Christsein eigentlich dann wert? Und da habe ich einiges lernen dürfen. Das andere, ich habe an einem Punkt auch mit Gott was Interessantes erlebt und gesagt, Herr, ich will dir heute dienen. Manchmal dachte ich, ja, vielleicht sollte ich es lieber nicht sagen. Weil wenn man Gott was sagt, er nimmt es ernst. So an einem Tag, ich hatte so eine Kundin im Coaching, eine Frau. Wochen später frage ich sie, hey, wie läuft dein Leben? Sie wollte so Influencer, Texte schreiben. Sagt sie, ja, David, super, seit ich bei dir war. Aber mir stürzt immer der Computer ab. Und dann sind meine Texte alle weg. Sag ich, oh, ist das schrecklich. Ja, was kann ich machen? Ja, ich brauche irgendwie einen neuen Computer. Was kostet so ein gebrauchter Apple? Ja, 500 Euro. Und dann sage ich ihr, weißt du was, ich leihe dir das. Also wildfremder Mensch, ich leihe dir das. Und sie, ehrlich, das würdest du machen. So, ich gehe zur Bank. In dem Moment, wo ich ihre Kontonummer eingebe, sagt der Heilige Geist zu mir, ah, du bist ein gescheiter Schwabe, David. Du leihst ihr das. Wie wär's mit Schenken? So, und die so, okay, wow. 500 Euro, die Frau einmal gesehen. Ha, komm, was soll's, ich schenk's ihr. Schreib ihr rein, ist doch nicht geliehen, schenk's ihr. Sie rastet natürlich komplett aus. Ah, 500 Euro, so. Jetzt hatte ich das Problem, dass wenn meine Frau gleich nach Hause kommt, wie erzähle ich meiner Frau, dass ich eine andere Frau, die ich gar nicht kenne? So, und dann sage ich zu meiner Frau, Schatz, pass auf, also so, und ich erkläre die Geschichte. Und zum Glück ist meine Frau cool und sagt so, ah ja, cool, dass du es gemacht hast. So, was essen wir zu Abend? Das hat sie gar nicht so, wow. So, aber um sie zu beruhigen, habe ich noch so einen Nachsatz gesagt, habe gesagt, aber Schatz, du wirst sehen, Gott wird es eh doppelt zurückgeben. Und sie, ja, ja, ist ja gut, mach dich locker. So. Paar Tage später gucke ich auf meinem Bankaccount und da ist da ein Eingang von 1000 Euro. Denke ich, hä? Da war irgend so ein Karl so und so. Denke ich, wo kommt das her? Den Typ habe ich auch nur einmal in meinem Leben gesehen. Ruf den an, sag Karl, irgendwie falsche Konto. Und er so, nee, Gott hat mir aufs Herz gelegt, ich weiß nicht warum, ich sollte dir 1000 Euro überweisen. So, wow, okay. Ich habe es genauso ausgesprochen. Ich sage, Gott wird es eh doppelt wiedergeben. So, und das sind so Dinge, wo ich merke, wir reden ja hier über Freiheit. Davon möchte ich frei werden. Von diesem immer behalten, immer denken, ja, aber wenn ich das, wer gibt denn mir? Sondern Abenteuer, geben. Jesus sagt es. Geben macht glücklicher als nehmen. Ich glaube, wir wissen es alle und trotzdem tun wir uns so schwer. Und ich möchte euch wirklich Mut machen, wenn ihr nach Hause kommt, macht ein Experiment. Fragt eine Woche Gott jeden Tag, Herr, ich will dir heute dienen. Meine Sachen, kümmere dich. Eine Woche, nur eine Woche. Und erlebt dann Dinge, wo Gott sagt, oh wow, da ist endlich einer. Ja? Gottes Auge durchstreift die Welt auf der Suche nach Menschen, die ihm mit ungeteiltem Herzen vertrauen. Macht das Experiment und ihr werdet sehen, dass plötzlich Dinge passieren. Zwei letzte Punkte. Wer soll ich sein vor Gott? Das hat mich freigemacht, dass ich vor einigen Jahren verstanden habe, ich bin ein König vor Gott. In Offenbarung heißt es, hey, ihr seid ihr Christus in euch habt, seid ihr Könige. Leider bin ich nicht so königlich aufgetreten viele Jahre, bis ich das wirklich verstanden habe. Es bringt nichts, wenn du es liest, ihr seid Könige. Aber du musst es im Herzen verstehen. Ich habe mir dann diesen Ring hier gekauft, so eine Krone, die trage ich so am Finger, damit ich jeden Tag, wenn ich aufstehe, weiß, David, du bist nicht irgendwie so ein Bittsteller, so ein Typ, der so, oh, mal gucken, wie ich durchs Leben komme, einigermaßen am Burnout vorbei. Hey, du bist ein König. Du hast Würde. Schau in den Spiegel. Verhalt dich wie ein König. Hab Gnade. Hab Größe. Hab Güte. Autorität. Seitdem, wenn ich zu Unternehmen gehe, zum DFB, zu Großen, wo ich früher dachte, oh, hoffentlich finden die das irgendwie. Ich gehe ganz anders dahin. Tempel des Heiligen Geistes, ihr habt Christus in euch. Ihr seid Könige. Ich gehe hin mit einer ganz anderen Haltung und die Menschen merken das. Ich bin nicht so dieser Typ, der, oh, Entschuldigung, könnte ich vielleicht, würdet ihr mir bitte, so, nein, ich komme hin und verhalte mich wie ein König. Das hat mich freigemacht. Nehmt das mit, ihr seid Könige. Und der letzte Punkt, in meinem Gebetsleben hat sich was verändert. Ich habe gemerkt, dass ich früher ganz oft dachte, ich bete nicht genug oder nicht richtig. Und ich bin oft zu Gott gekommen und habe gesagt, bitte, bitte, Gott, kannst du mir das und das? Und ich war frustriert, dass Gott gibt es irgendwie nicht. Und ich habe dann etwas gelernt und das möchte ich euch als Letztes mitgeben. Und das hat mich freigemacht. Dass Gott nie da sitzt und sagt, ja, noch ein paar Gebete, weil mein Daumen ist noch unten. Komm, Kalle, das geht noch besser auf. Was ist mit Fasten? Hast du schon mal an Fasten gedacht? Digga, auf geht's, so ein bisschen. So. Und was ist hier mit dir? Noch ein bisschen Lobpreis. So. Und dann irgendwann Gott so, ja, jetzt hast du mich fast überzeugt. Ja, jetzt so noch paar. So, und das habe ich auch jahrelang gedacht, dass Gott immer den Daumen unten hat. Ah, ich muss noch das und dieses. Und dann macht er so. So, jetzt habe ich doch einen Sohn und der kommt zu mir und sagt, Papa, kann ich irgendwie gerade das und das spielen? Kann ich hier heute mal ein Nutella-Brot, was auch? Und ich sage, ja, na klar, weil ich ihn liebe. Und Gott ist nicht der, der überzeugt werden muss, weil Jesus sagt ja, hey, wenn ihr schon eurem Sohn, wenn er einen Fisch will, ihr gebt ihm doch auch keinen Stein. Ihr liebt doch eure Kinder. Wie viel mehr wird denn Gott euch geben, wenn ihr kommt? Und da habe ich etwas gelernt. Jetzt sage ich euch noch einen Satz am Ende, der macht wirklich frei. Hör auf, Gott zu überzeugen von dem, was du brauchst. Du musst ihn nicht überzeugen. Fang an, dein Herz zu überzeugen, dass du es bereits hast. Das ist die einzige Überzeugungsarbeit, die wir machen müssen. Gott musst du nicht überzeugen. Was wäre das für ein komischer Gott, den ich überzeugen muss und irgendwie ich überlege es mir. Nein, er hat uns gesagt, in Christus haben wir den Sieg, 1. Korinther 15, 57. Er hat ihn dahin gegeben, wie sollte er uns mit Jesus nicht alles schenken? Das müssen wir im Herzen verstehen, dass er uns alles schon geschenkt hat. Paulus sitzt nicht im Knast, Apostelgeschichte, und sagt, oh Gott, ich bin jetzt im Knast, ich bin doch dein Mann, was ist los? Mach doch mal irgendwie so. Er bittet Gott nicht. Was macht Paulus im Knast? Er lobt, er singt, er tanzt vielleicht, er macht Lobpreis. Warum? Weil er genau weiß, Gott wird was machen. Und dann springen die Türen auf. Das ist das, was die Welt braucht, dass man uns Christen sieht, die nicht, oh, als Bittsteller sondern die wissen, ich habe alles in Christus, ich muss es mir nur immer wieder bewusst machen. Ich muss es nehmen und sagen im Dank, hey, danke, dass ich es schon habe. Das ist Glaube, der Gott gefällt. Und das ist der neue Einsatz. Geht raus, engagiert euch, sucht euch ein Projekt, was Gott euch gibt, wo wir alten Menschen, die einsam sind, junge Menschen, die keine Orientierung haben, Menschen in der Mitte ihres Lebens, die völlig desillusioniert sind von vielen negativen Meldungen. Sucht euch ein Projekt, wo Gott euch sagt, geh dahin und kümmere dich. Und warum sage ich euch das nicht aus Moral oder weil ihr dann bessere Christen seid oder aus welchen Gründen auch immer, sondern weil es glücklich macht. Das macht glücklich. Geben macht glücklicher als nehmen. Ich hoffe, ihr nehmt diesen Geist des Gebens mit. Ich hoffe, ihr erlebt in eurem Ein-Wochen-Experiment Abenteuer, Gottes Nähe euch allen.
1: Also ich mache da gleich weiter. Wir müssen Gott nicht überzeugen davon, was wir brauchen, aber er will uns überzeugen, was wir brauchen. Das tut Jesus. Und jetzt ist das Interesse. Wenn Befreiung passiert ist, dann ist das Interesse von Jesus, dass das nicht eine Eintagsfliege bleibt, sondern dass das bleibt. Also, wenn ihr eine Bibel da habt oder ein iPhone mit Bibel drauf oder so, macht mal schnell Johannes 8, Johannes Evangelium Kapitel 8 von Vers 30 an. Das ganze achte Kapitel im Johannes Evangelium zeigt, wie schwer es Jesus hatte, die Menschen zu überzeugen. Die haben viel Einwände gehabt. Es gab Krach, es gab Widerspruch, es gab Feindschaft. Und dann heißt es hier erstaunlicherweise, als er das sagte, Jesus das sagte, glaubten viele an ihn. Das war mal ein Durchbruch. Es glaubten viele an ihn. Das war Befreiung. Da sprach Jesus nun zu den Juden, die an ihn glaubten. Also, bitte, nicht die, die noch dagegen waren, sondern er sprach zu den Juden, die an ihn glaubten, wenn ihr bleiben werdet an meinem Wort, so seid ihr wahrhaftig meine Jünger und werdet die Wahrheit erkennen und die Wahrheit wird euch freimachen. Da antworteten sie ihm, wir sind Abrahams Nachkommen und sind niemals jemandes Knecht gewesen. Wie sprichst du denn dann, ihr sollt frei werden? Jesus antwortete ihnen und sprach, Amen, Amen, also wahrlich, wahrlich, also höchste Aufmerksamkeit. Jetzt kommt Gottes Wirklichkeit und Wort. Amen, Amen, ich sage euch, wer Sünde tut, der ist der Sünde Sklave, Knecht. Der Knecht aber bleibt nicht ewig im Haus, der Sohn bleibt ewig. Wenn euch nun der Sohn frei macht, so seid ihr wirklich frei. Natürlich hat Jesus sich gefreut darüber, dass Leute ihm geglaubt haben, dass es Klick gemacht hat und dass ein Befreiungsdurchbruch passierte. Aber er stoppt da nicht. Er weiß genau, das allein ist es noch nicht, dass einer ein tiefes Bekehrungserlebnis erlebt und sagt, das war's überhaupt, jetzt war's das. Er hat gleich ein Interesse. Die Freiheit ist nur eine Freiheit, die bleibt. Wie aber kann Freiheit bleiben? Ich bin dann ein alter Mann geworden. Der Vorteil von alten Männern ist, dass sie was erlebt haben, wenn sie sich vergessen. Und was ich erlebt habe, war, dass so seit den 60er Jahren des 20. Jahrhunderts in Afrika eine Nation nach der anderen in Revolutionen gegen die Kolonialmächte sich die Freiheit erkämpfte. Ich kenne auch Kenia, Mau Mau und so. Ich kenne auch die Namen dieser Befreiungsgruppen 60er, 70er Jahre. Das waren richtig, es waren auch blutige Befreiungskämpfe von unterdrückten Minderheiten. Und dann war der Sieg, die Befreiung war da und Jubelfeste und neue Leute kamen, die Unterdrückten kamen an die Macht. Das war toll, atemberaubend. Das Bedrückende an dieser Erfahrung, wenn du dann alt genug geworden bist und ein paar Jahrzehnte weiter erlebst, ist, dass in fast allen diesen Ländern, die damals die Befreiung erkämpft haben und gefeiert haben, heute skrupellose Diktaturen herrschen. Das heißt, es reicht nicht, das war ja schon früher so, ne? Französische Revolution, alle Freiheit, Gleichheit, Brüderlichkeit, Robespierre kam an die Macht. Das Ergebnis war, andere Leute machten anderen Leuten die Köpfe ab. So, neuer Terror war an der Macht. Das heißt, es reicht nicht, einen Befreiungskampf zu gewinnen und zerstörerische Mächte niederzumachen und zu besiegen, sondern die Frage ist, wie kann denn jetzt das bleiben? Wie kann denn das bleiben? Los von den einen ist das eine. Nun ist so, was ist eigentlich Freiheit? Es gibt kein Leben ohne Bindung. Ich meine, du kannst sagen, ich bin immer Sklaverei. Was ist das denn für eine Sklaverei? Ich bin gezwungen, frische Luft zu atmen. Sauerstoff. Was für eine Abhängigkeit. Ja, natürlich kannst du dich beklagen. Du kannst auch aufhören, frische Luft zu atmen und dich aufhängen und ersticken. Das nennt man dann Sterben. Das heißt, deine Freiheit zu leben hat die ganz elementare Grundvoraussetzung, dass du gerade zwanghaft daran gebunden bist, Sauerstoff zu atmen. Und das Gleiche gilt für Essen und Trinken. Du kannst auch sagen, was für ein Zwang, ich höre das auf, dann verhungerst du. Aber du bist sogar nicht nur gezwungen zu essen und zu trinken, sondern auch noch gesunde Sachen zu essen und zu trinken. Da kannst du sagen, was für ein Zwang. Ich tue da Arsen in die Cola, da schmeckt die noch viel besser. Kannst du machen, ist Freiheit. Du bist ein freier Mensch, trinkst und das Ergebnis nennt man Tod. Das heißt, du lebst nur in Freiheit, wenn du Bindungen verpflichtend dauerhaft eingehst und zwar solche Bindungen, die dein Leben stärken und zur Entfaltung bringen und solche Bindungen vermeidest, die dein Leben vergiften, ersticken und kaputt machen. Da muss man einfach sich mal im Kopf klar machen, weil viele Menschen denken, Freiheit, das ist mir los, das und immer diese Fremdbestimmung, andere wollen mir reinreden und so. Und auch dieser Gott und dieser Jesus, alle sagen, musst du tun. Ja, natürlich, das ist das eine. Freiheitskampf los. Okay, überlege, welche Bindungen machen dein Leben kaputt, da musst du frei werden. Aber dann nach dem Freiheitskampf kommt erstmal, was sind denn jetzt die Bindungen, die den Namen Freiheit verdienen? Das sind all die Bindungen, die dein Leben stärken, befördern und über den Tod hinaus dein Leben sichern in der Gemeinschaft mit dem Schöpfer, mit Gott. So, und weil Jesus uns kennt und weiß, wie begeistert wir sind, wenn wir ein Befreiungserlebnis machen von irgendwas. Und dass wir dann im Siegestaumel der Befreiung bis zur Besoffenheit teilen und gar nicht merken, dass wir in die nächsten Abhängigkeiten reinrutschen, die uns kaputt machen. Deshalb ist er nicht so euphorisch, so oberflächlich, dass er sagt, toll, dass die Leute nun endlich an mich glauben. Es ist nicht wahr, dass wir Evangelisten uns freuen, wenn Leute sich bekehren. Natürlich freuen wir uns, wenn sie sich bekehren. Aber manche unterstellen ja uns, das wäre das Ende. Nein, wir freuen uns, wenn Freiheit bleibt. Jesus will, dass Freiheit bleibt. So, und jetzt ist natürlich die Frage heute, was hilft uns denn das? Ich meine, es gibt Irrtümer und es gibt Lügen, auf die wir reinfallen und wieder in neue Sklaverei zurückfallen. Und so wie ich erlebt habe, dass Menschen in ihrer Freiheit, die Jesus ihnen geschenkt hat, seit ihrer Entscheidung für Jesus geblieben und gewachsen sind, so habe ich leider auch x-fach sehen müssen, dass Leute sagen, ja, damals war Jugendarbeit, da waren wir pubertär und so, da haben wir Jesus-Hype, das haben wir alles geglaubt und so. Aber man wird ja auch erwachsen und das Leben ist nicht so. Ich habe mindestens so viele Leute kennengelernt, bei denen es mal richtig Klick gemacht hat und bei denen alles abgesoffen ist, in ganz normalen Abhängigkeiten von Egoismus, Materialismus, Oberflächlichkeit und es ist so. Deshalb bin ich so froh, dass Jesus sich so interessiert für eine bleibende Freiheit und eine doppelte Wahrheit Gottes nennt er uns hier, damit wir wissen, wie wir in der Freiheit bleiben. Eine doppelte, Amen, Amen. Also das fällt euch ja vielleicht auf, wenn ihr die Bibel lest, dass bei manchen von den Worten von Jesus das Amen nicht am Ende kommt, sondern vorher steht. Und hier zweimal, wie zwei Ausrufezeichen, bevor er sagt, Amen, Amen. Das damit kündigt der andere und sagt, pass auf, was ich jetzt sage, das ist Gottes größte, stärkste, höchste Wahrheit. Vergiss es nicht. Doppelte Wahrheit. Was ist es? Er sagt zwei Dinge hier. Wer Sünde tut, der ist der Sklave der Sünde. Wenn euch nun der Sohn frei macht, so seid ihr wirklich frei. Die erste Wahrheit heißt, verharmlose die Sünde nicht. Natürlich können wir sagen, wir sind alle schwach, passiert uns allen. Also wer sagt, der sündigt nicht, der lügt. Natürlich bauen wir alle Mist. Und wer meint, er wäre ohne Sünde, da soll man die Leute fragen, die mit ihm zusammenleben. Die können einem dann sagen, wie viel Liebe er schuldig geblieben ist, wie unbarmherzig, wie unehrlich, wie selbstdarstellerisch, wie egoistisch. Also, wir denken immer, das sind jetzt Fehler, nehmen wir die mehr oder weniger ernst, oder das sind Flecken auf unseren Klamotten, die muss man reinigen. Nein, sagt Jesus, du unterschätzt das. Jedes Mal, wenn der Teufel versucht, dich wieder in die Pfanne zu hauen, also durch eine Lüge, durch Lieblosigkeit, durch Unbarmherzigkeit, was auch immer, indem du unehrlich lebst und stiehlst und andere verletzt, dann ist das, er legt dir wieder Fesseln an. Denn die Folge ist immer, also war doch alles Quatsch. Du siehst doch, ich hab dich doch. Du bist der Alte. Du lebst nach dem alten Muster. Du kriegst die Kurve nie. Und pass mal auf. Das wird auch nicht anders werden. Übertreib's mal nicht mit diesem Jesus und der Freiheit. Also so ist das. Das heißt, er legt uns die Fesseln an und wir sagen, ja, wir können nicht anders. Wer Sünde tut, wird ein Sklave der Sünde. Sünde ist eine Macht, die uns beherrschen will. Und dann sagt er, wieso? Sagt er, hat uns doch, Jesus hat uns doch frei gemacht. Nein, gegen Freiheit. Freie Leute kann man wieder in Fesseln legen. Und Jesus sagt, jede Sünde, die du tust, in Gedanken, Worten und Werken, da wirst du wieder in Fesseln gelegt. Wenn euch der Sohn frei macht, seid ihr wirklich frei. Und das ist nicht nur dann passiert, wenn du zum ersten Mal deine Fesseln Jesus hingehalten hast und sagst, hier bin ich. Mach mich frei, danke, dass du für mich gestorben und auferstanden bist. Danke, dass du mir meine Sünden vergibst und dass du mir das zusprichst und zusprechen lässt. Und hoffentlich haben das schon viele getan und hoffentlich tun das noch viele, sich von Seelsorgern, sie als Zeuge nehmen und ihre Sünden vor Gott und vor den Zeugen aussprechen, zusprechen zu lassen, weil Jesus für dich gestorben und auferstanden ist, dir sind deine Sünden vergeben. Und dann wird der Heilige Geist das Wort dieses Bruders und dieser Schwester nehmen und in dein Herz hineinsprechen, sodass du die Stimme von Jesus selber hörst. Du bist frei. So, das ist nicht nur am ersten Mal die Grundbefreiung bei einer Bekehrung, sondern das brauchen wir unser ganzes Leben lang, jeden Tag. Immer wenn ich in irgendeiner Weise wieder in die Falle gelaufen bin, in die Gefangenschaft gelaufen bin, in Gedanken, Worten und Werken. Da gibt's so eins, hinlaufen, die Fesseln Jesus hinhaben, halten er. Herr, ich bekenne dir meine Sünde. Ich habe mich trennen lassen vor dir. Ich habe nicht gefragt, was würde Jesus tun. Das war mir nicht interessant, was du sagst. Ich wusste es besser. Vergib mir meine Schuld. Und dann durchtrennt er diese Fesseln und sagt, die Sünde hat keine Macht an dir. Der Satan hat nicht das Recht, dir zu sagen, du siehst ja, das Alte ist immer noch da. Es geht jetzt. Nein, ich bin der Herr. Ich bin der Herr. Ob ihr das gehört habt, Jesus sagt, wenn ihr bleiben werdet an meinem Wort, so seid ihr wahrhaftig meine Jünger. Werdet die Wahrheit erkennen und die Wahrheit wird euch freimachen. Das Wort von Jesus gibt es nirgendwo anders als in der Heiligen Schrift. Hast du es gehört? Alle christliche Literatur bitte ich euch zu prüfen, ob sie eigene Ideen verbreiten oder wirklich eine zuverlässige Auslegung der Heiligen Schrift sind. Das Wort von Jesus steht alleine und findest du alleine in der Heiligen Schrift Alten und Neuen Testamentes. Und Jesus sagt, wer bleiben wird an meinem Wort, so seid ihr wahrhaftig meine Schüler. Jünger heißt dranbleiben als Schüler. Wir wissen nicht alles. Wir wissen das meiste noch nicht vom Leben. Es ist sehr spannend. Aber was wir sein wollen, ist, wenn wir uns zu ihm bekehren. Schüler von Jesus. Und Jesus sagt, wenn du bleiben wirst an meinem Wort. Das heißt, was auch immer. Ich meine, ich glaube, die meisten von euch putzen täglich die Zähne. Ja, das ist nicht lebensrettend, aber der Zahnarzt sagt, es wäre gesund. Verstehe? Und du musst dich nicht jeden Tag entscheiden, will ich die Zähne putzen. Das ist eine gute Gewohnheit, die haben dir. Lass dir gute Gewohnheiten von niemandem schlecht machen. Auch nicht von religiösen Überfliegern, die das Gesetzlichkeit nennen und sagen, es kommt darauf an, dass du jeden Tag die Bibel liest. Es kommt darauf an, dass du jeden Tag atmest. Es kommt darauf an, dass du jeden Tag frisches Wasser trinkst. Es kommt darauf an, dass du dich jeden Tag gesund ernährst. Lass eine gute Gewohnheit daraus werden. Jesus sagt, wer in meinem Wort bleibt, der ist mein Jünger, mein Schüler. Und ihr werdet die Wahrheit erkennen. Wir werden sie nur erkennen an seinem Wort. Und die Wahrheit wird uns freimachen. Das ist die doppelte Wahrheit Gottes. Er sagt uns, kapiere, Sünde ist nicht ein Klacks, ein Dreckflächen, es geht nicht um Moral, dass du abwischen musst, damit du besser aussiehst, sondern es ist Gefangenschaft. Und achte darauf, wo der Teufel dich wieder belügt oder du aus Irrtum in irgendeine Gefangenschaft reinläufst und die Verpflichtungen spürst, jetzt muss ich so weitermachen. Nein, du musst es nicht, sagt Jesus. Am Abend vor seiner Hinrichtung hat Jesus seinen Jüngern die Füße gewaschen. Und das war das entscheidende Zeichen seiner Befreiungsherrschaft. Er will bis zum Schluss deines Lebens dir täglich die Dreckarbeit tun der Sündenvergebung. Petrus sagt, ja, wenn schon dann ganz. Nein, sagt er, du bist ja rein, du gehörst zu mir. Was du brauchst, ist täglich Füße waschen. Und Jesus, der Herr aller Herren, erklärt, ich will dir täglich die Dreckarbeit tun. So, das ist die Wahrheit. Nur wen der Sohn frei macht, der ist richtig frei. Sie bleibt. Also höre die doppelte Wahrheit. Wer Sünde tut, ist sein Knecht der Sünde. Wen der Sohn, wen Jesus frei macht, der ist richtig frei. Und das ist nicht nur am Anfang, sondern das bleibt. Es geht nicht nur um ein turbulentes Befreiungserlebnis, das man dann im großen festlichen Besäufnis feiert, sondern es geht um eine bleibende Realität in der Lebensgemeinschaft mit Jesus.

0: Jesus befreit. Er befreit zu neuem Einsatz und er möchte, dass die Freiheit, die er uns schenkt, auch bleibt. Darum ging es in den beiden Schlussvorträgen von der Pfingsttagung Bobengrün, die Sie in dieser Ausgabe hören konnten. Die Referenten waren der Mentalitätstrainer und Coach David Kadel sowie Pfarrer und Evangelist Ulrich Pazani. Mein Name ist Stefan Steinsäfer. Ich bedanke mich für Ihr Interesse an dieser Sendung und an unserer Reihe mit Aufnahmen von der Pfingsttagung Bobengrün. Und ich wünsche Ihnen genau das, wovon in den Ansprachen der vergangenen Wochen immer wieder die Rede war. Ein befreites und von Gott gesegnetes Christsein. In diesem Sinne, Gott mit Ihnen.
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1: Was machen wir, wenn wir müde sind, kaputt oder einfach fertig mit der Welt? Immer wieder kommen wir doch in Stresssituationen hinein. Mancher Stress ist selbstverschuldet, das muss man zugeben. Falsche Planung zum Beispiel oder überzogener Ehrgeiz, das übermäßige Streben nach Macht und Ansehen und Anerkennung. Oder dass wir unseren Selbstwert nur aus der Anerkennung anderer nähren. Viele Menschen verbringen ihr Leben damit, sich im Kampf um Ruhm und Ehre zu verzehren. Hier wäre die Frage zu stellen, ob wir da nicht an falscher Front kämpfen. Viele Krankheiten sind hausgemacht. Aber manches überkommt uns auch einfach. Der Verlust eines geliebten Menschen kann uns alle Kraft rauben. Eine nicht bestandene Prüfung kann uns ins Bodenlose fallen lassen. Ein Verkehrsunfall den letzten Nerv rauben. Die Pflege der Eltern kann alle Kraft fordern und auch im Beruf muss man heute alles geben. Und auch die Seele streikt manchmal. Depressionen und Schwermut können die Folge sein. In der Bibel steht ein Geheimnis, ein genialer Tipp, der uns hilft, wenn wir müde geworden sind unter den Anforderungen des Lebens. Ein Wort an den Propheten Jesaja, das auch uns heute an diesem Tag gilt. Er gibt den Müden Kraft und Stärke genug dem Unvermögenden. Vielleicht ist es nur mal wieder dran, vom hohen Ross herunterzusteigen und zu sagen, Herr, ich bin müde, ich bin fertig, hilf du mir. Meistens wollen wir es ja alleine schaffen. Vielleicht ist das sogar unser größtes Problem.

abgeben, loslassen, uns von Gott etwas sagen lassen, dazu müssen wir uns oft erst durchringen. Das Angebot Gottes steht, wir dürfen es sagen und beten, Herr, lass mich durch diesen Tag kommen. Gib mir alle Kraft, die ich dazu brauche. Schenke mir die Weisheit, die richtigen Dinge in Angriff zu nehmen und die anderen Dinge zu lassen. Zeig du mir, wie ich meine Zeit einteilen soll. Schenke du mir die Kraft zum Nein sagen und die Kraft zum Ja sagen, wenn's nötig ist. Befreie mich vom falschen Ehrgeiz. Danke für diese wunderbare Zusage, dass du den Müden Kraft gibst und Stärke dem Unvermögenden. Ich will wieder anfangen, dir zu glauben, dass das tatsächlich so ist.

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1: Noch einmal von vorne beginnen, noch einmal die Chance, alles anders zu machen. Schon manch einer hat sich das gewünscht. Vor allem dann, wenn das Leben auf eine schiefe Bahn oder in eine Sackgasse geraten ist. Doch die Erfahrung entlarvt diesen Wunsch oft genug als Illusion. Vieles ist eben nicht mehr rückgängig zu machen, mancher Schaden ist nicht mehr zu beheben. Was geschehen ist, ist geschehen. Oft lässt sich daran nichts mehr ändern. Und dennoch, ein Neuanfang ist möglich. Denn wer sich Jesus Christus anvertraut, für den gilt, was der Apostel Paulus kürzend bündig so zusammenfasst. Ist jemand in Christus, so ist er eine neue Kreatur. Das Alte ist vergangen, siehe Neues ist geworden. Wer sich Jesus Christus anvertraut, für den gilt also, das Alte ist vergangen. Das bisherige Leben wird durch einen Neuanfang im Glauben nicht ausgelöscht, aber Gott vergibt all das, was schiefgelaufen ist. Er vergibt die Fehler und das Versagen meines bisherigen Lebens. Und weil er es vergibt, deshalb ist es auch vergangen. Und vergangen heißt abgeschlossen. Wer sich Jesus Christus anvertraut, für den gilt deshalb auch, siehe Neues ist geworden. Wer seine Vergangenheit hinter sich lassen kann, der wird offen für eine neue Zukunft. Das Leben bekommt im Glauben ein neues Ziel und damit auch eine neue Richtung. Und dennoch macht dieser Satz vielen auch Schwierigkeiten. Ganz einfach, weil sie noch so viel Altes entdecken, so viel, was noch nicht vergangen scheint. Alte Fehler werden wiederholt, alte Gewohnheiten haben sich fest eingeschliffen. Und so taucht unweigerlich die Frage auf, was ist in meinem Leben eigentlich neu geworden? Wer so fragt, der sei daran erinnert. Neu ist im Leben eines Christen vor allem eins, oder besser einer, nämlich Jesus Christus. Wo ein Mensch im Glauben neu anfängt, da tritt Jesus in sein Leben ein. Und darum gilt unwiderruflich, siehe, Neues ist geworden, auch wenn vieles alt erscheint und noch vergehen muss.

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1: Ich freute mich, als ich sie sah. Hin und wieder besucht die 22-jährige Sparkassenangestellte unseren Gottesdienst. Irgendwie sucht sie nach Lebenssinn und Geborgenheit. Keiner ahnte an jenem Sonntag, was dieser jungen Frau einen Tag später passieren würde. Am Montag also, als sie in den Keller der Bank ging, um Bargeld zu holen, sprangen zwei maskierte Männer auf sie zu und bedrohten sie mit einer Waffe. Ihren Schrei hörte niemand. Ob sie wollte oder nicht, sie musste den Tresor öffnen. 12 Minuten dauerte der Raubüberfall. Später erzählte sie, dass sie in dieser Zeit gespürt hätte, dass Gott ihr nahe war. Und damit machte sie die Erfahrung, die Menschen seit Urzeiten immer wieder gemacht haben. Die Angehörigen des Volkes Israel zum Beispiel, als sie vor vielen Jahrtausenden in der Sklaverei in Ägypten leben mussten. Mose erinnert das Volk in der Rückschau daran: Der Herr erhörte unser Schreien und sah unser Elend, unsere Angst und Not. So steht es im 5. Buch Mose, Kapitel 26. Die Folge: Gott hat sein Volk befreit und in das versprochene Land Kanaan gebracht. Möglicherweise brauchen sie nicht befreit werden und sind sie auch nicht als Kassiererin durch einen Überfall bedroht. Elend, Angst und Not sehen bei jedem Menschen anders aus. Der Bibelvers will Ihnen und mir heute Mut machen –

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1: Hin und wieder hat man einen schlechten Tag. An jenem Donnerstag geht es mir so, nichts will gelingen. Dazu einige ungeklärte Fragen. Gegen Abend fühle ich mich elend. Dann klingelt auch noch das Telefon. Eine gute Bekannte. Ich höre eine fröhliche Stimme und würde am liebsten auflegen. Hanna fragt mich, wie es mir geht. Geht so. Sie gibt sich mit meinen wenigen Worten zufrieden. Du, ich muss dir unbedingt erzählen, was ich gerade erlebt habe. Also, da wollte mich doch was total niederdrücken. Und dann war da noch dieses Gespräch und ich wusste genau, dass ich ganz für diese junge Frau da sein muss. Du weißt ja selbst, wie schlecht es ihr geht. Dann habe ich mich in die Küche gesetzt und gebetet. Gott, mach mich jetzt frei von dem, was mich beschäftigt. Lass mich dich sehen. Dann kann ich zur Ruhe kommen für dieses schwierige Gespräch. Ich hatte dann ein gutes Gespräch und konnte der jungen Frau echt helfen. Hinterher ging es ihr besser. Schau, was für einen tollen Gott wir haben. Und schon legte Hanna den Hörer auf. Hanna hat mir Mut gemacht, mich in Gottes Nähe gebracht. Das tut gut. Meine Fragen sind immer noch da, aber Gott auch. Ihn habe ich wieder rangelassen. Das freut mich. Das möchte ich anderen erzählen. Wenig später klingelt das Telefon. Heinz ist dran. Ihm geht es gar nicht gut. Ich erzähle ihm von meiner Erfahrung. Er fragt, ob wir gemeinsam beten können. Jetzt am Telefon. Wir können. Nach dem Amen sagt er, danke. Später lese ich in einem Psalm. Meine Seele soll sich rühmen des Herrn, dass es die Elenden hören und sich freuen. Ja, Herr,

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über mir das Licht, dort vorn der Horizont. Schwereloses Schweben, kaum erträumtes Glück in ganz anderem Licht. Mut verdrängt die Ängste, selbst die Trägheit lahmt. Die Flügel schlagen frei, kein Geflecht aus Sorgen.

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1: Herzlich willkommen bei Fokus Jerusalem. Heute erwarten Sie diese Beiträge. Fische am Ufer des Toten Meeres, eine Prophezeiung geht in Erfüllung. Eine Institution im Jerusalemer Markt, das Restaurant Asura. Biblischer Impuls von Pfarrer Hans Scholz, segnen statt klagen. In den vergangenen Tagen ist in Israel viel passiert. Hier unsere Meldungen der Woche.
2: Shalom, liebe Zuhörerinnen und Zuhörer. Die USA und der Iran haben sich auf eine Absichtserklärung zur Beilegung ihres Konflikts geeinigt. Die Vereinbarung sieht die Wiedereröffnung der Straße von Hormuz sowie 60-tägige Gespräche über das iranische Atomprogramm vor. US-Präsident Donald Trump drohte, die Angriffe auf den Iran wieder aufzunehmen, sollten die Verhandlungen nicht in ein Atomabkommen münden. Laut der iranischen Vertretung haben sich die Parteien auf eine sofortige und dauerhafte Einstellung der Kampfhandlungen verständigt, auch im Libanon. In Israel stieß das Abkommen auf heftige Kritik aus dem gesamten politischen Spektrum. Es sichere dem Teheraner Regime den Machterhalt, ermögliche den Ausbau des Raketenprogramms und die weitere Unterstützung von Terrorgruppen wie Hamas, Hisbollah und den Houthis. Oppositionspolitiker warfen Ministerpräsident Netanyahu vor, den Krieg verloren zu haben. Auch das Militär und der Geheimdienst Mossad äußerten Kritik an der Vereinbarung. Netanyahu betonte hingegen in einer Fernsehansprache, der Iran werde niemals Atomwaffen besitzen, die Gefahr einer sofortigen Vernichtung Israels sei beseitigt worden. Die israelische Regierung lehnt einen Abzug ihrer Truppen aus dem Südlibanon ab. Verteidigungsminister Israel Katz bekräftigte, man werde die Zerschlagung der Terrorinfrastruktur in der Region fortsetzen und keine Kompromisse bei der Sicherheit der eigenen Bevölkerung eingehen. Auch die besetzten Sicherheitszonen in Syrien und im Gazastreifen würden nicht geräumt, selbst wenn das Friedensabkommen dies vorsehe. Die israelische Armee hatte zuvor massiv auf Drohnenangriffe der Hisbollah reagiert. Die Luftwaffe griff ein Gebäude in Beirut an, das laut Armeeangaben als Kommandozentrum der Hisbollah diente. Der Iran drohte zunächst mit Vergeltung, verzichtete auf US-Druck jedoch darauf. Die libanesische Regierung und die Hisbollah begrüßten das von Präsident Trump versprochene Ende der Kämpfe mit Israel. Auch viele arabische Staaten und die Europäische Union lobten die Einigung. Israels Staatspräsident Isaac Herzog empfing den Präsidenten von Somaliland, Abdirahman Mohammed Abdullahi, zu einem historischen Besuch in seiner Jerusalemer Residenz. Israel hatte im Dezember als erstes Land weltweit Somaliland anerkannt, das sich 1991 von Somalia abgespalten hatte. Der junge afrikanische Staat eröffnete eine Botschaft in Jerusalem. Israel werde in die diplomatische Geschichte seines Landes eingehen, betonte Abdullahi. Herzog erklärte, der nächste Schritt sei die Zusammenarbeit in einer Vielzahl von Bereichen. Die Regierung in Mogadischu verurteilte Israels Anerkennung als vorsätzlichen Angriff auf ihre territoriale Integrität. 21 überwiegend muslimische Länder warnten vor schweren Folgen für den Frieden am Horn von Afrika und am Roten Meer. In Tel Aviv fand die erste Pride Parade seit 2 Jahren statt. Nach Angaben der Stadtverwaltung nahmen über 100.000 Menschen teil, deutlich weniger als bei früheren Ausgaben. 2019 kamen schätzungsweise 250.000, im Juni 2023 noch 150.000 Besucher. Rund 1.000 Polizisten sperrten einen 2,5 Kilometer langen Abschnitt der Strandpromenade ab.

0: Neuen Studie zufolge gaben 69,6% der Israelis an, sie würden gerne mehr lesen als derzeit. Nur 20,7% waren mit ihrem aktuellen Leseumfang zufrieden. Michal Chasella, die Geschäftsführerin des Verlegerverbands, verwies auf Untersuchungen, denen zufolge bereits 6 Minuten Lesen den Stresspegel um 68% senken können, mehr als Spaziergänge in der Natur, Musik hören oder eine Tasse Tee. Wir kommen zum Wetter. Vorhergesagt ist Sonne von früh bis spät, bei bis zu 28 Grad in Jerusalem und Tel Aviv sowie 34 Grad am Toten Meer. Das waren unsere Meldungen der Woche. Wir wünschen Ihnen eine gesegnete Zeit.
1: Nicht weit entfernt von der Ausgrabungsstätte Qumran, wo die berühmten Schriftrollen entdeckt wurden, befindet sich die größte Süßwasseroase Israels. Enot Zukim lag noch vor etwas mehr als 100 Jahren bedeckt unter dem Salzwasser des Toten Meeres. Ende des 19. Jahrhunderts begannen Juden, das Heilige Land zu besiedeln. Ungefähr zur gleichen Zeit begann der Wasserspiegel des Toten Meeres stark abzusinken. Dadurch wurden Quellen freigelegt und plötzlich wuchsen in der Wüste Bäume und es entstanden sogar Fischteiche. Genau das hatte ein biblischer Prophet vor rund 2600 Jahren vorhergesagt.
2: Es ist ein einzigartiger Anblick. Inmitten der rotbräunlichen Landschaft der judäischen Wüste hat sich eine dichte Vegetation ihren Weg gebahnt. Eine grüne Insel, die sich scharf von den steinigen Wüstenformationen abhebt. Auch Menschen zieht es hierher. Zum Baden in schön angelegten Pools, die vom angrenzenden Schutzgebiet abgetrennt sind. Pures Leben mitten in der Wüste, das ist Enot Zukim, das tiefstgelegene Naturreservat der Welt. Eldad Hassan Ganan ist Direktor des Reservats. Er erklärt die Besonderheiten des Ortes.
3: You can see how far the Dead Sea is from here.
4: Ihr könnt sehen, wie weit weg das Tote Meer von hier aus ist. Aber es war mal genau hier, wo wir jetzt stehen. Noch Mitte der 90er Jahre war hier die Küste des Toten Meeres. Jetzt befindet sie sich ca. 2000 Meter von uns entfernt.
3: Away from us.
2: Vor gut 40 Jahren gab es hier auch noch einen großen Strand, der viele Touristen anlockte. Heute erinnern nur noch die Überreste daran.
3: What I am actually standing on.
4: Ich stehe hier auf den Stufen der Treppe, die die Menschen nutzten, um im Toten Meer baden zu gehen. Es war genau hier, bis 1984. Alles, was ihr ab hier seht, war bedeckt mit dem Wasser des Meeres.
2: Das Reservat ist in verschiedene Bereiche aufgeteilt. Eldad Hassan nimmt uns auf seinem Jeep mit in den nördlichen Teil. Nur nach Anmeldung und mit autorisiertem Personal ist der Besuch dieses Abschnitts möglich. Eine wilde Fahrt beginnt. Immer wieder fahren wir an kleinen Oasen vorbei. Verborgene Süßwasserseen, die das Leben für Pflanzen und Tiere möglich machen. Doch woher stammt all dieses Wasser?
3: The water are going down as rain in
4: Das Wasser kommt als Regen in Hebron, Bethlehem und Jerusalem runter, versickert im Boden und fließt unterirdisch hierher, wo es als Quelle entspringt. Das Wasser sucht sich verschiedene Wege, auf denen es hierher kommt. Es dauert sehr lange, bis ein Regentropfen, der in Jerusalem fällt, hier ankommt. Die schnellste Route, die die Geologen gefunden haben, beträgt 7 Jahre zwischen Jerusalem und hier.
2: Wissenschaftler haben herausgefunden, dass das Wasser, das auf den Jerusalemer Tempelberg fällt, hier in der Wüste ankommt. Es schafft Raum für eine außergewöhnliche Artenvielfalt. In den Seen schwimmen einzigartige Fische, die es nur hier und nirgendwo sonst auf der Welt gibt. Ganz im Gegensatz zum Toten Meer, in dem aufgrund des hohen Salzgehaltes kein Leben möglich ist. Genau dieses Wasser, das vom Tempelberg kommt und den Fischen das Leben schenkt, wird in der Bibel beschrieben. Vor rund 2600 Jahren schildert der Prophet Hesekiel, wie Süßwasser eine leblose Wüste völlig verwandelt.
5: Dann führte mich der Mann noch einmal zum Eingang des Tempels. Dort entdeckte ich Wasser, das unter der Schwelle

0: dieser vorquoll. Es floss an der Vorderseite des Tempels entlang und dann nach Osten. Dieser Fluss fließt weiter nach Osten, durchquert das Gebiet der Jordanebene und mündet ins Tote Meer. Dort verwandelt es das Salzwasser in gesundes Süßwasser. Überall, wo es hinkommt, schenkt es Leben. Ja, durch ihn wird das Wasser des Toten Meeres gesund, sodass es darin von Tieren wimmelt.
1: In Enotsukim erfüllt sich diese uralte Prophezeiung ganz offensichtlich. Jahrelang waren die Süßwasserquellen unter dem Toten Meer verborgen. Aber der Wasserspiegel des Toten Meeres sinkt jedes Jahr um über einen Meter. Der See liegt mittlerweile rund 440 Meter unter dem Meeresspiegel und hat so die Entstehung der Süßwasserseen ermöglicht. Die ganze Region leidet aber nach wie vor unter akutem Wassermangel. Es gibt verschiedene Initiativen zur Rettung des Toten Meeres und seiner Umgebung. Ganz im Sinne Hesekiels, dass aus einem Ort des Todes wieder ein Ort des Lebens wird.
2: Wir verlassen die Wüste und kehren zurück nach Jerusalem. Auf dem Mahane-Jehuda-Markt gibt es das Asura. Das Restaurant ist berühmt für seine herzhaften Fleischeintöpfe, die meist stundenlang auf dem Herd köcheln. Seit Jahrzehnten bietet der Familienbetrieb seine reichhaltigen Mahlzeiten in lockerer Umgebung an, wobei Juden und Araber eng zusammenarbeiten. Wir haben das Asura besucht und mit dem Chef gesprochen. Die Geschichte des Restaurants ist eng verknüpft mit der Geschichte der Heiligen Stadt.
3: In den Töpfen köcheln die Spezialitäten des Hauses vor sich hin. Fleischbällchen, Ochsenkopf, Gemüse, Reis, Bohnen. Das Asura inmitten des Mehane-Jehuda-Marktes in Jerusalem ist längst mehr als ein Geheimtipp. Hier ist es immer voll. Freie Plätze sind rar. Längere Wartezeiten sind die Regel. Das Restaurant ist ein Familienbetrieb. Und heute hat der 61-jährige Shabi Schreffler das Sagen.
4: Wir haben zwei Restaurants, eines hier und eines in Tel Aviv. Zwei meiner Brüder arbeiten in Tel Aviv, drei andere meiner Brüder hier in Jerusalem.
3: Auch seine Schwester, sein Schwager, ein Neffe und ein Sohn sind hier beschäftigt. Die Anfänge des Asura reichen zurück ins Jahr 1952. Shabis Vater Esra gründete es als kleine Ausgabestelle für warmes Essen. Jeden Nachmittag war es ausverkauft.
4: Mein Vater stammte aus dem Osten der Türkei, aus dem Gebiet an der Grenze zu den kurdischen Gebieten. Das ist eine Gegend, in der es ganz besonderes Essen gibt. Es ist nicht türkisch, es ist anders, sehr authentisch. Spezielle Gerichte, die typisch sind für diese Region.
3: In Israel kommt dieses Angebot bestens an. Das Restaurant ist eine Institution, die nicht nur warmes Essen verkauft.
4: Ich gebe den Gästen erstens Erinnerungen mit, zweitens den Geruch und die Atmosphäre. Und drittens gebe ich ihnen das Essen und Freundlichkeit. Wenn sie bei uns reinschauen, wird schnell klar, das Asura ist nicht wie andere Restaurants. Wir kochen auf speziellen Herden und zwar mit Kerosin. Diese Art zu kochen ist sehr alt. Ich habe eine Kochstelle hier, die ist über 100 Jahre alt. Das Essen auf diese Weise zuzubereiten ist sehr kompliziert. Wir nutzen kein Gas, keinen Elektroofen, wir kochen nur mit Kerosin. Wenn man nach innen geht, riecht man es. Die Gäste, die zu uns kommen, sehen etwas Außergewöhnliches. Sie gehen 100 Jahre zurück.
3: Dem Chef ist wichtig, dass das Asura nicht nur seinen nostalgischen Charakter bewahrt, sondern auch seine familiäre Atmosphäre.
4: Das beginnt bei den Mitarbeitern. Ich habe viele, die Palästinenser sind. Die sind für mich auch Familie. Hier treffen sich alle möglichen Leute. Touristen, Araber, jüdische Israelis, Christen. Einige sind religiös, andere nicht. Einige kommen aus Tel Aviv oder aus dem ganzen Land. Das hier ist ein großer Mix. Das Essen bringt sie zusammen.
3: Aber auch das Asura hat schwere Zeiten durchgemacht. Auf dem Mehane-Jehuda-Markt, der berühmt ist für seine bunte, lebhaft orientalische Atmosphäre, herrschte zeitweise gespenstische Stille. Das Asura musste wegen Corona ein halbes Jahr schließen, wegen des Iran-Krieges dann nochmals 2 Monate. Den Betrieb danach wieder hochzufahren sei eine große Herausforderung gewesen, berichtet Shabi Schreffler. Er selbst stehe gern früh auf und komme in die noch leere Küche.
5: Es ist das Licht. Ich komme am Morgen, bringe mein Feuerzeug mit, zünde die Flamme am Herd an und beginne mit der Zubereitung des Essens. Wenn ich koche, gibt mir das Energie. Ich bin um 3:30 Uhr morgens da, jeden Werktag. Wir bereiten das Essen sehr langsam zu. Es wird lange gekocht. Die Zubereitung dauert Stunden.
3: Mindestens 5 Stunden köcheln die Töpfe. Manche Fleischgerichte brauchen einen ganzen Tag, bevor sie auf kleiner Flamme gar sind. Von seinem Vater hat Shabi gelernt, wer um 4 Uhr früh anfängt, dem schmeckt das Essen nicht so gut wie dem, der um 3:30 Uhr beginnt. Er selbst mag am liebsten Ochsenschwanz oder stundenlang weichgekochten Rinderbraten mit Kartoffeln. Das Asura ist kein Ort, wo man einfach schnell etwas hinunterschlingt und wieder verschwindet. Unter den Sonnenschirmen im Freien wird lange über Gott und die Welt diskutiert. Doch es gibt im Asura eine eiserne Regel. Um 16 Uhr wird das Restaurant geschlossen. Die folgende Nacht ist kurz.
2: Wer im Asura essen will, muss sich zur Mittagszeit auf Wartezeiten einstellen. Aber die Besucher bleiben erstaunlich gelassen und nehmen das Schlangestehen klaglos hin. Segnen statt klagen. Darum geht es im heutigen biblischen Impuls von Pfarrer Hans Scholz. Ein Motto, das nicht nur für Warteschlangen in Israel gilt. Pfarrer Scholz hat eine enge Verbindung zu Israel.
6: Segnen statt jammern. Seit 2016 sind meine Frau Rita und ich jedes Jahr am 10. März in Bitola. Seit 1492 war diese Stadt im Südosten Nordmazedoniens, etwa 10 Kilometer von der griechischen Grenze entfernt, war Zentrum jüdischen Lebens auf dem Balkan. Alle jüdischen Einwohner der Stadt waren aus Spanien vertriebene Sepharden. Ihre Sprache war Ladino, nicht Jiddisch wie der Dialekt der mitteleuropäischen Juden. 1910 waren in der Stadt Bitola ungefähr 11.000 jüdische Einwohner. 1941 bekamen die Bulgaren das Land von den Nazis. Als Gegenleistung sollten sie die 3.600 bis dahin verbliebenen Juden auf ihre Deportation vorbereiten. Ein Jahr lang wurden sie alle mit Namen, Geburtstag, Adresse und Foto registriert. Und dann von einem Tag auf den anderen, am frühen Morgen des 9. März 1943, durch die Polizei zum Bahnhof der Stadt gebracht. Mit Viehwaggons ging es nach Skopje ins Lager, in die große Tabakfabrik Monopol. 3 Wochen dauerte die Qual in diesem Ghetto, bis alle abtransportiert und im Todeslager Treblinka ermordet waren. Nur 15 junge Leute haben überlebt, weil sie in der Nacht vor der Razzia über die Berge nach Griechenland geflohen waren und zu den Partisanen gingen. Bei den Gedenkfeiern werden symbolisch einige Namen gelesen. Gehen wir auf den Friedhof, erinnern uns an die alte Geschichte, hören den Kantor Psalm 22 singen. Eli, Eli, Lama, Asaftani. Mein Gott, warum hast du mich verlassen? Und ich spreche den Psalm mit erkennbar anteilnehmend an ihrem Leid. Psalm 139. Herr, du erforschst mich und kennst mich. Ich gehe oder liege, so bist du um mich. Betete ich mich bei den Toten, siehe, so bist du auch da. Aber wie schwer sind für mich, Gott, deine Gedanken. Mit uns sind Shai und Liat. Sie singt, er spielt Gitarre. Shelley, die die Reisen der Israelis organisiert, hat sie mitgebracht. Sie gehören zu der Musikgruppe von Ruti Reinig von der Bar-Ilan-Universität in Ramat Gan bei Tel Aviv. Beide sind durch Autismus behindert. Beide geben ihr weiches Herz in das schwere Lied von der Gottverlassenheit jener Opfer. Im Oktober war ich in Israel, da hat Ruti Shelley und mich in die Musikprobe eingeladen. Alle waren da. Mama Mia, sie haben extra für Shelley und mich ein kleines ABBA-Konzert gegeben. Ein Feuerwerk der Freude. Am 14. Januar dieses Jahr haben sie in voller Besetzung ein öffentliches Konzert gegeben, von dem in dieser Sendung schon berichtet wurde. Ihre Behinderungen behindern sie absolut nicht. Ihre besonderen Begabungen buchstäblich auszuspielen und auszusingen. Ruti und ihr Team tun alles dafür, dass die musikalischen Begabungen dieser jungen Leute gefördert und miteinander zum Segen für sie selber und andere werden. Entschlossen, alle Fähigkeiten zum Segen für andere einzusetzen und die dafür gebotenen Chancen zu nutzen, bedeutet, den Weg des Heils einzuschlagen, wie es im Psalm 73 heißt. Das ist meine Freude, dass ich mich zu Gott halte und meine Zuversicht setze auf Gott, den Herrn. Lassen wir uns nicht behindern, Gottes Segen zu empfangen und anderen zum Segen zu werden.
2: Wer den christlichen Glauben in seiner Tiefe verstehen möchte, muss das Judentum kennen. Denn Jesus selbst war Jude, lebte in einer jüdischen Kultur und stützte seine Lehren auf die Tora und die Propheten, den Teil der Bibel, den wir heutzutage Altes Testament nennen. Ohne das Wissen um jüdische Traditionen, Werte und Gottesvorstellungen verliert man viele Aspekte des christlichen Glaubens aus dem Blick. Das Judentum ist die Wurzel, aus der das Christentum wächst. Es zeigt uns, wie Gottes Bund mit seinem Volk begann und wie tief die Beziehung zwischen Gott und den Menschen verankert ist. Dieses Verständnis fördert Respekt und Wertschätzung für unsere jüdischen Geschwister, was gerade heute wichtiger ist denn je. Bleiben Sie offen für diese gemeinsame Geschichte, die uns verbindet. Und bleiben Sie neugierig auf das, was Gott heutzutage in Israel tut und bewirkt. Wir berichten jede Woche aus Israel, einem begeisternden, aber leider auch sehr teuren Land. Für unsere Arbeit brauchen wir Ihre Hilfe durch Gebete und Spenden. Bitte unterstützen Sie uns, wenn es Ihnen in dieser herausfordernden Zeit möglich ist. Ganz herzlichen Dank. Wir erbitten für alle Freunde und Unterstützer Gottes reichen Segen. Für heute verabschieden wir uns. Bitte begleiten Sie das Volk Israel weiter mit Ihren Gebeten. Bis zur nächsten Woche. Shalom.

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1: Wir hören aus dem Alten Testament, aus dem Buch des Propheten Hosea, Kapitel 6, die Verse 1 bis 6.
2: Kommt, wir wollen wieder zum Herrn, denn er hat uns zerrissen, er wird uns auch heilen. Er hat uns geschlagen, er wird uns auch verbinden. Er macht uns lebendig nach 2 Tagen. Er wird uns am 3. Tage aufrichten, dass wir vor ihm leben werden.
3: Lasst uns darauf Acht haben und danach trachten, den Herrn zu erkennen. Denn er wird hervorbrechen wie die schöne Morgenröte und wird zu uns kommen wie ein Regen, wie ein Spätregen, der das Land feuchtet.
4: Was soll ich dir tun, Ephraim? Was soll ich dir tun, Juda? Denn eure Liebe ist wie eine Wolke am Morgen und wie der Tau, der frühmorgens vergeht. Darum schlage ich drein durch die Propheten und töte sie durch die Worte meines Mundes, dass mein Recht wie das Licht hervorkomme. Denn ich habe Lust an der Liebe und nicht am Opfer, an der Erkenntnis Gottes und nicht am Brandopfer.
1: Das war der Bibeltext für den heutigen Tag, entnommen aus der großen Hörbibel mit freundlicher Genehmigung der Deutschen Bibelgesellschaft. Hier noch einmal die Bibelstelle, Hosea Kapitel 6, die Verse 1 bis 6. Gedanken dazu kommen jetzt von Renate Brunk-Rieger aus Fürth.
5: Da ergreift einer die Initiative. Hey Leute, lasst uns! So redet einer, der einen Plan hat. Einer, der andere für seine Idee gewinnen will. Ein Aufruf, auf, kommt, lasst uns, weckt eine Stimmung des Aufbruchs und des Gemeinschaftsgefühls. Menschen werden zusammengerufen, um gemeinsam etwas zu bewegen. Haben Sie sich auch schon mal durch einen Aufruf bewegen lassen? Es gibt Aufrufe, die zu einem Slogan geworden sind und sogar legendär wurden. Zum Beispiel Yes, we can. Das war 2008 der Wahlkampfslogan des früheren US-Präsidenten Barack Obama. Er wollte Menschen gewinnen und davon überzeugen, Veränderung ist möglich, wenn wir gemeinsam handeln. Hoffnungsvoll wurde ein politischer Aufbruch angestoßen. Oder im August 2015, da sagte unsere ehemalige Bundeskanzlerin Angela Merkel in einer Pressekonferenz die berühmten Worte: Wir schaffen das. Sie reagierte auf die außergewöhnliche Krisensituation und den Zustrom von geflüchteten Menschen in Deutschland. Wir schaffen das, vermittelte Zuversicht und Vertrauen in unsere Gesellschaft und Politik. Diese Aussage wurde schnell zum Symbol der Willkommenskultur. Es kam tatsächlich so viel in Bewegung, so viel ehrenamtliches Engagement für geflüchtete Menschen, auch in unseren Kirchen. Die Erfahrungen und Begegnungen aus dieser Zeit sind mir noch in guter Erinnerung. Der Aufruf in unserem Bibeltext hat keine politische Veränderung im Blick. Hier geht es um persönliche Umkehr. Es heißt, kommt, wir wollen zum Herrn umkehren. Es geht also nicht um, wir schaffen das, sondern um, wir sind falsch abgebogen. Wir müssen zurück zu Gott. Das Nordreich Israel erlebte so viel Scherben und Schmerz durch eigene Sünde wie Götzendienst und politische Allianzen. Statt auf Gott zu vertrauen, suchen sie Hilfe bei anderen Staaten. Es geht auch nicht um schlechte Außenpolitik. Es geht darum, dass Israel seine Sicherheit in Systeme, in Menschen und Strukturen sucht. In einer Analyse wie zur Lage der Nation wird ein Zusammenhang erkannt. In Gottes Handeln liegt das Gericht und die Macht zur Heilung. Ihre Not ist kein Zufall und nicht nur Politik. Vielmehr sehen sie darin Gottes Handeln als Folge ihres Weges mit Gott bzw. gegen Gott. Deshalb folgt der Einsicht der Aufruf zur Umkehr. Kommt, wir wollen zum Herrn umkehren. Es ist vielleicht wie, wenn ich nach einer Untersuchung vom Arzt komme und mit einem

0: Die im Text genannten 2-3 Tage können als Redewendung zu verstehen sein. Gemeint ist eine kurze und begrenzte Zeit. Dann wendet Gott das Blatt. Er liebt sein Volk und leidet auch mit seinem Volk. Er hat ja einen Bund mit ihnen geschlossen. Er und sein Volk gehören zusammen. Gottes Volk ist berufen, mit Gott in Beziehung zu leben. Israel fehlt wohl jedes Verständnis von diesem Wissen, dieser persönlichen Beziehung. In seiner Entfremdung ist das Wissen um die Zugehörigkeit verloren gegangen. Aber Gott steht zu seinem Volk und will es zurückgewinnen. Er überlässt es nicht dem Tod. Er führt sein Volk schnell wieder ins Leben vor sein Angesicht. Das ist die Botschaft. Es scheint, dass Gott selbst eine Umkehr für sein Volk möglich machen wird. Im Licht des Neuen Testaments erfüllt sich endgültig, was hier angedeutet wird. Aus Gericht wird neues Leben vor Gottes Angesicht. Neues Leben vor Gottes Angesicht ist, wie mit Gott in einer Beziehung leben. Seine Liebe will unser Leben und unsere Herzen verändern. Gott sehnt sich so sehr nach dieser beständigen Liebe. Gott ist treu. Er will unser Versorger sein. Gottes Treue basiert nicht auf unserem Handeln. Ich bin so froh, dass das nicht so ist. Gottes Wesen ist Treue. Treue ist sein Charakter, seine Natur. In Vers 3 lesen wir, Gottes Kommen ist wie die Morgenröte, die hervorbricht. Ein starkes Bild für Gottes Treue. Die Morgenröte kommt jeden Tag. Sie ist verlässlich, unaufhaltsam und nicht von uns abhängig. Ebenso steht die Morgenröte für einen Neuanfang. Sie ist das Licht nach der Nacht und bringt Hoffnung und Zukunft. Auch der Regen ist ein Bild für Gottes Kommen. Wenn Regen fällt, macht er das Land fruchtbar, erfrischt und erneuert es. Gott schenkt Leben. In seiner Liebe nimmt Gott die Israeliten damals und uns heute mit. Er will uns erkennen lassen, wer er ist und wer wir sind. So vergleicht Gott Israels Liebe mit einer Wolke am Morgen und mit dem Morgentau. Die Wolke und der Morgentau sind kurzlebig und oberflächlich. Sie können gar nicht anders, als schnell wieder weg zu sein. Die Morgenröte und der Morgentau stehen nun anschaulich nebeneinander. So lässt Gott seine Sehnsucht nach uns sichtbar werden. Seine Sehnsucht nach unserer Liebe, nach unserem Herz, nach Beständigkeit und Hingabe. Er will keine oberflächliche Frömmigkeit, nach außen hin viel Religion und nach innen wenig Herz. Das Bild spricht klare Worte und fordert eine Umkehr. Eine echte Umkehr liegt in unserer Verantwortung und geschieht im Herzen. Gott sucht Menschen, die seine Liebe und Gnade annehmen. Gott sucht Menschen, die aus seiner Liebe und Gnade andere lieben. Schaffen wir das? Yes, we can. Ja, wir können es schaffen, weil Gott wirkt. Denn ohne uns geschieht keine Umkehr und ohne ihn gelingt keine Umkehr. Vielleicht kann ich es dann so sagen. Yes, he can. Ja, Gott kann in uns oder Christus kann in uns. Und wir antworten. Zusammen schaffen wir das.
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1: Hauptsache, wir sind gesund. Wie oft hört man diesen Satz? Wenn irgendetwas schief geht oder nicht so geklappt hat, wie wir es wollten, kommt er oft so hinterher, der Satz, Hauptsache gesund. Und es ist ja in der Tat so. Gesundheit ist ein sehr hohes Gut. Der Prophet Jesaja denkt übrigens genauso. Gesund sein ist alles. Von ihm stammt auch der oft zitierte Satz, durch seine Wunden sind wir geheilt. Doch gerade dieser Satz ist ein Satz, der ganz schön viel Verwirrung schaffen kann, wenn wir nicht etwas tiefer fragen, worum es dem Propheten wirklich geht. Was ist denn genau damit gemeint, mit diesem Hoffnungssatz, durch seine Wunden sind wir geheilt? Heißt das, dass wenn wir an Jesus, an Gott glauben, dass wir dann nie wieder krank sind, nie wieder Kopfschmerzen haben oder Rückenschmerzen? Dass uns kein Wehwehchen mehr drücken kann, denn wir sind ja durch seine Wunden geheilt? Ich sagte es zuvor, auch der Prophet Jesaja behauptet es, Hauptsache, wir sind gesund. Nur für ihn bedeutet Gesundsein nicht, dass Herz, Lunge, Leber, Nieren, Kopf und Rücken richtig funktionieren, sondern dass unser Verhältnis zu Gott in Ordnung kommt. Es gibt nämlich zahlreiche Krankheitserreger, die wir oft gar nicht so wahrnehmen. Eigensinn zum Beispiel, unser Streben nach Macht, Lieblosigkeit. Wir glauben oft, unser Leben schon selbst in den Griff zu kriegen. Das heißt, wir glauben unbändig an uns selbst und schieben Gott beiseite. In der Bibel wird genau das als Sünde bezeichnet und Sünde macht uns oft, ohne dass wir es merken, krank. Gott möchte uns aber heilen, möchte, dass wir gesund sind an den zentralen Stellen unseres Lebens, dass wir gesund sind in unserem Herzen, in unserer Seele. Dafür hat Gott seinen Sohn sterben lassen, dass wir durch seine Wunden geheilt sind. Das heißt, für den Menschen, der sich zu Jesus hält, lautet die Diagnose für immer geheilt, gesund. Und zu diesem inneren Gesundwerden schenkt Gott aus seiner unbändigen Liebe heraus manchmal sogar auch äußere, sichtbare Heilungen. Er ist eben unser Arzt.

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1: Psalm 34, die Verse 12 bis 23. Kommt, junge Leute, hört mir zu. Ich will euch sagen, was es heißt, Gott ernst zu nehmen und mit ihm zu leben. Wollt ihr von eurem Leben etwas haben und möglichst lange glücklich sein? Dann nehmt eure Zunge gut in Acht, damit ihr nicht lügt und niemand verleumdet. Kehrt euch vom Bösen ab und tut das Gute. Müht euch mit ganzer Kraft darum, dass ihr mit allen Menschen in Frieden lebt. Der Herr hat ein offenes Auge für alle, die ihm die Treue halten, und ein offenes Ohr für ihre Bitten. Denen, die Böses tun, widersteht er und lässt die Erinnerung an sie mit ihnen sterben. Doch wenn seine Treuen rufen, hört er sie und rettet sie aus jeder Bedrängnis. Wenn sie verzweifelt sind und keinen Mut mehr haben, dann ist er ihnen nahe und hilft. Wer dem Herrn treu bleibt, geht durch viele Nöte. Aber aus allen befreit ihn der Herr. Er bewahrt ihn so unversehrt, dass ihm kein Knochen gebrochen wird. Doch wer Unrecht tut, den bringt sein Unrecht um. Wer die Vertrauten des Herrn hasst, wird seiner Strafe nicht entgehen. Der Herr rettet das Leben aller, die bei ihm Schutz suchen. Sie haben kein Unheil zu fürchten.
2: Durch das, was in Gesellschaft und leider oft auch kirchlichen Institutionen vermittelt wird, kommen Jugendliche nicht unbedingt auf den Gedanken, dass es wichtig sein könnte, Gott für ihr Leben ernst zu nehmen. Der Psalmist denkt da anders. Er fragt die jungen Leute allerdings nicht, ob sie Bock haben, ein braves, angepasstes und langweiliges, christlich-spießiges Leben zu führen. Er fragt, ob sie glücklich werden und etwas vom Leben haben wollen. Die Anweisungen, die folgen, haben genau dieses Ziel. Gott ist keine Spaßbremse, der das Leben einengt. Ihm geht es darum, wie Leben wirklich gelingt. Und das ist eine Frage, die viele, nicht nur junge Menschen bewegt. Zwei Dinge werden im Folgenden deutlich. Erstens, im Leben geht es um Beziehung. Erfülltes Leben wird nicht auf der Ebene von etwas haben gesehen, sondern immer auf der Beziehungsebene. Für jemanden sein, für jemanden wichtig sein. Zweitens, die gesunde Basis für Beziehungen zu anderen ist die gesunde Beziehung zu Gott. Mit ihm leben, ernst nehmen, was er sagt und will, ist die Grundlage dafür, dass Beziehungen gelingen und damit, dass das Leben gelingt. Wer Gott vertraut, wird nicht nur etwas, sondern das Leben haben.
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1: Das Drama begann mit 14. Werner Heger verlor seine Mutter durch eine Krankheit innerhalb weniger Tage. Er stand unter Schock, nichts mehr war wie vorher.
2: Ich kam mit mir selber nicht mehr zurecht, habe auch keinen Halt mehr gefunden, weil für mich war diese Art Weltuntergang. Und so habe ich gerade an diesem Tag zum Alkohol gegriffen und so viel getrunken, dass ich fast bewusstlos war.
1: Mit 18 konnte Werner Heger ohne Alkohol nicht mehr arbeiten und denken. Mit 25 kam er zum ersten Mal in die Psychiatrie zur Entgiftung, aber...
2: Es ging nachher nicht besser, weil ich, als ich herauskam, wieder getrunken habe und wieder weiter trinken musste, sodass ich manchmal nur noch 3 Tage zu Hause war und dann wieder in der geschlossenen Anstalt landete. Es war also ein Kreislauf ohne Ende, praktisch ein Drehtürpatient.
1: Ein Teufelskreis. Eines Tages kommt vom Arzt eine Art Todesurteil. Schwerste Leberzirrhose, noch 4 Wochen zu leben. Jetzt zieht es Werner Heger zur örtlichen Krankenkasse. Die Leiterin dort, eine Frau, die sich besonders liebevoll um ihn gekümmert hat.
2: Und habe gesagt, es ist alles aus. Und dann hat sie sich vor mich hingekniet und hat die Hände gefaltet und hat gesagt, Herr Heger, es ist nicht alles aus. Ich bete für Sie. Es gibt eine Chance. Ich habe gesagt, wenn Sie es sagen, dann werde ich auch irgendwie wieder gesund. Ich vertraue Ihnen.
1: Ein halbes Jahr Therapie beim Blauen Kreuz in einer christlichen Fachklinik für Suchtkranke. Werner Heger lernt still und heimlich beten.
2: Diese Gebete haben auch bei mir ein Wunder bewirkt, dass ich ein anderer Mensch wurde.
1: Die schwere Leberzirrhose heilt ganz plötzlich. Heute arbeitet Werner Heger selbst mit beim Blauen Kreuz, berät dort Menschen, die in den Klauen des Alkohols stecken. Oft genug hat er Gelegenheit zu sagen,
2: dass ich auch im Glauben eine neue Lebensbasis gefunden habe. Die Suchtkranken sind ja oft sehr hochsensible Menschen und die spüren das ab.

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0: 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Diesmal mit einem Beitrag unter dem Titel Erlöse uns von dem Bösen. Nachrichten aus aller Welt führen uns täglich vor Augen, wie verletzlich menschliches Leben ist. Gewalt, Hass und Unrecht prägen viele Regionen der Erde. Aber es ist nicht einmal nötig, in ferne Länder zu blicken. Überall kann man Menschen beobachten, die durch ihr Verhalten anderen das Leben schwer machen oder auch sich selbst zerstören. Manchmal fragt man sich, ob es überhaupt noch jemanden gibt, der da helfen kann. In der Bibel wird sehr deutlich davon gesprochen, dass das Böse eine Realität ist. Auch das Vaterunser verschweigt die dunklen Seiten des Lebens nicht. Das Gebet, das Jesus einst seinen Jüngern gelehrt hat, bleibt jedoch nicht dort stehen. Von der Bitte um Erlösung von dem Bösen handelt der heutige Beitrag von Matthias Wolf. Mein Name ist Philipp Giannetti und ich wünsche Ihnen ein gutes Zuhören.
1: Führe uns nicht in Versuchung, sondern erlöse uns von dem Bösen. Wir hatten ja schon über den ersten Teil des Verses gesprochen und feststellen müssen, dass Gott tatsächlich auch hinter Versuchungen stehen kann, und zwar in dem Sinne, dass er Situationen, Herausforderungen in unserem Leben zulässt oder sogar herbeiführt, an denen wir uns bewähren können. Bewährungsproben, an denen wir eben lernen und reifen können. Ohne Bewährungsproben gibt es kein Reifen in unserem Leben. Und wenn Jesus uns jetzt beten lässt, führe uns nicht in Versuchung, dann geht es um Bewahrung. Er will einerseits sagen, ja, ich werde euch bewahren, dass ihr gar nicht erst in solche Situationen kommt, aber wenn ihr drin seid, dann führe ich euch auch hindurch. Jesus steht da auf deiner Seite. Und ich darf euch nochmal diese drei Punkte von letztes Mal ins Gedächtnis rufen. Glaube, dass Jesus deine Versuchung kennt. Er hat das alles durchgemacht. Dir passiert nichts, was Jesus nicht so richtig einschätzen kann. Jesus kennt deine Lage und das, was dir passiert. Und glaube auch, dass Jesus dich nicht überfordert. Er ist nämlich in dir, er ist bei dir und er stärkt dich. Und du kannst die Prüfungen, die Herausforderungen deines Lebens bestehen, weil du Jesus in deinem Leben hast. Und glaube, dass Jesus dir hilft. Er ist bei dir, du bist nicht alleine. Und auch wenn es schwierige Situationen gibt, Gott erspart sie dir nicht. Aber er passt auf, dass es nicht zu schlimm wird. Er stärkt dich und du sollst gereift und gestärkt daraus hervorgehen. So, und jetzt geht der Satz ja weiter, also führe uns nicht in Versuchung, sondern erlöse uns von dem Bösen. Was ist jetzt damit gemeint? Ich will mal drei Fragen an diesen Text richten. Und die erste ist natürlich, was ist das Böse? Und da frage ich mich, ist eigentlich damit der Böse gemeint oder das Böse? Vom Wort her erstmal ist das Böse eigentlich alles, was irgendwie misslich ist, erbärmlich, leidvoll, schlecht, schlimm oder unheilvoll. Die Bibel benutzt das auch für dieses Zeitalter. Die Tage sind böse und sagt damit, die ganze Situation ist schwierig, insbesondere für uns Christen. Menschen werden als böse bezeichnet, und zwar im Gegensatz zu gut oder gerecht, wenn sie einfach ohne Gott leben wollen, sich nicht an ihm orientieren, nichts mit ihm zu tun haben wollen und ihr Leben damit so im Widerspruch zu Gott führen. Also Jesus hatte selbst so Leute, mit denen er so ein bisschen Ärger hatte, manche Pharisäer oder so, die er dann als böse nennen kann, wo aus dieser Distanz zu Gott ein verkehrtes Denken und ein böses Handeln erwächst. Die Gelehrten streiten sich ein bisschen, ob man das Böse hier im Neutrum, wir machen jetzt mal so ein bisschen Grammatik, oder im Maskulinum verstehen muss. Ja, wenn es also Neutrum wäre, das Böse, dann wäre so insgesamt gemeint, ja, was gibt's so an schlimmen Sachen und Herr, bewahre uns davon, dass uns irgendwelche bösen Sachen widerfahren oder schlimme Dinge geschehen in meinem Leben. Wenn es aber Maskulinum gemeint wäre, der Böse, dann hat man es natürlich nochmal mit einer Person zu tun. Und tatsächlich das Wort Poneros, also das Wort für böse, meint auch im Singular Teufel, der Teufel. Also es gibt eine Personifikation des Bösen. Jemand, der dahinter steht, der zerstören, vernichten, kaputt machen und in die Verdammnis führen will. Hinter jeder Lüge steht er als Vater der Lüge, hinter jedem Mord steht der Mörder von Anfang an, so hat Jesus ihn mal genannt, ein Meister der Tarnung, den man nicht immer erkennt, wo man nicht immer gleich merkt, dass er dahinter steckt und irgendetwas macht. Mit dem haben wir es zu tun. Und Jesus lehrt uns zu beten, damit wir, egal ob jetzt der Böse oder das Böse, wie ihn auf jeden Fall uns vom Hals halten, wie wir damit umgehen können, wie wir das Böse überwinden können und in Christus Freiheit erleben. Das ist das Anliegen, das Jesus hat. Wir sollen also nicht nur für die Rettung vor dem Bösen bitten, also den einzelnen Taten, die dann hoffentlich nicht passieren oder die wir gar nicht erst tun. Wir sollen auch nicht nur bitten, dass uns nichts Böses passiert, sondern wir möglichst vor allem bewahrt bleiben, sondern

wir brauchen den Herrn natürlich auch, damit es uns gut geht, ja. Wir rufen ihn an um Hilfe und er möge uns hier bewahren und von Krankheit schützen und gesund machen oder vielleicht im Geschäft helfen, wenn es irgendwie finanziell mal schwierig ist. Manchmal auch vor gemeinen Menschen befreien. Es gibt ja immer Leute, die dich nerven, vielleicht dein Chef oder irgendwie jemand, ja. Es gab mal vor, was weiß ich, 300 Jahren ungefähr, da gab es in Württemberg eine Gräfin, Gräfin Grävenitz, die war die Mätresse des Herzogs, Herzog von Württemberg. Und sie hatte eine sehr einflussreiche Stellung, aber war sehr, sehr unbeliebt im ganzen Volk, weil sie eben als Mätresse da so viel rummachte und so viel Macht gewonnen hatte. Und damals war das ja so üblich, dass in den Gottesdiensten für die Herrscherfamilie gebetet wurde. Und irgendwann verlangte dann Gräfin Grävenitz eben auch, dass sie ins Kirchengebet aufgenommen werden sollte. Und daraufhin sagte jemand, ja, das sei ja nicht mehr nötig, das passiert ja schon, ganz Württemberg betet ja bereits, Herr, erlöse uns von dem Übel. Das hat ihr nicht gefallen. Sie verließ später auch das Land. Also wir beten gerne, dass unser Leben schöner wird und wir bewahrt bleiben und es uns gut geht, und so mache ich auch. Aber Jesus zielt höher. Jesus will nicht nur, dass wir ein besseres und gelungenes Leben hier und jetzt führen, sondern Jesus möchte, dass wir ein Leben in Freiheit führen, frei von der Macht des Bösen. Er will nicht nur, dass wir irgendwie klarkommen mit den vielen kleinen Lästigkeiten und auch den großen Problemen, die es so geben mag, sondern dass wir das ewige Leben bekommen. Eine Lösung für das Problem des Bösen, nämlich eine Erlösung, die für Zeit und Ewigkeit reicht. Und davon spricht er, deshalb sollen wir beten, erlöse uns von dem Bösen, einer gottfeindlichen Macht, ja, auch von dem Teufel, eine Macht, die personal hinter dem Bösen steht. Erlöse uns von dem Bösen, denn sonst, will ich mal weiter fragen, was sonst? Was, wenn wir nicht erlöst werden? Was, wenn das Böse die Oberhand behält? Wohin führt uns das Böse? Jesus weiß, dass es nach dem Tod zwei Türen gibt. Eine Tür zum Leben, eine Tür zur Verdammnis. Eine Tür in die Gegenwart Gottes, in seine neue Welt, eine Tür in die Gottesferne, die Verdammnis oder das, was die Bibel Hölle nennt. Hölle. Was muss ich denn über die Hölle wissen? Also erstmal, die Hölle ist kein großer Kessel, wo ein grinsender Teufel mit seinen Dämonen und Dreizack bewaffnet die armen Sünderlein piesackt. Die Hölle ist auch nicht eine große Bratpfanne, wo ein rächender Gott alle gestorbenen Seelen genüsslich grillt oder brät. Die Hölle ist überhaupt nicht für die Menschen. Jesus hat mal gesagt, sie ist für den Teufel und seine Engel, aber nicht für die Menschen. Und doch gibt es die Hölle als einen Ort, oder wir sollten besser sagen, einen Zustand, in dem Gott nicht mehr da ist, wo Gott keine Rolle spielt, wo Menschen sind, die einfach Gott aus ihrem Leben verbannt und ausgeschlossen haben, die sich gegen Gott positioniert haben, die das Leben aus Gott eben nicht wollten, hier nicht wollten und auch dort nicht wollten, denn Gott zwängt sich keinem auf. Du entscheidest, wo du dein Leben und wo du deine Ewigkeit verbringen möchtest. Es ist interessant zu sehen, wie so in der Bibel dieser Gedanke der Hölle entstanden ist oder sich entwickelt hat. Der hebräische Ausdruck Gehenna kommt ja von einem Tal in der Nähe von Jerusalem, dem Himmontal. Und das war eine Zeit lang, zur Zeit von König Ahas, einem sehr gottlosen König, so ein Ort, wo Menschenopfer stattfanden. Götzendienst, Menschenopfer. Und das fanden die Propheten natürlich gar nicht gut. Und deshalb verband sich dieser Ort mit ganz negativen Vorstellungen. Und hinzu kam noch später, wurde der Müll verbrannt und da schwelte dann immer so ein Feuer und der ganze Dreck kuckelte darum. Also dieser Ort gab für die Menschen damals so das Bild dessen, was Hölle ist, was Verdammnis ist, was ein Ort der Finsternis ist, ein schlimmer Ort, weg und getrennt von Gott. Und dieser Ort Gehenna, also Hölle, ist übrigens auch zu unterscheiden von dem sogenannten Totenreich, ja, was die Griechen Hades nannten und was auch im Neuen Testament Hades genannt wird. Das Neue Testament ist ja auf Griechisch geschrieben. Das ist so,

der Ort, wo die Toten sind bis zur Auferstehung. Die Bibel spricht von einer Auferstehung zum Gericht und bis dahin gibt es ein Totenreich, wo die Leute sich aufhalten. Aber davon grenzt die Bibel eben auch hier ab, die Gehenna, den Ort der Hölle, als ein Ort ewiger Verdammnis. Es geht also nicht so um eine räumliche Vorstellung, so ein dreistöckiges Weltbild, da ist oben der Himmel und hier sind wir und da unten ist die Hölle. Also man macht sich das zu leicht, wenn man da so eine antike Naivität unterstellt. Ja, die Leute wussten nicht so ganz, wie das damals war und man konnte noch nicht so tief bohren und die haben sich das irgendwie so vorgestellt. Nein, die Bibel spricht schon sehr deutlich von einem Zustand der Ferne von Gott, wo einfach Gott mit seinen guten Eigenschaften, mit seiner Liebe, seiner Barmherzigkeit, seiner Güte einfach nicht mehr zum Zuge kommt. Wo er einfach nicht da ist, das nennt sie eben Hölle. Man spricht ja auch so umgangssprachlich von einer Hölle auf Erden. Und man meint damit eine Situation, die einfach nur schlimm ist, nur schrecklich, wo nichts Gutes mehr ist, wo Leute leiden, wo es kaum Aussichten gibt, meinetwegen Kriegen, irgendwas Grausiges, eine Hölle auf Erden. Und man beschreibt damit eigentlich eine Situation, in der Gott mit seinen guten Gedanken, die er ja hat für die Menschen, nicht mehr gefragt ist, nicht mehr durchkommt, wo die Dinge völlig anders laufen. Erlöse uns von dem Bösen, lässt uns Jesus beten, von dem, was uns zerstört, was uns kaputt macht, von den Kräften, die uns von Gott wegziehen, von der Macht der Sünde, die uns erst große Versprechungen macht, aber am Ende irgendwo hinbringt, wo wir nie hin wollten, nämlich weg von Gott in die Gottesferne, eben die Hölle. Aber deutlich bei allem biblischen Reden über die Hölle ist, dass Jesus Christus durch seinen Tod und seine Auferstehung die Macht der Sünde und der Hölle gebrochen hat, sie überwunden hat. Deshalb ist Jesus gekommen. Deshalb hat er seine Jünger als Boten gesandt. Deshalb hat er seine Gemeinde beauftragt, damit Menschen dieses Leben aus Gott kennenlernen. Und damit sie eben nicht durch die Macht des Bösen gefesselt irgendwo dann da landen in der Hölle, in der Ferne von Gott, sondern dass sie Gott kennenlernen und dass sie seine guten Gedanken, seine guten Pläne mitbekommen. Denn es ist wichtig, dass Menschen Gott kennen. Es ist überlebenswichtig. Manche ärgern sich, wenn sie von der Hölle hören. Manche wenden sich ab von Gott, von einem Gott, der Menschen in die Hölle gehen lässt. Das kann man machen, aber es ändert nichts. Es gibt eine Ferne von Gott. Und die Existenz der Hölle hängt nicht davon ab, ob es dir passt oder ob es dir gefällt oder ob das in dein Gottesbild hineinpasst, sondern die Bibel spricht davon, dass unser Leben ewige Konsequenzen hat. Freust du dich über die Hölle? Nein, das kann man so nicht sagen. Aber ich bin in gewisser Weise froh, dass Gott den Menschen zur Verantwortung zieht. Und dass es eine ewige Verantwortung gibt. Ich fände es nämlich schlimm, wenn alles Böse, was geschieht, ohne Konsequenzen bliebe. Wenn all die Unterdrücker, Ausbeuter, Plünderer, wenn all die Menschenhändler, Vergewaltiger, Eroberer, wenn all die Leute, die unbarmherzig gehandelt haben, auf Kosten anderer gelebt haben, die nur auf ihren eigenen Vorteil bedacht haben, wenn die am Ende damit durchkommen würden. Ich fände es schlimm, wenn es sich lohnen würde, andere zu unterdrücken und zu quälen. Wenn es sich bezahlt machen würde, Leute zu bestehlen und zu ermorden. Wenn zuletzt die lachten, die grausam gehandelt, rücksichtslos gelebt, sich unrechtmäßig bereichert hätten. Schlimm. Ich bin in dem Sinne froh über Gottes Gericht, so wie ich auch über Gefängnisse oder Polizei froh bin. Schade, dass es sie geben muss. Aber gut, dass es sie gibt. Gott sei Dank, es gibt Gerechtigkeit. Das Böse wird nicht uferlos wachsen. Es wird nicht ungehindert passieren, sondern Gott wird ihm durch sein Gericht einen Riegel vorschieben. Es gibt eine ewige Verantwortung. Und somit sind Gottes Gericht oder auch die Hölle ein Zeichen für Gottes Gerechtigkeit, in dem deutlich wird, das Böse wird nicht einfach geschehen
und nicht die Oberhand behalten, sondern es gibt eine Gerechtigkeit Gottes. Deshalb ärgere ich mich nicht mehr über das Gericht Gottes, sondern ich bin froh, dass es einen gerechten Richter gibt. Und ich freue mich auf Gottes neue Welt, eine Welt des Friedens und der Gerechtigkeit und der Freiheit, wo das Böse endgültig überwunden ist. Und dafür ist die Gemeinde gesetzt. Deshalb sagt Jesus, das Reich Gottes beginnt jetzt und hier. Und wir sind schon Teil dieses Reiches und wir sind Vorboten seiner Ausbreitung und wir sind dazu da und wir sind dazu berufen, dass sich das Reich Gottes ausbreitet, das Gute und das Böse sich zurückziehen muss. Und wer es eben schafft, hier schafft, sich aller Verantwortung zu entziehen, den Gesetzen auszuweichen weiß oder sie vielleicht sogar in seinem Sinne manipuliert, wer die Macht und nicht das Recht sprechen lässt, wer sich weder von Gottes Wort noch Barmherzigkeit noch von Mitleid noch von irgendwie jemand was sagen lässt, der wird irgendwann auf den treffen, dem er nicht mehr ausweichen kann. Gott, der uns an letzter Stelle zur Verantwortung zieht. An Gott kommen wir nicht vorbei. Das ist der, an dem wir alle mal vorbei müssen. Oder eben vorbei mussten. Denn wenn du dein Leben Jesus gegeben hast, dann bist du schon vorbei an dem Gericht. Und das ist so die dritte Frage, die ich an den Text stellen möchte. Wie überwinden wir das Böse oder wie komme ich mit dem Bösen klar? Jesus hat gesagt in Johannes 5, Vers 24, wer an mich glaubt und an den, der mich gesandt hat, der hat das ewige Leben und kommt nicht ins Gericht, sondern er ist aus dem Tod ins Leben übergegangen. Das liegt also schon hinter dir. In dem Moment, in dem du sagst, Gott, ich bitte dich um Vergebung. Ich erkenne an, dass ich als Sünder nicht vor dir bestehen kann. Aus meiner eigenen Kraft, aus meiner eigenen Gutheit, die es nicht gibt, sondern dass ich dich brauche für einen Neuanfang. In dem Moment ist das Gericht über dein Leben gesprochen. Durch deine Bekehrung. Durch das Selbstgericht der Umkehr. Und Jesus sagt dir dann, du kommst nicht mehr ins Gericht. Du bist jetzt schon vom Tod ins Leben übergegangen. Und das ist die Hoffnung und die Zuversicht, die wir haben. Das Gericht liegt für den, der an Jesus Christus glaubt, schon hinter ihm. Und du darfst damit rechnen, dass Gott dich trägt und dass Gott dich bewahrt. Dass es für dich keine ängstliche Situation gibt. Na, wie ist das am letzten Gericht? Komme ich durch? Komme ich nicht durch? Ist da vielleicht eine Waage, wo die guten und die schlechten Taten abgewogen werden? Am Ende neigt es sich hoffentlich noch so. Manche Menschen haben Angst vor solchen Vorstellungen und wissen nicht so ganz genau, wie das ausgeht. Jesus sagt dir, wer an mich glaubt und an den, der mich gesandt hat, der kommt nicht ins Gericht. Sondern du bist schon vom Tod zum Leben übergegangen. Und ganz praktisch sagt die Bibel in Römer 12, lass dich nicht vom Bösen überwinden, sondern überwinde das Böse mit dem Guten. Das Böse scheint ja manchmal leichter zu sein. Leichter das Böse zu tun. Ja, ich zahl's dir heim. Das sollst du mal sehen, was du davon hast. Ich werd's noch übertreffen. Und es scheint schwerer zu sein, das Böse mit dem Guten zu überwinden. Aber eigentlich ist das Gute die stärkere Macht. Das Licht ist stärker als die Finsternis. Wenn du in einem stockfinsteren Raum auch nur eine einzige Kerze anzündest, wird der Raum erhellt. Du wirst was sehen. Und die Finsternis hat kein Mittel, das Licht zu vertreiben. Das Licht vertreibt die Finsternis, aber nicht umgekehrt. Und so bringt Jesus Licht in diese Welt und so bringt Jesus Licht in dein Leben hinein. Und so kannst du sein Licht zu anderen Menschen bringen. So kannst du Böses mit Gutem überwinden. Du tust es, wenn du nicht mit gleicher Münze heimzahlst. Du tust es, wenn du dich einsetzt für Frieden, für Gerechtigkeit. Du tust es, wenn du Menschen dienst. Wenn einfach Gottes Liebe für Leute durch dich sichtbar wird. Du tust es, wenn du praktisch hilfst. Vielleicht mit deiner Arbeitskraft, deiner Kreativität, deinem Geld, was du so drauf hast.
Du kannst dazu beitragen, das Böse durch das Gute zu überwinden. Warum? Weil das Böse über dich keine Macht mehr hat. Jesus Christus ist stärker. Mir ist beim Lesen des Vaterunsers aufgefallen, dass da eigentlich so drei Schritte, drei Stufen, könnte man fast sagen, zu finden sind, so wie wir mit dem Bösen umgehen sollen in unserem Leben. Da haben wir erstmal diesen Satz, vergib uns unsere Schuld. Und da wird deutlich, ich kann mit dem, was meine Schuld ist, was ich falsch gemacht habe, mit den Fehlern, dem Versagen, der Sünde meines Lebens, kann ich zu Gott kommen und er wird mir vergeben. Und er wird das auch immer wieder tun. Und er wird es gerne tun. Er vergibt mir meine Schuld. Und doch will Gott natürlich nicht, dass du immer wieder mit der gleichen Sache ankommen möchtest oder musst oder dass du dann eben nicht weiterkommst. Er will ja Wachstum, er will, dass du weiterkommst. Deshalb gibt es eine zweite Bitte, führe uns nicht in Versuchung. Gott will, dass du weise wirst und Situationen, die dich in Gefahr bringen, meidest. Dass du wachsam wirst, dass du eine Reife entwickelst und das Böse in deinem Leben meiden kannst. Bewahrung, das wäre so ein zweiter Schritt. Und dann heißt es drittens, sondern erlöse uns von dem Bösen. Hier geht es darum, dass die Macht des Bösen grundsätzlich gebrochen werden soll. Es soll dich nicht mehr verleiten können, es soll dich nicht mehr packen, es soll dich nicht mehr krallen können. Und ich sage dir, Gott ist nicht genervt, wenn du immer wieder mit deiner Not, mit deiner Sünde, mit deiner Schuld zu Gott kommst. Wir denken das manchmal. Herr, dafür habe ich schon so oft gebetet. Herr, das ist immer noch nicht besser geworden. Darüber haben wir schon vor 5 Jahren gesprochen. Du bist genervt von dir selbst, aber Gott nicht. Wir sind auch genervt von anderen Leuten, ja. Aber Gott ist nicht genervt von dir. Gott macht sich ja auch keine Illusionen über dich und deine Schwachheit. Gott ist ja auch nicht enttäuscht von dir, weil er sich nicht über dich täuscht und du ihn nicht täuschen kannst. Und doch möchte Gott dir helfen, dass du eben nicht immer wieder mit denselben Dingen kommen musst, sondern dass du lernst, die Versuchung zu vermeiden und sogar die Erlösung vom Bösen erlebst. Wir werden immer mit Versuchung, Verlockung, mit einer Umgebung zu tun haben, die uns nicht immer nur zu Gott hinlenkt. Aber wir können eine Kraft in uns entwickeln, die stärker ist als die Verlockung zum Bösen. Du kannst beten, erlöse mich von dem Bösen. Und Gott erhört dieses Gebet und er kann es tun, er wird es tun, weil Jesus Christus sein Leben für uns gegeben hat, weil er den Bösen und das Böse besiegt hat. Er ist damit fertig geworden. Und das ist unsere Chance. Alleine werden wir dem Bösen unterlegen. Aber Jesus hat's gemacht. Jesus hat gesagt, es ist vollbracht. Und das waren die wichtigsten Worte, die in der Weltgeschichte gesprochen wurden. Es ist vollbracht. Die Macht des Bösen ist gebrochen. Der Sieg ist errungen. Und weil Jesus das getan hat, darfst du dieses Gebet sprechen. Hat dieses Gebet Hoffnung? Hat er die Kraft, in deinem Leben das Böse zu überwinden und zu besiegen, sodass du es hinter dir lassen kannst? Du bist nicht gezwungen, ein Leben zu führen mit ständigem Auf und Ab, sondern es gibt eine Erlösung von dem Bösen. Und das hat Jesus Christus für dich. Und das, Leute, das ist richtig gute Nachricht. Das ist das Evangelium. Und es gilt für dich und du kannst es erleben. Wenn du dein Leben Jesus Christus gibst, wenn du dein Leben Jesus auslieferst und selbst wenn du als Christ denkst, oh, ich kenne ja noch dieses Auf und Ab. Ich bin ja immer noch bei der Stufe und vergib uns unsere Schuld. Dann bete weiter aus tiefstem Herzen und du wirst erleben, dass es Erlösung von dem Bösen gibt.

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Damit sage ich Danke fürs Zuhören und bleiben Sie dran. Vom Mikrofon verabschiedet sich Philipp Genetti.

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1: Gehört es nicht zu den menschlichen Grundbedürfnissen, etwas zu tun, aktiv zu sein, etwas zu unternehmen? Im Ernst, wer nichts tut, wer nur rumhängt, obwohl er weder krank noch behindert ist, der schadet sich selbst. Kein Witz. Rumhängen und nichts tun als Lebensstil, das produziert negativen Stress, sagen die Fachleute. Da fehlen Erfolgserlebnisse, da fehlt körperliches und geistiges Training, da fehlt ein Ziel. Kurz, da fehlt alles, was das Leben interessant und lebenswert macht. Also in Bewegung bleiben, aktiv bleiben, auch wenn die Lust manchmal fehlt. Vielleicht sagen Sie jetzt, das ist ja gar nicht mein Problem. Mein Problem ist, ich habe so viel um die Ohren, ich weiß gar nicht, wie ich das alles schaffen soll. Das ist das andere Extrem. Stress fängt da an, wo ein Mensch sagt, ich schaffe es nicht. Die Maschine läuft und läuft und die Aufgaben scheinen nicht weniger, sondern eher mehr zu werden. Kennen Sie das auch? Man hängt drin im Hamsterrad und rennt und die Woche reicht hinten und vorne nicht aus, um alles zu erledigen, was noch gemacht werden müsste. Nur eins wird weniger: die Pausen, die Ruhe, die Gelegenheiten zum Durchatmen und zum Aufatmen. Als Gott den Menschen geschaffen hat, da hat er ihm einerseits Arbeit verordnet, aber andererseits auch Ruhe. So kann man es in der Bibel nachlesen, da heißt es wörtlich im 2. Buch Mose, 6 Tage sollst du arbeiten, am 7. sollst du ruhen. Mal ganz ehrlich, kommen Sie noch zur Ruhe am Sonntag? Gönnen Sie sich die Zeit für den Gottesdienstbesuch? Ist in Ihrem Sonntag Platz für ein gutes, sorgfältig zubereitetes Essen, für das Sie Gott noch fröhlich danken? Nutzen Sie Ihren Sonntag als Atempause, als Ruhezeit? Ein entspanntes Treffen mit guten Freunden, ein Spaziergang in der Natur. Gott ist ja bekanntlich der größte und weiseste aller Ärzte. Es ist sein erklärter Wille für Sie, dass Sie zur Ruhe kommen, wenigstens einmal in der Woche. Und wenn Sie heute in den Tag einmal ganz bewusst ein paar Pausen einbauen, wetten, dass Ihnen die Arbeit dann auch wieder leichter von der Hand geht?

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Menschensohn ist der Begriff, den Jesus am häufigsten für sich selbst verwendet in den Evangelien. Ein ganz spannendes Wort. Ich habe früher immer gedacht, das ist seine Bescheidenheit. Also wir nennen ihn den Sohn Gottes, aber er sagt, er ist der Menschensohn. Das stimmt sicher auch. Er ist ja beides, wahrer Mensch, wahrer Gott. Aber es ist mehr. Jesus ist der archetypische neue Mensch. Wir können durch ihn, in ihm neues Leben haben. Ja, durch das, was am Kreuz und in der Auferstehung geschehen ist, beginnt etwas Neues für die Menschheit, für jeden einzelnen Menschen. Und von daher ist dieses Einer für alle, also Jesus stellvertretend, boxt da etwas durch. Also ein kosmischer Kampf findet dort statt und er dringt durch zum Leben, damit auch wir in ihm und durch ihm neues Leben haben. Und das ist eben Ostern, die Auferstehung.

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1: Sehr herzlich heiße ich Sie willkommen zu einer weiteren Folge der Sendereihe Durch die Bibel. Zugleich ist es die letzte Sendung zum neutestamentlichen Philipperbrief. Beim letzten Mal sind wir bis Kapitel 4, Vers 13 gekommen. Paulus, der im Gefängnis sitzt, vermutlich in Rom, hat sich bei den Christen in Philippi dafür bedankt, dass sie ihn stets nach Kräften unterstützt haben und ihm nun auch in dieser besonderen Situation durch Epaphroditus eine Gabe überbringen ließen. Allerdings betont Paulus, dass er inzwischen gelernt habe, auch widrige Lebensumstände zu ertragen. »Mir ist alles und jedes vertraut«, schreibt er, »beides, satt sein und hungern, beides, Überfluss haben und Mangel leiden.« Und dann kommt er zu dem Schluss, »ich vermag alles durch den, der mich mächtig macht.« Mit dieser Aussage in Vers 13 beginnt auch gleich die letzte Etappe auf unserer Entdeckungsreise durch den neutestamentlichen Philipperbrief. Dazu noch einmal herzlich willkommen.

Der Apostel Paulus sehnt sich danach, die Christen in Philippi endlich mal wieder besuchen zu können. Doch daran ist in seiner augenblicklichen Situation überhaupt nicht zu denken. 2 Jahre lang hatten die Philipper nichts mehr von ihm gehört. Dann erfuhren sie, dass man ihn festgenommen und ins Gefängnis gesteckt hatte. Während seiner Gefangenschaft, vermutlich in Rom, schreibt er seinen Brief an die Philipper. Aber auch die anderen sogenannten Gefängnisbriefe, nämlich den Epheserbrief, den Kolosserbrief und den Brief an Philemon. Um Ihnen, liebe Hörer, ein Gefühl zu geben für die besonders herzliche Beziehung zwischen Paulus und der Gemeinde in Philippi, möchte ich nun zunächst einmal aus Kapitel 4 die Verse 13 bis 20 im Zusammenhang vorlesen. Paulus schreibt: Ich vermag alles durch den, der mich mächtig macht. Doch ihr habt wohl daran getan, dass ihr euch meiner Bedrängnis angenommen habt. Denn ihr Philipper wisst, dass am Anfang meiner Predigt des Evangeliums, als ich auszog aus Mazedonien, keine Gemeinde mit mir Gemeinschaft gehabt hat, im Geben und Nehmen, als ihr allein. Denn auch nach Thessalonich habt ihr etwas gesandt für meinen Bedarf, einmal und danach noch einmal. Nicht, dass ich das Geschenk suche, sondern ich suche die Frucht, damit sie euch reichlich angerechnet wird. Ich habe aber alles erhalten und habe Überfluss. Ich habe in Fülle, nachdem ich durch Epaphroditus empfangen habe, was von euch gekommen ist. Ein lieblicher Geruch, ein angenehmes Opfer, Gott gefällig. Mein Gott aber wird all eurem Mangel abhelfen nach seinem Reichtum in Herrlichkeit in Christus Jesus. Gott aber, unserem Vater, sei Ehre von Ewigkeit zu Ewigkeit. Amen. Soweit also aus Philipper 4, die Verse 13 bis 20. Auch wenn ich schon in der letzten Sendung einiges zu Vers 13 gesagt habe, möchte ich noch einmal auf diese starke Aussage des Apostels Paulus eingehen. Er schreibt: Ich vermag alles durch den, der mich mächtig macht. Der mich mächtig macht bedeutet, der mich ausstattet mit Kraft, Fähigkeit, Vermögen und Vollmacht. Christus ist derjenige, der jeden Christen stärkt und ihn befähigt, alles zu tun, was Christus will. Es bedeutet jedoch absolut nicht, dass ein Christ unbegrenzte Macht hat, zu tun, was er selbst will. Es geht immer um das Tun nach Christi Willen. Wenn wir in Christus sind, das heißt uns auf seinen Spuren befinden, kann uns nichts abhalten.

auslaufen. Wenn nun aber Gottes Wille für unser Tun so entscheidend wichtig ist, dann dürfen wir nicht vergessen, dass sein Wille in der Heiligen Schrift festgelegt ist. Seinen Willen können wir am besten kennenlernen, wenn unsere Kenntnis des Wortes Gottes zunimmt. Leider denken manche Christen, dass es auch anders geht. Sie besuchen zum Beispiel diesen oder jenen christlichen Kurs, um ihre Probleme besser in den Griff zu bekommen. Doch sie bedenken nicht, dass der Besuch des Kurses allein ihre Probleme nicht lösen kann. Allenfalls die dort gewonnene Kenntnis der Bibel trägt dazu bei, genauer die zunehmende Erkenntnis dessen, was Gott will. Vor allem aber ist ein verändertes Verhalten notwendig. Ein Bekannter von mir nahm an einem recht kostspieligen Kurs teil und erzählte mir begeistert, wie sehr das ihm und seiner Familie geholfen habe. Einige Monate später fragte ich ihn: Und wie läuft es jetzt? Er antwortete: Wir sind wieder da, wo wir vor dem Kurs waren. Offensichtlich hatte er sich zu viel von dem Kurs versprochen. Dann fragte ich ihn ganz direkt: Sag mal, wie viel Zeit verbringst du eigentlich mit dem Wort Gottes? Das Wort Gottes gibt Antwort. Es ist unbezahlbar und doch so schlicht. Bitte hören Sie nicht nach dem Johannesevangelium aufzulesen. Es gibt noch 65 weitere Bücher in der Bibel. Wenn wir das ganze Wort Gottes studieren, dann erfahren wir den ganzen Willen Gottes für das Leben. Und wir haben einen stabilen Grund, auf dem wir gehen können. Im Willen Gottes zu sein und seine Werke zu tun, bedeutet Freude, Erfüllung und Frieden. Offensichtlich standen auch die Christen in Philippi im Willen Gottes, denn Paulus schreibt ihnen in Vers 14: Ihr habt wohl daran getan, dass ihr euch meiner Bedrängnis angenommen habt. Paulus sagt, dass sie gut und richtig gehandelt haben. Bedenken wir, dass Paulus in der Regel kein Geld für seinen Dienst angenommen hat. Aber bei der Gemeinde in Philippi ist dies offenbar anders. Er nimmt die Gabe an, sagt ausdrücklich Danke und lobt ihre Unterstützung wohlwollend. Er dankt nicht wörtlich für das Geld, sondern dafür, dass sie sich seiner Bedrängnis angenommen haben. Was hier wichtig ist, wird auch im darauffolgenden Vers deutlich. Nicht, dass ich das Geschenk suche, sondern ich suche die Frucht, damit sie euch reichlich angerechnet wird. Paulus war in all seinem Arbeiten, Dienen und Verkündigen darauf ausgerichtet, dass es reiche Frucht im Reich Gottes bringt. Er suchte die Frucht, und was die Philipper getan hatten, war eine sichtbare Frucht ihres Wachstums in Christus. Das Materielle, also das Geschenk, ist nicht mehr die Hauptsache. Paulus weiß ja, dass Gott ihn versorgt, auf welche Weise auch immer. Paulus freut sich über die gute Gemeinschaft mit der Gemeinde, über das Geben und Nehmen. In den Versen 15 und 16 erinnert er daran, wie diese besondere geistliche Gemeinschaft entstanden ist. Er schreibt: Denn ihr Philipper wisst, dass am Anfang meiner Predigt des Evangeliums, als ich auszog aus Mazedonien, keine Gemeinde mit mir Gemeinschaft gehabt hat im Geben und Nehmen als ihr allein. Denn auch nach Thessalonich habt ihr etwas gesandt für meinen Bedarf, einmal und danach noch einmal. Diese Gemeinde war ein Juwel. Solche Gemeinden gibt es immer wieder und überall. Die Christen dort haben die richtigen geistlichen Schwerpunkte gesetzt, legen Wert auf eine gute Gemeinschaft und haben ein Herz für die Dinge Gottes. Und Gott segnet sie reichlich. Die Gemeinde in Philippi stand dem Apostel Paulus besonders nahe. Paulus war ihr Missionar und sie unterstützten ihn. Auf Druck von einflussreichen Leuten in Philippi hatte Paulus die Stadt verlassen müssen und war weiter nach Thessalonich gereist. Doch die Philipper kümmerten sich weiterhin um ihn, auch aus der Ferne. Paulus schreibt ihnen nun diesen Brief, um seinen Dank und seine Freude zum Ausdruck zu bringen. In Vers 18 bestätigt er: Ich habe aber alles erhalten und habe Überfluss. Ich habe in Fülle, nachdem ich durch Epaphroditus empfangen habe, was von euch gekommen ist. Ein lieblicher Geruch, ein angenehmes Opfer, Gott gefällig. Der Apostel sagt es gleich dreifach. Er hat alles erhalten, er hat Überfluss und er hat in Fülle.
Und das Beste daran, die großzügige Gabe der Philipper dient nicht

nur seinem leiblichen Wohl, wenn er sich zum Beispiel süße, reife Früchte kauft und deren Wohlgeschmack genießt, sondern die Gabe der Philipper ist bildlich gesprochen auch ein Wohlgeruch. Wohlgeruch, da denken die meisten von uns vermutlich an ein Parfüm. Die Israeliten allerdings dachten auch an den Wohlgeruch, der von einem Opfer auf dem Altar emporstieg. Die Priester zur Zeit des Alten Testaments gingen in das Heiligtum und legten Weihrauch auf den Altar, so dass sich ein würziger Wohlgeruch ausbreitete. Die Beziehung zwischen Paulus und den Christen in Philippi war tatsächlich herzlich und harmonisch. Für seine Person lehnte es Paulus in aller Regel ab, sich von den Gemeinden versorgen oder bezahlen zu lassen. Aus gutem Grund, denn es gab in jener Zeit zahlreiche und oft recht zweifelhafte Redner und Wanderprediger, für die die Verkündigung ein einträgliches Geschäft war. Entsprechend groß war oft das Misstrauen gegenüber solchen Leuten. Paulus wollte damit in keiner Weise in Verbindung gebracht werden. Darum erarbeitete er sich das Wenige, das er zum Leben brauchte, mit eigener Hand. Entbehrungen, Armut und Leiden gehörten zu seinem apostolischen Dienst dazu. Im ersten Korintherbrief geht Paulus darauf näher ein, wohl deshalb, weil sich unter den Christen in Korinth der eine oder andere ganz gern mal anderen gegenüber aufblies und wichtig machte. Paulus schreibt dort: Denn ich denke, Gott hat uns Apostel als die Allergeringsten hingestellt, wie zum Tode Verurteilte. Denn wir sind ein Schauspiel geworden der Welt und den Engeln und den Menschen. Wir sind Narren um Christi willen, ihr aber seid klug in Christus. Wir schwach, ihr aber stark. Ihr herrlich, wir aber verachtet. Bis auf diese Stunde leiden wir Hunger und Durst und Blöße und werden geschlagen und haben keine feste Bleibe und mühen uns ab mit unserer Hände Arbeit. Man schmäht uns, so segnen wir. Man verfolgt uns, so dulden wir's. Man verlästert uns, so reden wir freundlich. Wir sind geworden wie der Abschaum der Menschheit, jedermanns Kehricht bis heute. Man spürt förmlich, dass das Verhältnis zwischen Paulus und einigen Korinthern ziemlich angespannt war. Oder wie klingt das in ihren Ohren, was Paulus schreibt? Ihr seid klug in Christus, herrlich und stark. Wir dagegen sind Narren in Christus, verachtet und schwach. Also nur den Philippern erlaubt Paulus, sozusagen eine Rechnung auf Gegenseitigkeit aufzumachen. Weil sie so ein gutes und herzliches Verhältnis zueinander haben. Bei ihnen hat er nicht die Befürchtung, dass sie ihm Geschenke machen und dann hinter seinem Rücken beklagen, dass er mit dem Evangelium doch nur Geld verdienen wolle. Für uns ist es wichtig, daraus zu lernen, dass Paulus bei aller Beharrlichkeit kein Mann bloßer Prinzipien war, sondern die Freiheit des Handelns behielt. Auch wenn er sonst prinzipiell auf Entlohnung und Geschenke verzichtet, von den Philippern nimmt er gerne etwas an. Auch nach Thessalonich, so heißt es in unserem Bibeltext, hatten sie ihm etwas für seinen Bedarf zugeschickt, und zwar einmal und danach noch einmal. Paulus glaubt, er lebt und weiß einfach, dass sein Herr stets seinen Mangel ausfüllt, mal auf diese, mal auf jene Weise. Und so ermutigt er auch seine Glaubensgeschwister in Philippi, sich stets auf Gott zu verlassen. Vers 19. Mein Gott aber wird all eure Mangel abhelfen, nach seinem Reichtum in Herrlichkeit in Christus Jesus. Der Apostel bestätigt ihnen die Liebe und Fürsorge des himmlischen Vaters, wie er sie auch erfahren hat. Er betont: Mein Gott, der Gott, dem ich diene, der Gott, dessen Macht und Treue ich so oft erprobt habe, wird auch euch beistehen. Und Paulus sagt, dass sein Gott allen Mangel ausfüllen wird. Darum sollen wir, wie es in Vers 6 heißt, in allen Dingen mit Bitten und Flehen zu Gott kommen. Allerdings spricht Paulus hier nicht von diesen und jenen Wünschen, sondern von dem, was wirklich notwendig ist, also von echtem Mangel. Mein Gott wird all eure Mangel abhelfen. Luxusartikel sind somit nicht inbegriffen, obwohl Gott sie oft aus seiner Freundlichkeit und Güte heraus doch noch hinzufügt, wie die meisten von uns selbst wissen.
Offensichtlich denkt Paulus an so manche ganz konkreten Nöte und Schwierigkeiten, mit denen sich die Christen in Philippi herumschlagen. Gott kann jeden Mangel ausfüllen, denn er ist ja reich. Aber der Blick des Paulus richtet sich gewiss auch auf die innere Gestalt des Gemeindelebens. Er sieht, was ihnen in ihren Herzen Kummer bereitet und was ihnen fehlt, auch geistlich. Doch gerade in dieser Hinsicht steht erst recht der Reichtum Gottes zur Verfügung, der ja nach Vers 19 ein Reichtum in Herrlichkeit in Christus Jesus ist. Jakobus zum Beispiel meint ganz konkret: Wenn es aber jemandem unter euch an Weisheit mangelt, so bitte er Gott, der jedermann gern gibt und niemanden schilt. So wird sie, die Weisheit, ihm gegeben werden. Er bitte aber im Glauben und zweifle nicht. Ja, so ist unser Gott. Oder, um es mit den abschließenden Worten des Paulus an die Philipper zu sagen, Vers 20, Gott aber, unserem Vater, sei Ehre von Ewigkeit zu Ewigkeit. Amen. Und nun endet der antike Brief, wie auch ein moderner Brief, mit Grüßen. Paulus schreibt: Grüßt alle Heiligen in Christus Jesus. Es grüßen euch die Brüder, die bei mir sind. Es grüßen euch alle Heiligen, besonders aber die aus dem Haus des Kaisers. Die Gnade des Herrn Jesus Christus sei mit eurem Geist. Zuerst bittet Paulus selbst, dass Grüße ausgerichtet werden. Der Brief wird zwar in der Gemeindeversammlung vor allen vorgelesen werden, aber es liegt Paulus daran, dass wirklich jeder Einzelne sich gegrüßt weiß und dass auch diejenigen unter den Heiligen den Gruß empfangen, die bei der Verlesung vielleicht nicht anwesend sind. Irgendwie hat Paulus Grund, in diesem Brief das »Alle und jeder« besonders zu betonen. Zuvor in Kapitel 2, Vers 2 hatte Paulus dazu aufgerufen: »Macht meine Freude dadurch vollkommen, dass ihr eines Sinnes seid.« In diesem Punkt muss es gewisse Defizite gegeben haben, ohne dass es schon zu größeren Meinungsverschiedenheiten gekommen wäre. Von solchen ist nämlich im Philipperbrief nichts zu merken. Aber Paulus will am Schluss offenbar noch einmal sagen: Kein einziger in der Gemeinde ist von meiner Liebe, meinem Gedenken und meinen Grüßen ausgeschlossen. Jeder ist als ein Heiliger in Christus Jesus mir teuer und wert. Bringt das auch dadurch zum Ausdruck, dass ihr niemandem meinen Gruß vorenthaltet. Interessant finde ich, dass es in Vers 22 heißt: Es grüßen besonders die aus dem Haus des Kaisers. Damit waren Angestellte des kaiserlichen Hofstaates gemeint, überwiegend Sklaven, allenfalls auch Freigelassene. Solche Kaisersklaven gab es im ganzen Römischen Reich, insbesondere in einer römischen Militärkolonie wie Philippi. Das Besondere war, es gab wirklich Christen im Palast und Hofstaat von Kaiser Nero. Bis dorthin hatte das Evangelium seinen Weg gefunden. Am Hof des Kaisers lebten Menschen, die Paulus als Heilige bezeichnet, die zwar äußerlich Sklaven des Kaisers waren und ihm zu Diensten sein mussten, die aber in Wirklichkeit ein Eigentum Jesu waren und dem wahren und lebendigen Gott dienten. Doch wie schwer werden sie es gehabt haben? Auch heute gibt es Christen, die ganz besonders auf die Verbundenheit und die tragende Fürbitte der Gemeinden angewiesen sind. Christen etwa, die im Bereich von Erziehung und Bildung, in der Politik, Verwaltung und Wirtschaft, in der Forschung tätig sind. Gerade als Christen haben sie es manchmal schwer, sich dort zu bewähren. Aber die Freude, dass Gott auch dort gegenwärtig ist und sein Reich baut, ist umso größer. Über die Freude möchte ich zum Abschluss des Philipperbriefes noch etwas sagen, denn sie ist sozusagen der Grundton und auch der Grundgedanke dieses Briefes. Ich habe den Eindruck, dass Paulus aus einer ganz bestimmten inneren Einstellung heraus immer wieder die Freude betont. Ihm geht es um eine heilige Freude, um die Freude im Herrn. Diese Freude kann er genießen, sie prägt das Verhältnis zu den Philippern. Das Wort Freude kommt immer wieder in mehreren Facetten vor. Es lohnt sich, die vier Kapitel des Philipperbriefes einmal komplett in einem Stück durchzulesen und dabei überall den Begriff Freude oder sich freuen zu unterstreichen.
und achten Sie dabei auf alles, was die Freude bewirkt. Im Galaterbrief schreibt Paulus: Die Frucht aber des Geistes ist Liebe, Freude, Friede, Geduld, Freundlichkeit, Güte, Treue. Lassen Sie mich noch dies sagen: Der Philipperbrief ist für mich eine ermutigende Botschaft, gerade auch an die Christen von heute. Die Gemeinschaft der Kinder Gottes soll von Freude geprägt sein und von der Frucht des Heiligen Geistes. Gott selbst hat Freude an dieser Innigkeit. Sie gehört zu jener reichhaltigen Frucht, die Jesus all denen verheißt, die in ihm bleiben. Das lebendige Vorbild der Philipper-Gemeinde zeigt: Freude gehört zum Leben in Christus.

Das war's. Das war die letzte Sendung zum neutestamentlichen Philipperbrief. Bevor es mit dem darauffolgenden Kolosserbrief weitergeht, wechseln wir zunächst wieder für einige Zeit ins Alte Testament. Dort hatten wir uns zuletzt mit den Sprüchen Salomos beschäftigt. Nun geht es dort weiter mit dem Prediger Salomo und dem Hohelied Salomos. Ich würde mich freuen, wenn auch Sie dabei sind. Bis zum nächsten Mal, Gottes Segen mit Ihnen und gemäß dem Philipperbrief, alle Zeit Freude in dem Herrn.

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0: Den folgenden Vortrag von Professor Dr. Dr. Roland Werner haben wir auf der Geistreich-Konferenz in Kirchheim unter Teck aufgenommen. Auf der Konferenz ging es unter anderem darum, wie wir die Kraft des Wortes Gottes erfahren können, in unserem eigenen Leben und im Leben der Gemeinde. Professor Roland Werner knüpft in seinem Vortrag an die Gedanken an, die wir in der vergangenen Woche an dieser Stelle gesendet haben. Da ging es um die Autorität der Bibel. Und heute geht es um die Kraft der Bibel, also um die Kraft des Wortes Gottes.
1: Bevor ich einsteige, ein kleiner Hinweis. Ich war einmal in Moskau zu einer Hochschulevangelisation vor vielen Jahren. Da war gerade Perestroika und Glasnost und alles öffnete sich. Und wir haben von der Studentenmission aus, wo ich damals angestellt war als Hochschulevangelist, eine Initiative Osteuropa gemacht. Und ich bin dann oft in Georgien gewesen, auch mit den Baptisten dort verbunden. Aber ich war auch in dieser Universität, Lomonossow-Universität in Moskau und in der englischen Fakultät, gerammelt voller Raum. Ich habe über die Historizität Jesu gesprochen. Und als ich fertig war, es lief alles auf Englisch, weil es war ja schließlich englische Fakultät, meldete sich ein Professor und sagte, habe ich Sie richtig verstanden, dass Sie davon ausgehen, dass Jesus eine historische Persönlichkeit war? Sag ich, ja, darüber habe ich jetzt eine Stunde geredet, genau das war mein Punkt. Dann sagte er, sag ich, ja, wie kommen Sie zur Frage? Sagt er, wir haben gelernt, dass Jesus nur eine Märchenfigur ist, so wie Frau Holle oder Väterchen Winter oder sowas. Und das hat mich veranlasst, damals ein Buch zu schreiben, Faszination Jesus. Das hat jetzt, glaube ich, in Deutschland die 9. Auflage. Es gibt's auf Russisch, auf Polnisch, auf Serbisch, auf Kroatisch, auf Mazedonisch, auf Slowakisch, auf Indonesisch und demnächst noch auf Arabisch und Finnisch. Aber vor 30 Jahren ist immer noch aktuell, neue, schöne Ausgabe, schick und schwarz. Wenn ihr selbst sagt, noch mehr über die Historizität, über die Tatsächlichkeit von Kreuz, von Auferstehung, von überhaupt dem Leben Jesu zu bekommen und dass die Bibel auch an den Punkten, wo sie über Jesus redet, Wahrheit redet, nicht nur theologische Wahrheit, geistliche oder gefühlte Wahrheit, sondern echte Wahrheit, die auch historisch verankert ist. Ich komme ja aus der schönen Stadt Duisburg, bin dort aufgewachsen in einer Kirchengemeinde. Als 13-Jähriger habe ich eine Erfahrung gehabt mit Jesus, der mich in seine Nachfolge gerufen hat. Das war sehr deutlich für mich. Und es gab aber in unserer Kirchengemeinde keine Jugendgruppe damals. Und das hat mich dann bewegt. Ich bin dann nochmal das Jahr darauf in so einer Freizeit gewesen. Und da sah ich eine Jugendgruppe in der Aktion und dachte, wieso haben wir eigentlich keine? Und habe dann einfach ein paar Leute zusammengerufen und wir haben eine Jugenderweckung erlebt. Und wir waren innerhalb von anderthalb Jahren bei fast 100 Leuten und das war eine großartige Zeit. Ich weiß noch, wie uns ein Jugendreferent der Kirche damals gesagt hat in so einem Vortrag, man kann heute mit der Bibel in der Hand keine Jugendarbeit mehr machen. Jetzt hatten wir aber nichts anderes als zwei schrummelige Gitarren und die Bibel in der Hand. Und wir erlebten genau das, was er sagte, was unmöglich sei, dass das doch möglich ist, nämlich mit der Bibel in der Hand Jugendarbeit zu machen. Weil das hatten wir ja nur. Also haben wir die Bibel gelesen. Also haben die Teenager, heute würde man von Teenagern reden, die Teens, wir waren alles Teens. Ich war 15, ich war 16, habe das geleitet. Haben wir mit der Bibel einander die Bibelarbeiten gehalten und Bibel ausgelegt und wir wuchsen und wuchsen und wuchsen. Weil in der Bibel, in dem Wort Gottes eine Kraft ist. Und das ist das Thema heute bei mir. Aufbauend auf die Autorität, auf der Autorität der Bibel. Jeremia 23, Vers 29. Ein Mensch, der da Träume hat, erzähle weiterhin seine Träume. Aber wer mein Wort hat, der rede mein Wort in rechter Weise. Ist mein Wort nicht wie ein Feuer und wie ein Hammer, der die Felsen zerschlägt? Die Kraft eines Feuers, die Kraft eines Hammers, so ist das Wort, sagt der Prophet im Auftrag Gottes. Durch den Glauben erkennen wir, dass die Welt durch Gottes Wort geschaffen ist, das kraftvolle Wort Gottes. Hebräer 11, Vers 3. Und da bezieht er sich auf 1. Mose 1, wo es heißt, Gott sprach, es werde Licht und es ward Licht. Ein Freund von mir, Heino Falke, Astrophysiker, vielleicht manchen schon mal der Name bekannt geworden. Er hatte vor einigen Jahren, da gab es in der Tagesschau, in den Spiegel, zum ersten Mal, wo ein schwarzes Loch fotografiert wurde. Erinnert ihr euch, wo das überhaupt möglich war? Dieses Team hat er geleitet weltweit. Und er sagt, dass genau dieser Satz der Bibel genau das beschreibt, was auch aus wissenschaftlicher Sicht, aus naturwissenschaftlicher Sicht im Schöpfungsmoment passiert ist. Nämlich, dass aus dem Nichts durch Information, durch das Wort und durch Energie, das Licht, alles in die Existenz gekommen ist. Durch einen Willen. Und er sagt, als die Leute das erkannt haben, die Naturwissenschaftler, dass sie gesagt haben, da müssen wir ja doch an Gott glauben, was wir ja doch eigentlich gar nicht wollen. Ja? Also ich diskutiere jetzt nicht die Länge, wann das war und wie viele tausend Jahre und so weiter. Aber das fand ich sehr, sehr interessant. Das Wort der Kraft, so wie die Heilige Schrift es sagt, ist ja inspiriert, sie ist ja Gott gehaucht, beschreibt so, dass auch heute Astrophysiker, hochgebildete Wissenschaftler sagen, das spiegelt das wieder, was wir naturwissenschaftlich erkennen können. Das Wort Gottes hat Kraft. Hebräer 1, unzählige Male, auf unterschiedlichste Weisen hat Gott zu unseren Vorfahren gesprochen, und zwar durch die Botschaften der Propheten. Doch am Ende dieser Zeiten hat er zu uns gesprochen, durch ihn, den Sohn. Ihn hat er zum Gesamterben aller Dinge eingesetzt, durch ihn hat er auch die Welträume und Weltzeiten geschaffen. Der Sohn ist das ganze, ganz genaue Ebenbild seiner strahlenden Herrlichkeit, die Ausprägung seines innersten Wesens, denn er trägt das Weltall durch das lebendige Wort seiner Kraft. Das ist jetzt meine Übersetzung. Er trägt das Weltall durch das Wort seiner Kraft. Jesus, das ewige Wort Gottes, sprich das Wort, das nicht nur dein und mein Leben revolutionieren kann, sondern er trägt durch sein Wort das Weltall. Was für eine unglaubliche Kraft ist in diesem Wort Gottes. Und da, wo Jesus offenbart wird als Mensch und unter uns wohnte, wir seine Herrlichkeit sahen, da ist dieses kraftvolle Wort in Aktion. Wir haben die ganze Nacht gefischt, sagt Petrus. Und wir haben nichts gefangen. Aber auf dein Wort hin und auf das Wort Jesu hin werfen sie die Netze noch einmal aus, Lukas 5, und sie fangen einen großen Fang. Auf dein Wort hin. Oder der Oberste, der Leiter der römischen Kohorte da in Kapernaum,

ganz, ganz wichtig, dass wir es nicht verachten. Die Bibel wird so mies gemacht, an so vielen Stellen bis in die Kirchen hinein, sollte Gott gesagt haben. Oder können wir das überhaupt noch heute in unserer Zeit irgendwie anwenden? Müssen wir das nicht alles entmythologisieren? Müssen wir das nicht alles nochmal mit neuen hermeneutischen Schlüsseln ändern, dass wir, ja, man hat manchmal den Eindruck, auch bis in die christlichen und evangelischen und evangelikalen Kreise hinein wird genau die Errungenschaft der Reformation, nämlich der, Entschuldigung, es kommt ein Fremdwort, der Sensus Literalis, ich übersetze es sofort, der wörtliche Sinn, für dessen Gültigkeit die Reformatoren gekämpft haben, dass wir es nicht alles mythologisieren oder allegorisieren oder irgendwie für alles Mögliche benutzen, sondern dass der wirkliche Wortsinn, dass der gilt, das wird teilweise, habe ich den Eindruck, heute wieder versucht auszuhebeln. Nein, das Wort Gottes, nein, auch das Wort der Bibel, das Wort Gottes ist ja in Stufen, wenn ich das jetzt mal so sagen darf, ganz einfach. Das eine Wort Gottes, das ewige Wort Gottes ist Jesus. Und das, was Gott spricht, das ist dann sein Wort. Und das, was darüber dokumentiert wird in der Bibel, ist Wort Gottes in sozusagen nachgeordneter Potenz. Das macht es nicht weniger kraftvoll, aber es gibt dieses Wort der Schrift, es gibt Zeugnis von dem ewigen Wort, nämlich von Jesus. Und da ist eine Beziehung, eine Wechselbeziehung. Wir haben Jesus nicht ohne die Heilige Schrift, aber die Heilige Schrift hat auch dadurch ihre Bedeutung, dass sie uns die gültige Offenbarung über Jesus und über den Willen und über die Geschichte Gottes in dieser Welt und über seine Ziele und über die Vollendung und über alles andere, was wesentlich ist, uns das erschließt. Also dieses kraftvolle Wort, dieses autoritative Wort, dieses gültige Wort, dieses verbindliche Wort, das ist die Grundlage auch für alle Geisterfahrungen. Weil Geist ohne Wort, das ist nur irgendwo, das schwebt da. Wort ohne Geist ist es auch nicht. Ja, es kommt zusammen, es gehört zusammen. Und wir wollen heute, wie gesagt, dieses Thema des kraftvollen Wortes Gottes einmal anschauen. Also dieses Wort der Kraft, dir sind deine Sünden vergeben, hat ja eine kraftvolle, ist ja kraftvoll. Das ist ja nicht nur hingesagt, ja. Wenn Jesus sagt, deine Sünden sind vergeben, dann passiert da was. Es gilt also in der Erlösung, das Wort der Kraft. Es gilt in der Heilung, steh auf und geh. Ja, und die standen auch auf und gingen. Es gilt auch in der Heiligung, wenn wir dem Wort folgen, werden wir erneuert. Wie können wir also die Kraft des Wortes Gottes erfahren in unserem eigenen Leben und in dem Leben unserer Gemeinden? Ich habe ja heute drei Themen so ein bisschen verknüpft mit dem Wort, nämlich der Kraft, nämlich die Gnade, das Gebot und der Geist. Ich werde jetzt aber nicht drei Punkte haben und erst über die Gnade reden oder dann zweitens über das Gebot und drittens über den Geist, sondern das wird alles ein bisschen zusammenfließen. Durch das Wort Gottes erfahren wir überhaupt erst, dass er gnädig ist. Seine Gnade, voller Gnade und Wahrheit, was wir in Jesus sehen, erfahren wir durch das Wort. Woher wissen wir, dass Gott gnädig ist? Er könnte ja auch nicht gnädig sein, er könnte ja auch zornig sein. Er könnte ja auch uninteressiert sein. Nein, wir erfahren es durch die Heilige Schrift. Wir haben aber auch in der Heiligen Schrift, und auch das hat mit der Kraft der Heiligen Schrift zu tun, von seinem Willen. Die Wegweisung, die Tora, das Gebot, die Wahrheit, die Gültigkeit, das, was gilt, auch das erfahren wir im Wort Gottes. Und wir kommen im Wort in Berührung mit dem Geist, der uns erneuern will. Wie gesagt, diese drei Begriffe, diese drei Wahrheiten, diese drei Wirklichkeiten, die mit dem Wort Gottes verbunden sind, darüber spreche ich. Der Kirchenlehrer Augustinus von Hippo, 354 bis 450, hatte mit dem Bibellesen und mit dem Wort Gottes, mit der Bibel insgesamt nicht viel am Hut. Zwar war seine Mutter Monika eine überzeugte Christin, aber wer lässt sich schon gern was von seiner Mutter sagen? Vor allen Dingen als lebensfroher Freigeist, der er war. Er hielt die Bibel, besonders das Alte Testament, zu dieser Zeit für ein minderwertiges Buch. Und so suchte er seine intellektuelle Erfüllung in den Schriften der Griechen.

0: griechischen und römischen Antike und schloss sich damals den weit verbreiteten Manichäern an. Die hatten so eine dualistische Weltsicht vom ewigen Kampf des Bösen gegen das Gute, so Yin und Yang, und er meinte, das ist die plausibelste Welterklärung. Doch das Problem war, dass diese Philosophie ihm nicht wirklich die Kraft geben konnte, seine eigenen ethischen und moralischen Vorstellungen umzusetzen. Und so geriet er immer mehr durch seinen Lifestyle, seinen Lebensstil, der unter anderem von Promiskuität geprägt war, in einen inneren Konflikt, der uns an die Aussage von Paulus erinnert, wo Paulus sagt in Römer 7, Vers 19, denn das Gute, das ich will, das tue ich nicht, sondern das Böse, das ich nicht will, das tue ich. Und in dieser Situation, nachdem er schon einiges erlebt hat und einiges durchlebt hat, befindet er sich auf einem Landgut in Mailand. Er geht verzweifelt, weil er irgendwie ja unter der Last seines Lebens und auch unter der Aporie, also der Ausweglosigkeit seiner philosophischen Suche und seiner intellektuellen Wahrheitssuche einfach an ein Ende gekommen ist und zusammenbricht, betet er, dass Gott ihm seinen Weg zeigen möchte oder einen Weg zeigen möchte. Irgendwie ist er jetzt an dem Punkt, wo er bereit ist zu beten und um Wegweisung zu fragen. Und da hört er, vielleicht kennt er diese Geschichte, sie ist ja sehr bekannt, aus dem Nachbargrundstück eine Kinderstimme, die immer wieder ruft, tolle Legge, tolle Legge, tolle Legge, nimm und lies, nimm und lies, nimm und lies. Legge kann auch heißen, sammle auf, also heb es auf. Auf jeden Fall, ob das jetzt ein Kinderspiel war, ein Hüpfspiel oder was immer das war, ist nicht wesentlich, aber es lag ein Teil des Neuen Testamentes dort auf diesem Gartentisch und er schlägt es auf und liest die Verse aus Römer 13, Vers 14. Da heißt es, nicht in Fressen und Saufen, nicht in Wollust und Unzucht, nicht in Hader und Neid, sondern zieht den Herrn Jesus Christus an und pflegt das Fleisch nicht zur Erregung eurer Lüste. Was für ein Bekehrungstext. Diese Aufforderung des Paulus führt für ihn, für Augustinus, zum Durchbruch. Nämlich das ist genau das, was er erleben will. Er will genau dieses Fressen, Saufen, Huren und was er alles so machte, das will er hinter sich lassen. Er will sich nicht mehr dominieren lassen von den Begehrlichkeiten, die in seinem Innern sind, sondern er möchte einen neuen Start. Und da heißt es, zielt an den Herrn Jesus Christus und pflegt das Fleisch nicht zu erregen, eure Lüste. Und wir wissen, dass er einer der wichtigsten Kirchenlehrer und Kirchenväter geworden ist. In seinem Buch Bekenntnissen, da schreibt er ja am Anfang den wirklich sehr, sehr bewegenden Satz. Da sagt er, zu dir hin hast du Gott uns geschaffen. Und unruhig ist unser Herz, bis es Ruhe findet in dir. Also Augustinus wird durch das Wort der Schrift, und ich würde jetzt mal sagen, für ein Wort, was in meiner Wahrnehmung jetzt nicht unbedingt ein zentral ermutigender Bekehrungstext ist, nämlich Römer 13, Vers 13, 14, was ich gerade gelesen habe, findet er Jesus, findet er die Wahrheit. Das ist die Macht des Wortes Gottes. Das Wort Gottes kann uns so erfassen. Es kann auf einmal in unser Leben hineinsprechen, dass wir auf einmal merken, das ist jetzt für mich. Das war genau das, wonach er sich sehnte. Und so wie Augustinus damals im 4. Jahrhundert haben unzählige Menschen in Krisensituationen ihres Lebens einen Abschnitt der Bibel als direktes Wort Gottes an sich erfahren. Denn das geschriebene Wort wurde für sie zum lebendigen Wort. Und dass das immer wieder geschieht, das ist das große Geheimnis der Bibel. Wie kann ich denn vor Gott gerecht werden? Wie kann ich denn mir die Gnade Gottes überhaupt erarbeiten? Immer wenn ich auf mein eigenes Herz schaue, auf meine eigenen Gedanken, dann entdecke ich doch alle diese falschen Motive. Ich merke Hochmut und Stolz und ich merke, dass ich arrogant bin und ich merke, dass ich im Grunde ja Gott so nicht gefallen kann. Wie finde ich denn die Gnade Gottes? Wie kann ich es erleben? Das heißt, es kommt nicht darauf an, dass wir die Gebote erfüllen, weil wir können sie nicht erfüllen. Das heißt nicht, dass wir sagen, okay, da muss ich das ja mich nicht dran halten. Nein, aber da, wo unsere Wege am Ende sind, da dürfen wir uns im Glauben an Jesus Christus hängen. Und wir dürfen uns verbinden mit ihm im Vertrauen, im Glauben. Und deswegen dürfen wir gerecht sein um Jesu willen. Um der Verbindung durch den Glauben mit ihm willen, nicht aus eigener Kraft. Oder Wesley, der schon Theologie studiert hatte, Professor war, ordinierter anglikanischer Priester, schon nach Virginia über den großen Teich gesegelt war, um dort zu missionieren. Und der aber immer noch eine unruhige Seele hatte. Und da war er so erstaunt, als die schlimmen Stürme waren auf dem Atlantik, dass die aus Herrnhut kamen, dass die da alle ganz entspannt ihre Lobpreislieder sangen. Und er dachte, die haben irgendwas, was ich nicht habe. Was ist das denn? Ja, ich bin doch auch fromm, ich bin doch auch biblisch, ich bin doch schlauer als die. Ja, das sind jetzt einfache Leute, aber die haben etwas von einer Wirklichkeit. Und dann kommt er wieder zurück und dann ist er in dieser kleinen Kapelle, da läuft er irgendwie durch London und da ist auf einmal, hört er da irgendwas, da singt jemand und dann geht er hin. Das ist eine kleine Versammlung, auch wiederum von Herrnhutern, und da wird dann Luther die Vorrede zum Römerbrief von Luther vorgelesen. Ist auch nicht so eine, ich sag mal, unbedingt so ein erweckungsfördernder Text, ja, aber für ihn doch, in dem Augenblick, sagt er, wurde mein Herz, my heart was strangely warmed. Es wurde auf ganz besondere, für mich unverständliche Art erwärmt. Und auf einmal habe ich gemerkt, ich bin ja erlöst. Er hat es mir ja geschenkt. Christus ist ja mein Leben. Und aus dieser Erfahrung der kraftvollen Vergegenwärtigung einer biblischen Wahrheit im Denken und im Herz, im Fühlen von John Wesley, ist eine Erweckung ausgebrochen, die in England seiner Zeit und viele andere Teile dieser Welt verändert hat. Die Kraft des Wortes Gottes. Noch ein Beispiel, das habe ich gelesen in einem Buch von Lauren Cunningham über die Bibel vor einigen Jahren. Und ich habe es dann auch recherchiert, weil man soll ja immer auch recherchieren und nicht immer alles glauben, was die Leute sagen. Wobei Lauren Cunningham, glaube ich, schon auch vertrauenswürdig war. Ein wunderbarer Mann, ich durfte ihn ein paar Mal treffen in meinem Leben. Und er erzählt die Geschichte der Transformation einer ganzen Gruppe von Menschen, und zwar auf einer Insel, von der ihr vielleicht schon mal gehört habt, vielleicht aber nicht, nämlich Pitcairn. Das ist im Südpazifik, das ist eine Insel, die am weitesten entfernt ist von allem anderen. Die nächsten menschlichen Wesen sind die Pinguine in der Antarktis. Nee, aber jedenfalls, das ist sehr, sehr weit entfernt. Und ihr kennt alle die Meuterei auf der Bounty im Jahre 1789. Da haben diese Männer, der Kapitän, der war so furchbar, dann haben sie das 9 Männer der Besatzung die Bounty gekapert. Gibt's Filme drüber, könnt ihr alles nachlesen. Auf jeden Fall haben sie dann in Tahiti 11 polynesische Frauen überzeugt, auf verschiedenste Weise, beziehungsweise sie entführt, und noch 6 Männer und ein Kind, und sind zusammen weg und wollten halt dem Zugriff der englischen Krone, weil auf Meuterei Todesstrafe stand, entkommen, haben schließlich diese Insel gefunden, Pitcairn. Die war aber damals in den Karten falsch eingezeichnet, sodass niemand wusste, wo die genau ist. Und haben dann, als sie da waren, das Schiff verbrannt, haben noch mit dem Holz dann noch was gebaut. Also sie waren da weg. Und dann passierte eine Sache nach der anderen. Es gab Mord und Totschlag. Die haben dann da Alkohol gemacht aus irgendeiner Wurzel. Und die haben sich gegenseitig umgebracht. Manchmal, also sie haben sich um die Frauen gestritten, es gab rassistische Bemerkungen der Engländer gegen die tahitanischen Männer, einige starben an Krankheiten, einige wurden im Kampf gegeneinander getötet und mindestens einer war von der Klippe gesprungen, um sich selbst umzubringen. Nach einigen Jahren war nur noch ein einziger Mann übrig, Alexander Smith, der sich in den John Adams umbenannte, und außerdem gab es noch 10 Frauen und die inzwischen von diesen verschiedenen Begegnungen hervorgezeugten und geborenen Kinder auf der Insel. So, also die Männer hatten sich alle gegenseitig umgebracht, ein Mann war übrig. Ja. Und in diesem Tiefpunkt fand dieser John Adams in einer Schiffskiste, die sie da noch hatten, ein Buch, die Bibel. Er las sie durch in den nächsten Monaten von Anfang bis zum Ende. Sein Leben wurde verändert. Er übergab sein Leben Gott, er begann, die Frauen und Kinder zu unterrichten. Und als im Jahr 1818 zum ersten Mal ein amerikanisches Schiff nach Pitcairn kam, fanden sie eine friedliche und fröhliche Siedlung vor. Seitdem John Adams die Bibel studiert und ihre Lehre den Frauen und Kindern nahegebracht hat, gab es keinen Streit und keinen Alkoholismus mehr. Die wenigen Besucher, die in den nächsten Jahrzehnten in Pitcairn vorbeikamen, beschrieben das Leben der Insulaner als eine Art goldenes Zeitalter. Die Bibel hatte buchstäblich das Leben einer ganzen Gemeinschaft verändert. Warum ist das so? Weil die Bibel eine innewohnende Kraft hat. Und zwar gerade so, wie sie ist. Und sie ist ein universelles Buch. Sie spricht in alle Kulturen hinein. Ich traf einmal Bibelübersetzer, die in Amazonas in einem Indianerstamm gearbeitet hatten. Und sie hatten versucht, den Leuten das Evangelium nachzubringen. Und dann haben sie die Evangelien übersetzt. Die Leute reagierten nicht, interessierte sie nicht. Und sie haben versucht, Genesis und was weiß ich zu übersetzen. Schließlich, als sie Offenbarung übersetzten, reagierten die Leute auf einmal. Weil da steht, dass da ein Drache durch den Himmel fliegt. Und dann sagten sie, das kennen wir auch, das ist bei uns auch in unserer Religion, da fliegt auch so eine Schlange durch den Himmel. Ja, da haben wir immer Angst vor, da ducken wir uns immer weg, ja. Und als sie dann hörten, dass dieser Drache vernichtet wurde, dann waren sie total happy. Und dann haben sie noch Offenbarung 22 gelesen, dass ein Strom von dem Thron Gottes geht, ein kristallklarer Strom, und dass dann Bäume sind mit Blättern, die zur Heilung dienen. Sagten sie, das ist, wir kennen auch solche Heilungsblätter an den Bäumen. Ja, und aber unser Amazonas ist immer so lehmig. Wie toll wäre das, wenn wir ganz klares Wasser hätten. Und dann merkte man, diese Details der Bibel, die sprachen sie an. Und das war der Schlüssel für sie zum Worte Gottes, dass auch die anderen Teile sich eröffnen. Oder ich weiß nicht, wer von euch die Genealogie Jesu jetzt hier aufsagen kann. Möchte jemand gerne aufstehen und das uns jetzt... Es gibt auch zwei Versionen, die so ein bisschen zusammengehen und dann wieder auseinander, weil, okay. Ich nehme wahr, ihr kennt vielleicht Johannes 3, Vers 16, aber ihr kennt nicht die Genealogie Jesu, ja? Ist auch in unserer Kultur nicht so wesentlich, weil die wenigsten von uns wissen noch die Vornamen ihrer Urgroßväter. Ja, wer weiß die Vornamen der Urgroßväter? Okay, das sind aber deutliche Minderheit, ja? Aber es gibt Kulturen, in denen diese Genealogien unglaublich wichtig ist. Mein Freund, mit dem ich in dieser einen nordafrikanischen Sprache zusammengearbeitet habe, der konnte 16 Generationen sagen. Ja? Das war also für sie ganz wichtig. Das heißt, verschiedene Teile der Bibel sprechen für verschiedene Kulturen. Aber ich möchte jetzt eine für mich ganz zentrale Begebenheit aus dem Leben Jesu euch entfalten, und zwar unter diesem Aspekt der Gnade und des Gebotes und des Geistes. Und zwar ist das Johannes 8 ab Vers 2, eine sehr bekannte Textstelle, die interessanterweise in manchen frühen Schriften fehlt und dann aber da eingefügt ist, was mir nicht sagt, dass es eine Fälschung ist, sondern dass sie sozusagen in der Erstversion nicht war, aber noch ganz bekannt war. Und dann haben sie gesagt, das ist so wichtig, das müssen wir bewahren, haben es da eingefügt. Ich lese es mal vor in meiner Bibelübersetzung. Also, am nächsten Morgen, Johannes 8, Vers 2, am nächsten Morgen war Jesus wieder früh im Tempelhof. Das ganze Volk kam zu ihm. Da setzte er sich hin und fing an, sie zu unterrichten. Mitten dort hinein zerrten die Theologen und die Pharisäer eine Frau, die sie gerade beim Ehebruch ertappt hatten. Sie stellten sie in die Mitte und sagten zu Jesus: Lehrer, diese Frau ist soeben beim Ehebruch erwischt worden. Mose hat uns im Gesetzbuch ein Gebot gegeben, solche Frauen durch die Steinigung zu töten. Und du, was sagst du dazu? Das sagten sie, um Jesus in eine Falle zu locken, denn sie wollten einen Grund finden, um ihn anklagen zu können. Jesus aber bückte sich nieder und schrieb etwas mit dem Finger auf die Erde. Doch sie stürmten weiter mit ihren Fragen auf ihn ein. Da sagte Jesus zu ihnen: Der von euch, der noch nie etwas Falsches getan hat, etwas, das gegen Gottes Gesetz ist, der soll als Erster einen Stein auf sie werfen. Dann bückte er sich wieder und schrieb etwas auf den Boden. Als sie das gehört haben, gingen sie einer nach dem anderen fort. Dabei entfernten sich die Ältesten zuerst. So blieb die Frau schließlich allein in der Mitte übrig. Da richtete Jesus sich wieder auf und sagte zu ihr: Frau, wo sind sie alle? Hat keiner das Urteil an dir vollstreckt? Sie antwortete: Keiner, Herr. Da sagte Jesus zu ihr: So verurteile ich dich auch nicht, geh nach Hause und lebe von jetzt ab nicht mehr gegen Gottes Willen. Erstmal, Jesus bestätigt hier das Gebot des Wortes Gottes. Er sagt an keiner Stelle, das mit der Steinigung, das ist Altes Testament, das machen wir heute nicht mehr. Das ist, bitte zitiert das nicht so, dass ich jetzt gesagt habe, man soll Leute steinigen, ja? Ich will nur sagen, was da passiert ist, ja? Also, er akzeptiert erst einmal die Autorität des Gebotes. Es gibt natürlich viele Fragen hier in diesem Text, wo ist eigentlich der Mann? Und die Frau war hier nur noch Objekt, die wird von denen beschämt, das sind alles ganz furchtbare Dinge. Das tut ja Jesus übrigens ganz wunderbar. Er redet ja mit der Frau erst, als alle weg waren. Als ein seelsorgerlicher Raum da ist. Also er schützt diese Frau auch durch sein Verhalten. Ja, aber interessant ist, wenn wir über das Wort Gottes und über Kraft des Wortes Gottes an dieser Stelle nachdenken und das mal als ein Symbol nehmen für unseren Umgang mit dem Wort Gottes, dann ist es nicht so, dass Jesus das Gebot außer Kraft setzt. Das wird ja heute ganz oft erzählt. Ja? Nein, er bestätigt es. Er sagt, das, ja, dann mach das doch. Ja? Wer ohne Sünde ist, als Erster. Und als die Frau, als er dann am Ende mit der Frau alleine ist und alle anderen weg sind, da sagt er, gehe und sündige nicht mehr. Das heißt, er hebt nicht das Gebot auf und sagt, du kannst eigentlich machen, was du willst. Ne? Solange das in deinem Herzen ist, ne? Solange du dich dabei gut fühlst, mach einfach. Ja? Follow your heart, ja? Sagt er nicht. Also Gebot bleibt bestehen, aber Gnade ist ganz, ganz stark da. Ich verurteile dich nicht. Eine Situation, ich habe es gerade schon gesagt, die geschaffen wird, in der die Frau aus ihrer Beschämung rauskommen kann. Ja? Wo sozusagen diese, die da alle mit den Fingern gezeigt haben, auf sie auf einmal weg müssen. Und Gnade ist genauso stark hier. Und jetzt ist das, glaube ich, für uns in unserer Zeit, auch in unseren Diskussionen über die Gültigkeit des Wortes Gottes, ganz wichtig zu sehen, da gibt es die einen, die betonen das Gebot und sagen, da müssen wir aber beibleiben. Die Antwort ist, ja, ihr habt recht. Und dann gibt es die anderen, die sagen, die betonen die Gnade und sagen, aber die Gnade ist auch so wichtig und für jeden Menschen. Da sagen wir, ja, das stimmt auch. Aber die Spannung und das Spannende ist, wenn wir beides zusammenhalten, so wie Jesus es hier zusammenhält. Weil in der Spannung zwischen, ich weiß, Herr, dass das nicht richtig ist, was ich hier tue, aber ich, wie Paulus und wie Augustinus, ich merke, ich kann das gar nicht aus eigener Kraft. Kann ich gar nicht anders. Ich brauche deine Gnade. Und dann zu erleben, mein Sohn, meine Tochter, deine Sünden sind dir vergeben. Ich verurteile dich nicht, gehe und sündige nicht mehr. Und in diesem Spannungsfeld zwischen Gnade und Gebot ist der Raum des Geistes. Weil diese Gegenwart Jesu, die damals ja körperlich war, weil er ja physisch auf der Erde ist, ist heute durch seinen Geist gegeben. Er sagt ja, ich lasse euch nicht als Waisen zurück, sondern ich komme zu euch. Wie denn? Ja, in der Gestalt und in der Form des Heiligen Geistes. Das heißt, derselbe Jesus ist heute durch den Heiligen Geist bei uns da und er schafft auch zwischen Gebot und zwischen Gnade diesen Raum der Seelsorge, diesen Raum der Kraft, diesen Raum der Heilung. Und dieses Wort, diese Heilige Schrift, die entfaltet ihre Kraft nur, wenn wir sie nicht auf der einen oder der anderen Seite beschneiden, sondern wenn wir das aushalten. Das Gebot, du sollst nicht töten, du sollst nicht Ehe brechen, du sollst nicht stehlen, du sollst nicht falsch Zeugnis legen. Und dass wir uns übereinstimmen und sagen, ja Herr, dieses Urteil stimmt. Es ist mir zwar sehr unbequem und es ist mir noch unbequemer zuzugeben, dass ich das ja auch da ja gefährdet bin oder das tue. Aber ich verwässere es nicht, ich bleibe dabei. Und gleichzeitig durch dasselbe Wort Die Gnade, die in Jesus kommt und die alles, alles vergibt. Und die ja alles, alles aufhebt, deine Sünden dir vergeben. Da, wo diese Spannung bleibt, wo wir dieses Wort Gottes in der Gültigkeit, in Gnade und in Gebot festhalten, da hat der Geist Raum unter uns. Ich glaube, dass das eine ganz wesentliche Botschaft für unsere Christenheit ist. Weil die Gnadenvertreter haben recht und die Gebotsvertreter haben auch recht. Aber sie haben nur teilweise recht. Es gehört zusammen.
1: Das waren Gedanken von Professor Dr. Dr. Roland Werner über die Kraft der Bibel. Den Vortrag haben wir auf der Geistreich-Konferenz in Kirchheim-Unterteck aufgenommen. In der vergangenen Woche haben wir an dieser Stelle den ersten Teil gesendet. Den hat Roland Werner unter die Überschrift gestellt, die Autorität der Bibel. Ich bedanke mich fürs Zuhören. Ich bin Christine Bangel und ich wünsche Ihnen den Segen Gottes und seinen Frieden.
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1: Mein Schwager arbeitet für eine Firma, die Elektrogeräte herstellt. Seine Aufgabe, Gebrauchsanweisungen für die Geräte zu entwickeln. Damit das gut funktioniert und die Bedienungsanleitung verständlich und sinnvoll erklärt, was das entsprechende Gerät wie tun kann, muss er sich gut bei der Bauweise des jeweiligen Gerätes auskennen. Seine Aufgabe findet er spannend und wichtig. Und das ist sie ja auch. Jemand, der sich beispielsweise eine neue Waschmaschine zulegt, tut gut daran, die Gebrauchsanweisung durchzulesen und die Tipps darin zu beherzigen. Die Lebensdauer der Waschmaschine kann nämlich enorm gesteigert werden, wenn man den Kurzschluss dank sachgemäßer Bedienung verhindern kann. So wie mein Schwager sich im Gegensatz zu mir gut mit Elektrogeräten auskennt, so gut kennt Gott sich mit uns aus. Und nicht nur das. Er kennt sich nicht nur mit der Konstruktion seiner Menschen aus, sondern er kennt uns bis in das kleinste Detail. Wir tun gut daran, auf seine Tipps zu hören. Das kann die Lebensqualität nämlich deutlich verbessern. Glücklich sein kann ein Mensch nämlich nur dann, wenn er Gottes Betriebsanleitung befolgt. Und deshalb ist es wichtig, diese zu kennen. Gott gibt mir Regeln, Gebote, die aus meinem Leben ein Gutes machen möchten. Seine Betriebsanleitung für mich ist nachzulesen in der Bibel. Im 5. Buch Mose heißt es, die Befehle des Herrn sind richtig und erfreuen das Herz. Ich freue mich, dass einer weiß, wie ich am besten funktioniere. So lässt sich leben.

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keine Macht der Welt. Ist ja immer die spannende Frage, in was für einer Situation sind die Lieder entstanden? Ich kann mich erinnern, dass es eine Situation war, in der ich mir sehr sicher war, dass Gott mich liebt und dass nichts und niemand mich von ihm trennen kann. Spannend wurde es dann für mich, dieses Lied auch dann noch zu singen, als Zweifel aufkamen, als vielleicht Lebenssituationen sich verändert haben. Kann man dann immer noch das Gleiche singen, das Gleiche sagen, was man vor Jahren geschrieben hat? Und das war spannend und das war für mich auch sehr gut zu erleben. Ja, das kann ich und ja, das hilft mir sogar zu wissen. Ich habe es geschrieben und Gott stellt sich dazu, dass nichts und niemand mich von ihm trennt.

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1: Sie ist die Kraft, die die Welt im Innersten zusammenhält. Diese These sei jetzt mal gewagt. Die Rede ist nicht von physikalischen Kräften, sondern von der Liebe. All you need is love, so kann man es auch sagen. Dann klingt es wie ein Rezept für alle Lebenslagen. Alles, was du brauchst, ist Liebe. Aber was ist Liebe? Ein schönes, ein wunderschönes Gefühl? Ein Ticket auf eine rosarote Wolke, nur für das verliebte Paar, das verbunden ist durch die Überzeugung, Marmor, Stein und Eisen bricht aber unsere Liebe nicht? Oder kann man aus Schlagern mit mehr oder weniger Schnulz erfahren, was Liebe ist? Vielleicht oder wahrscheinlich liegt hier eine grundsätzliche Verwechslung vor. Verliebtsein und Liebe ist nämlich durchaus nicht das Gleiche. Zwischen Flitterwochen und der Silberhochzeit liegen zum Beispiel bestimmt auch harte Beziehungszeiten. Streit und Meinungsverschiedenheiten sind aber keine Argumente gegen die Ehe, gegen die Liebe zwischen den Eheleuten. Sie gehören dazu, ja können geradezu ein Prüfstein für die Festigkeit der Liebe sein. Liebe kann sich dann sogar wie Marmor, Stein und Eisen bewähren. Wenn, um die These vom Anfang nochmal aufzugreifen, Liebe das ist, was die Welt im Innersten zusammenhält, dann müsste sich auch die Bibel zum Thema Liebe äußern. Und das tut sie auch, und zwar reichlich und dazu bemerkenswert nüchtern. Für sie lassen sich alle Gebote, die Gott den Menschen gegeben hat, Stichwort 10 Gebote, in dem Gebot der Liebe zusammenfassen. Wo es bei den Geboten um die Beziehung zum Mitmenschen geht, heißt es, so einfach wie in der Praxis doch anspruchsvoll, du sollst deinen Nächsten lieben wie dich selbst. So steht es zum Beispiel in dem Brief, den der Apostel Paulus an die Christen in Rom schreibt. Nicht ehebrechen, nicht töten, nicht stehlen, nicht begehren und so weiter. Das sind alles Unterkapitel des Oberthemas Liebe. Und dann steht da noch Folgendes. Die Liebe tut dem Nächsten nichts Böses. Die Liebe tut dem Nächsten nichts Böses. Einfach und klar. Und herausfordernd. Aber daran können ja Christen erkannt werden. Wenn sie Gottes Gebote ernst nehmen, dann sind sie zur Liebe aufgefordert. Und da geht es nicht um kurzzeitige Verliebtheiten, Überschwänglichkeiten, sondern um Liebe. Um tief empfundene Liebe, die dem Nächsten nicht nur nichts Böses, sondern ihm Gutes tut. Ein kleiner Hinweis noch, Zwillingsschwester der Liebe ist die Fantasie.

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werde gesättigt in deiner Gegenwart ist so eine Zeile, die sehr umstritten war in diesem Lied. Denn ich werde erfüllt oder ich finde Erfüllung in deiner Gegenwart drückt ja auch schon viel aus, aber gesättigt sein, finde ich, bringt die Sache auf den Punkt. Was ist unsere Speise? Was ist das, was uns erfüllt? Was ist das, was uns wirklich satt macht? Und Jesus sagte ja selber, meine Speise ist den Willen des Vaters zu tun. Und das ist sicherlich auch unsere Speise und meine Speise. Aber gesättigt werden, denke ich, können wir nur bei Gott und nicht bei anderen Dingen in dieser Welt. Mein Portemonnaie sättigt mich nicht. Nein, es macht mich eher arm. In den meisten Fällen, weil ich so viel Geld ausgebe. Da gibt es eigentlich nur eine Ebene, die mich wirklich erfüllt und satt macht. Und das ist, wenn ich in die Gegenwart Gottes komme und mich von ihm erfüllen lasse und von ihm wirklich satt machen lasse.

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1: Die Nachrichtensendungen im Fernsehen haben allesamt einen großen Fehler. Wir sehen oft viel Elend und Leid, Bilder und Eindrücke, Filmclips, wenige Sekunden auf dem Bildschirm und schon geht's weiter mit der nächsten Meldung, mit Sport oder mit dem Wetter. Manchmal finde ich das ganz schön belastend. Ich sehe die Filmsequenzen aus Kriegsgebieten, die Brutalität irgendwelcher Gruppen, die Schwächere bedrängen, bekämpfen, umbringen. Und natürlich hätte ich Lust, irgendwie einzugreifen, und ich kann es nicht. Ich weiß nicht, wie Sie mit dem Problem umgehen. Was ich dann mache, ist beten. Wenn wir Menschen ernsthaft beten, dann bewegt das keinen Geringeren als Gott selbst. Was ich nicht tun kann, kann Gott. Er kann Veränderungen herbeiführen, auf eine ganz erstaunliche Art. Erinnern wir uns, als die Mauer zwischen den beiden deutschen Teilstaaten fiel, da waren viele Menschen versammelt, um zu beten. Viele rechneten mit Straßenkämpfen, mit Gewalt, aber es blieb friedlich. Zufall? Nein, Menschen haben gebetet. Gott möchte nicht, dass Menschen leiden. Gott möchte auch nicht, dass die Starken die Schwachen unterdrücken. In Psalm 12 lesen wir, weil die Elenden Gewalt leiden und die Armen seufzen, will ich jetzt aufstehen, spricht der Herr. Ich will Hilfe schaffen dem, der sich danach sehnt. Es ist also Gottes erklärter Wille, einzugreifen, zu helfen. Wenn Sie derzeit von Menschen bedrängt werden und durch eine Not gehen, dann beten Sie. Sagen Sie Gott, Herr, ich sehne mich nach deiner Hilfe, greif du bitte ein. Bringen Sie diese Bitte beharrlich vor Gott. Das ist das, was Sie tun können. Den Rest können Sie Ihrem Herrn überlassen.

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Seit Johann Wolfgang von Goethe vor über 200 Jahren seine Reise nach Italien niedergeschrieben hat, gibt es den Mythos Alpenüberquerung. Goethe wählte die Route über den Brenner nach Oberitalien. Die Alpenüberquerung. Eine Woche Genusswandern, ein Erlebnis für immer. So wird geworben, wer bekommt da nicht Lust? Sechs Frauen und ein Mann nehmen an solch einer Alpenüberquerung teil. Mit dabei Jutta Hoffmann, die uns an den Auf- und Abstiegen einer solchen Tour teilhaben lässt und für sich viele Parallelen zur Bibel gefunden hat.

0: Weites Land, das war die Sängerin Rebecca Watter. Das Lied passt, denn jetzt geht es mit Jesus über die Alpen und auch um eine spirituelle Reise, wie man eine Alpenüberquerung geistlich deuten kann. Davon erzählt uns jetzt die Referentin Jutta Hoffmann.
1: Ich hebe meine Augen auf zu den Bergen. Woher kommt mir Hilfe? Meine Hilfe kommt von dem Herrn, der Himmel und Erde gemacht hat. Sonntag, der 3. September 2017. Heute ist der dritte Tag meiner Alpenüberquerung. Mit 6 anderen Bergwanderern und unserem Bergführer bin ich vor 2 Tagen im Kleinwalsertal gestartet. Unser Ziel lautet Meran. Dass diese Tour kein Spaziergang werden würde, hatte ich seit der ersten Durchsicht des Programmes gewusst. Gelächelt hatte ich über die Anweisung, Mütze und Handschuhe in den Rucksack zu packen. Handschuhe Anfang September, das erschien mir einfach lächerlich. Als ich morgens am dritten Tag auf der Hanauer Hütte erwachte, wusste ich, dass ich sie brauchen würde. 75 Zentimeter Neuschnee erwarteten uns. Darauf hatte ich mich nicht eingestellt, als ich mich zu dieser Tour angemeldet hatte. Und ich lernte eine wichtige Lektion. Der Bergführer weiß, was in den Rucksack gehört und was man besser zu Hause lassen sollte. Aber wie kam es überhaupt, dass ich mich in so einer Situation wiederfinde, 60-jährig? Seitdem ich vor 40 Jahren mal einen 4000er bestiegen habe, habe ich keine nennenswerten Berge mehr erklommen. Und jetzt befinde ich mich mitten in einer Alpenüberquerung. 6 Tage lang geht es bergauf und bergab, bis wir von Hirschegg nach Meran gelangen. Wie früher Hannibal, nur umgekehrt. Alles begann mit Marina, die eine Fernsehsendung über eine Alpenüberquerung gesehen hatte. Im Rausch der Höhe, zu Fuß über die Alpen, war der Titel der Dokumentation. Marina ist wie elektrisiert. Sie spricht ihre Freundin Eva an und begeistert auch sie. Eva ist meine Joggingpartnerin. Sie erzählt mir von dem Film und ich sehe ihn mir an. Meinst du, dass wir das konditionell schaffen können? Fragt sie. Wir diskutieren und überlegen und finden einen Reiseanbieter, der die Tour ohne die Besteigung des Semilaun-Gipfels anbietet. Denn einen ganzen Tag durch den Schnee stapfen, wie im Film gezeigt, das wollen wir definitiv nicht. Ich spreche Lisa an, nun sind wir zu viert. Rabea kommt hinzu und dann Monika. Eine Person hat sich schon vor uns angemeldet. Wir sind gespannt, wer das sein wird. Nun ist die Tour ausgebucht. Das Ganze erinnert mich an eine Laufkette in der Bibel. Johannes erzählt uns, wie Jesus seine Jünger beruft. Johannes wird von Jesus angesprochen und sagt die gute Botschaft Andreas weiter. Der wiederum erzählt Petrus von Jesus. Am nächsten Tag beruft Jesus Philippus und der spricht den Nathanael an. Recht schnell hat Jesus sein Team von 12 Jüngern berufen, die nun 3 Jahre lang in enger Lebensgemeinschaft zusammen sein werden. Wir 7 Teilnehmer sind sehr unterschiedlich, wie auch die Jünger damals unterschiedlich waren. 6 Frauen und, wie wir am ersten Tag feststellten, ein Mann. Hoffentlich schnarcht er nicht. Die Jüngste ist 39 Jahre, die Älteste 67 Jahre alt. Letztere wird sich als die Fitteste erweisen. 5 sind Hausfrauen, die 39-Jährige eine Karrierefrau, der Mann ein Wirtschaftsprüfer. Wir haben uns auch unterschiedlich auf unsere Tour vorbereitet, aber jeder hat versucht, möglichst fit zu werden für diese Tour. Bei jedem Jogginglauf haben Eva und ich von unserem großen Ziel gesprochen. Ein Jahr lang sind wir 2-mal in der Woche gejoggt, immer das Ziel vor Augen. So ist es auch in dem Leben als Christ. Ein Christ hat ein großes Ziel, Jesus ähnlicher zu werden und einmal die Ewigkeit bei Gott zu verbringen. Paulus malt uns auch einen Sportler vor Augen, der alles diesem Ziel unterordnet und sich total auf seinen Lauf konzentriert, um das Ziel zu erreichen. Dieser Sportler trennt sich von allem, was ihn daran hindert, sein Ziel zu erreichen. Zurück zu meiner Wandergruppe. Unser Ziel hieß also in Meran ankommen. Und im Gegensatz zum von Paulus beschriebenen Läufer ging das bei unserer Tour nur mit Gepäck. Da wir das Gepäck auf unserem Rücken tragen mussten, hieß es, die passenden Dinge zu besorgen und dann geschickt zu packen. Zuerst besorgte ich mir die passenden Schuhe. Bequeme und leichte wollte ich kaufen, doch die Verkäuferin holte mir schwere, feste aus dem Regal. Für den E5 brauchen Sie diese, sagte sie, und sie berief sich auf ihre 30-jährige Erfahrung. Und sie hatte recht. Mit biegsamen Sohlen hätte ich die Tour nicht bewältigen können und mit Bergsandalen schon mal gar nicht. Wer sich auf den Weg macht mit Jesus, braucht erst einmal festes Schuhwerk. Der Weg mit Jesus ist kein Spaziergang. Darum empfiehlt der Epheserbrief in der sogenannten geistlichen Waffenrüstung, seid an den Beinen gestiefelt, als fertig zu treiben das Evangelium des Friedens. Aber die geistliche Waffenrüstung beschränkt sich nicht auf die Schuhe. Es heißt da, so stehet nun umgürtet an euren Lenden mit Wahrheit und angetan mit dem Panzer der Gerechtigkeit. Und dann wird noch auf den Schild des Glaubens, den Helm des Heils und das Schwert des Geistes hingewiesen. Alles das gehört unbedingt zur Ausrüstung eines Christen dazu. Und diese Ausrüstung kostet uns etwas. Jesus verlangt von seinen Nachfolgern volle Hingabe. Das zeigt exemplarisch die Geschichte vom reichen Jüngling, der nicht bereit war, auf sein Geld zu verzichten. Als ich mir meine Bergausrüstung zusammenstellte, wollte ich sparen. Nachdem ich für die Schuhe schon so viel Geld ausgegeben hatte, kaufte ich Rucksack und Regenjacke beim Discounter. Das war Sparen am falschen Fleck. Die Schuhe aus dem Fachgeschäft waren so gut, dass ich nicht eine einzige Druckstelle bekam. Die geringe Qualität des billigen Rucksacks und der Regenjacke beeinträchtigten mein Wandererlebnis allerdings sehr. Auf die richtige Ausrüstung kommt es an beim Marsch durch die Alpen und auf dem Weg mit Jesus. Wir Teilnehmer bekamen eine Packliste. Da ich es nicht so ganz genau mit den Beschränkungen nahm, wog mein Rucksack über 8 Kilo. Ich sollte noch merken, dass es besser gewesen wäre, ich hätte mich an die Anweisungen gehalten. So hatte ich den Hinweis, eine Regenhose mitzunehmen, ignoriert und stattdessen Wandersandalen eingepackt. Schließlich wollte ich ja abends mit bequemem, leichten Schuhwerk noch um die Hütten gehen können. Regen im September erwartete ich nicht. Als wir in Oberstdorf, wo wir übernachten wollten, ankamen, regnete es. Also kaufte ich mir am nächsten Morgen auf die Schnelle eine Regenhose. Wenn Gott uns eine Liste vorlegt, dann hat das seinen Sinn. Wenn er uns Gebote gibt, will er uns nicht knechten, sondern helfen, das Ziel zu erreichen. Warum meinte ich eigentlich, ich wüsste besser, was ich auf der Reise brauche, als die Bergschule? Warum meine ich eigentlich, ich wüsste besser, was ich brauche als Gott? Als wir am Freitag, den 1. September, im Kleinwalsertal unsere Tour starteten, regnete es. Der Regen ging irgendwann in Schneeregen über. Als wir am nächsten Morgen von der Mindelheimer Hütte losmarschierten, waren die Berge tief verschneit. Und es schneite weiter. Am Abend des zweiten Tages gelangten wir zur Hanauer Hütte. Die Abende auf den Hütten waren schön. Wir hatten unglaublich viel Spaß und freuten uns über die bereits hinter uns gebrachten Etappen. Genauso viel Spaß hatten wir schon auf der Autofahrt vom Ruhrgebiet nach Oberstdorf gehabt. So viel gelacht habe ich wohl noch auf keiner Autofahrt. Wir waren voller Vorfreude, benahmen uns wie glückliche, alberne Teenager. Dabei war die Jüngste im Auto 53 Jahre alt. Wie schön ist es doch, wenn wir auf unserer Reise mit Jesus nach anstrengenden Episoden innehalten können, wenn wir dankbar auf das Geschaffte zurückblicken, wenn wir die Früchte unserer Anstrengungen genießen können. Schön aber auch, wenn wir uns wie Kinder einfach an der Liebe und Fürsorge des Vaters freuen können. Und besonders schön wäre es doch, wenn wir auch die Vorfreude auf den Himmel, das Ziel unserer Lebensreise, erleben würden. Jesus gönnt uns diese Momente der Freude. Er freut sich mit uns, wenn wir das Leben feiern. Wirklich gut geschlafen haben wir auf den Hütten nicht. Wir waren voller Adrenalin. Das Matratzenlager war nicht so wirklich bequem. Ständig lief jemand zur Toilette. Manchmal schnarchte unser Mitwanderer. Das hatten wir ja schon befürchtet. Und trotzdem waren wir am nächsten Morgen wieder voller Tatendrang. Leben mit Jesus ist kein All-Inclusive-Urlaub im Fünf-Sterne-Hotel. Ich hörte einmal einen Prediger, der behauptete, wer mit Gott im Reinen ist, kann sich abends ins Bett legen und volle 8 Stunden durchschlafen. So ein Quatsch. Ich bin auch gläubig, aber ich kenne die schlaflosen Nächte. Gläubig sein bedeutet doch nicht, dass deswegen alle Probleme gelöst sind. Wer sagt, komm zu Jesus und alles wird gut, lügt. Viele Probleme ergeben sich erst, weil man Christ geworden ist. Eine Zeit lang kann man also auch ohne genügend Schlaf äußerst leistungsfähig sein. Wichtig ist aber die ausreichende Flüssigkeitszufuhr. In unserer Packliste war uns eine 1 Liter Trinkflasche empfohlen worden. Ich hatte eine 1/2 Liter Flasche. Ich wollte nicht so viel trinken. Wer will schon in so einer Gruppe austreten müssen? Bei Schnee und Absturzgefahr wurde das auch nicht unbedingt leichter. Also trank ich zu wenig unterwegs und die Leistungsfähigkeit ließ nach. Wen da dürstet, der komme zu mir und trinke, so spricht Jesus, und er verheißt, wer an mich glaubt, wie die Schrift sagt, von dessen Leib werden Ströme des lebendigen Wassers fließen. Es hat schon seinen Sinn, wenn Jesus uns auffordert, von dem lebendigen Wasser zu trinken. Wie wir Menschen genügend Wasser brauchen, um leistungsfähig zu sein, so brauchen wir das lebendige Wasser, also Jesus selbst, um im Glauben weiterzukommen. Auch sehr wichtig ist das Essen. Ich hatte mir vorgestellt, während der Tour abnehmen zu können, aber dieser Vorstellung bereitete der Bergführer schnell ein Ende. Essen war Pflichtprogramm. Du musst essen, so sagte er mir. Auf den Hütten gab es bekömmliches, gesundes Essen. Mittags aßen wir Kuchen oder Kaiserschmarren, zwischendurch sollten wir Müsli-Riegel essen. Alles das zusammen gab uns die Kraft, durchzuhalten. Im geistlichen Bereich ist das Essen ebenfalls wichtig. Dein Wort war meine Speise, so bezeugt ein Beter die Wichtigkeit des Bibellesens für die geistliche Gesundheit. Und auch da brauchen wir leichte und schwere Kost, je nach Situation. Ein Christ, der nicht isst, also nicht regelmäßig die Bibel liest, kann nicht im Glauben vorwärts kommen. Herausforderungen kann nur der meistern, der täglich das Richtige isst, sprich Gottes Wort zu sich nimmt. Das Etappenziel für den 3. Tag unserer Alpenüberquerung lautete Zams. Wir wollten auf dem Venetberg übernachten. Ich sah die Schneemassen und war verzagt. Am Tag zuvor hatten Bergwanderer auf eine Wanderung durch die Dremelscharte verzichtet, weil kein Weg mehr zu sehen war. Sie waren umgekehrt und hatten uns gewarnt. Aber sie hatten auch keinen Wanderführer dabei. Ich wäre lieber auf der schützenden Hütte geblieben. Ich schrieb an meine Töchter eine WhatsApp-Nachricht. Ich liebe dich unendlich, schrieb ich einer jeden. Falls ich abstürzen würde, könnten sie sie immer wieder lesen, dachte ich. Unser Bergführer hatte angedeutet, dass es irgendwo auf dem Weg zur Dremelscharte Handyempfang geben würde. Dann würde meine Nachricht hoffentlich gesendet werden. Irgendwann bekam ich dann auch die Antwort. Ich dich auch. Die Armen, sie wussten ja gar nicht, warum ihre Mutter gerade in dieser Situation einen Satz geschrieben hatte, den sie schon öfter von ihrer Mutter gehört hatten. Eine war in Ecuador, die andere in Deutschland und ich hing hier in Österreich fest, im Schnee. Ich konnte natürlich nicht auf der Hütte bleiben, ich musste hinaus in den Schnee. Auf mich wartete die Scharte. Manchmal wollen wir lieber auf der Hütte bleiben oder erst einmal Hütten bauen, wie die Jünger, die bei der Verklärung Jesu dabei sind. Aber dann heißt es, zurück in den Alltag gehen. Wie tröstlich ist es dann zu wissen, dass wir nicht alleine gehen müssen. Mit uns war noch eine andere Gruppe der gleichen Bergschule auf dem Berg. Diese Gruppe wollte im Gegensatz zu uns auch noch den Semilaun-Gipfel besteigen. Im Gegensatz zu uns hatten sie also Schneetouren einkalkuliert. Und der Bergführer dieser Gruppe ging nun voraus und bahnte für beide Gruppen den Weg. Er suchte und fand den Weg mit GPS und aufgrund seiner großen Erfahrung. Er kannte den Weg, den keiner mehr sah. Er war einer der besten Bergführer Österreichs und unsere Gruppe mit unserem Wanderführer folgte. Jetzt waren wir schon eine ganze Zeit lang hinter dem Bergführer hergestapft. Er war vorausgegangen und wir waren in seinen Fußtapfen gefolgt. Niemals hätten wir diesen Weg ohne ihn gefunden. Alles um uns herum war weiß. Nebel nahm uns zeitweise die Fernsicht. Es war nass und kalt, und doch schwitzte ich beim Aufstieg. Ich konzentrierte mich auf die Fußspuren und auf den leuchtenden Rucksack vor mir. Jeder Schritt neben seine Fußspur hätte mich abstürzen lassen. Nein, das war kein Spaziergang. Auch der Weg hinter Jesus her, den ich nun schon seit Jahren gehe, ist kein Spaziergang. Aber Schritt für Schritt gehe ich in seinen Fußtapfen. Und das erleichtert mir meinen Lebensweg. Und es tröstet mich zu wissen, dass Jesus immer vor mir hergeht, dass er mir den Weg bereitet. Und dann stehe ich vor der Dremelscharte und jetzt sinkt mir der Mut. Ich bin jetzt schon erschöpft und jetzt geht es auch noch ganz steil nach oben. Auf dem Schnee liegt ein Seil. Alle halbe Meter befindet sich dort ein Knoten. Der Führer fordert uns auf, uns von Knoten zu Knoten nach oben zu ziehen. Aber bevor wir aufsteigen, sieht er mich an. Er sieht, wie fertig ich jetzt schon bin. Dann sagt er, gib mir deinen Rucksack. Ich wehre mich, die anderen können doch auch nicht mehr. Aber der Bergführer sieht mehr als ich. Er weiß, dass die anderen im Moment noch etwas mehr Kraft haben als ich. Gib mir deinen Rucksack, sagt er nun streng, und ich gehorche. Er lädt sich meinen Rucksack auf, damit ich es leichter habe. Nun trägt er 8 Kilo mehr. Und nun geht er auch noch hinter mir, damit er mich auffangen kann, falls ich strauchle. Manchmal stehen wir in unserem Leben auch vor einer Dremelscharte. Wir sind schon müde, es ist kalt, der Weg ist steil, wir sehen das Ziel nicht. Wir tragen Lasten. Und dann kommt Jesus. Er sagt, gib mir deine Last. Und dann nimmt er das, was uns belastet, und geht auch noch hinter uns her, damit wir nicht stürzen. Während ich mich langsam mit letzter Kraft die Scharte hochziehe, bete ich die ganze Zeit 2 Zeilen eines Chorals, der mir plötzlich einfällt. Sehe ich nicht mehr als nur den nächsten Schritt, mir ist's genug, mein Herr geht selber mit. Und so komme ich den Berg hinauf, Schritt für Schritt und Knoten um Knoten. Als wir dann im Schnee wieder bergab gehen, geht mein Bergführer vor mir. Oft dreht er sich um und sieht nach mir. Er zeigt mir, wie ich diese schneereiche Scharte wieder hinunterkomme. So ist Jesus. Er geht vor uns, um uns den richtigen Weg zu zeigen. Er geht hinter uns, um uns aufzufangen, wenn es nötig ist. Und dann erreichen wir den Steinsee und die Steinseehütte. Wir stärken uns und ruhen uns aus. Ich wechsle meine nasse Kleidung und fühle mich wie neugeboren. Auch das erleben wir auf unserem Weg mit Jesus. Die Erfrischungen, wenn wir einen Weg zurückgelegt haben. Die Erleichterung, wenn wir unsere Kleidung wechseln können, wenn wir unsere Schuld bei Jesus abgeben können. Als wir abends auf dem Venetberg, unserem Nachtquartier, ankommen, scheint die Sonne. Wir fotografieren begeistert. Auch diese Bergfahrten erleben wir als Christen häufig. Das sind die Momente, wo wir einfach nur dankbar zurückschauen dürfen auf das, was wir auf dem Weg erlebt haben. Und oben auf dem Berg erscheinen die Schwierigkeiten dann wieder klein. Abends beim Gläschen Wein sagt der Bergführer zu mir, dass ich dir deinen Rucksack abgenommen habe, das hat dir das Leben gerettet. Vielleicht hat er übertrieben. Ich hätte das doch auch mit Rucksack geschafft, denke ich. Mir geht es ja wieder so gut. Manchmal geht mir das mit Jesus auch so. Da bringt er mich durch eine Dremelscharte und anschließend rede ich mir die Probleme klein. Egal, ob übertrieben oder nicht, ich bin dankbar für die Hilfe, die ich in der Dremelscharte erfahren habe und für alle Hilfe durch Jesus in den Schwierigkeiten meines Lebens. Übrigens hat der Bergführer an anderen Tagen auch den anderen Gruppenmitgliedern geholfen, immer dem, der es nötig hatte. Ganz individuell hat er sich um jeden gekümmert. Er hat Füße massiert, von seinem Powergetränk abgegeben, Nüsse angeboten, anderen den Rucksack getragen. Er hat Mut gemacht und aufmunternde Worte für jeden gehabt. Genau wie Jesus. Jesus sieht immer, welcher seiner Nachfolger ihn besonders braucht. Die Dremelscharte war für mich persönlich die größte Schwierigkeit meiner Alpenüberquerung. Aber auch danach ging es durch Neuschnee, Schneematsch und Geröll. Dann wieder ging es über bequeme Wanderwege hinunter zu Almen. Ganz so wie im richtigen Leben eben, genau wie auf unserem Weg mit Jesus. Am Tag 4 unserer Tour ging es zur Braunschweiger Hütte, das letzte Stück wieder durch Schnee. Doch jetzt hatte ich mehr Kraft als am Tag zuvor. Es war genauso kalt und eisig, der Wind oft schneidig, der Aufstieg beschwerlich. Aber ich hatte keine Angst mehr. Und als wir schnaufend an einer etwas geschützten Stelle stehen blieben, zitierte ich ein Gedicht von Matthias Claudius, das mir in dem Moment einfiel. Man kann nicht bergauf kommen, ohne bergan zu gehen. Und obwohl Steigen beschwerlich ist, so kommt man doch dem Gipfel immer näher. Und mit jedem Schritt wird die Aussicht umher freier und schöner. Dieses Gedicht hatte mir mein Lieblingslehrer 1971 in mein Poesiealbum geschrieben und jetzt fiel es mir genau im passenden Moment wieder ein. Dieses Gedicht gab uns allen wieder Kraft und wir stapften weiter. Abends trug ich diesen Vers im Auftrag des Bergführers in das Gipfelbuch ein und alle unterschrieben. Und dann lobte der Bergführer auch noch, du bist heute gut gelaufen. Diese Anerkennung hat mir Mut gegeben für den nächsten Tag. Ich wusste nun, ich werde auch morgen gut laufen können. Manchmal erleben wir diese Sternstunden. Im passenden Moment fällt uns ein Liedvers ein, ein Gebet, ein Bibelvers. Und manchmal fühlen wir uns dadurch direkt von Gott angesprochen. Und damit mir etwas Gutes einfallen kann, muss ich mir aber vorher auch die Mühe gemacht haben, etwas auswendig zu lernen. Manchmal schenkt uns Gott auch das Gefühl, dass uns etwas gelungen ist, dass etwas gut gelaufen ist. Dann dürfen wir uns freuen und dadurch Mut schöpfen für die nächste Zeit. Wir waren nun auf 2750 Meter angekommen und unser Bergführer sagte, das letzte Stück unserer Etappe sei gefährlicher gewesen als die Bezwingung der Dremelscharte. So ist das also mit der individuellen Wahrnehmung. Wenn die Angst uns lähmt, reagieren wir zuweilen irrational. Wie gut zu wissen, dass Jesus sagt, in der Welt habt ihr Angst, aber seid getrost. Ich habe die Welt überwunden. Am 5. Tag unserer Tour änderte der Bergführer den eigentlich vorgesehenen Tagesplan. Es hatte wieder geschneit. In den unteren Höhenlagen lag gefährlicher Schneematsch. Der Weg nach Fendt würde sehr beschwerlich und vielleicht gefährlich werden. Er bezog uns in seine Überlegungen ein und schlug vor, den leichteren Weg von der Hütte zu einer Seilbahnstation zu gehen und dann mit der Bahn nach Sölden zu fahren. Von da aus könnten wir mit dem Taxi nach Fendt weiterfahren. Seine Begründung leuchtete jedem ein. Der letzte Tag von Fendt nach Meran würde der anstrengendste sein und ein Ruhetag täte uns jetzt allen gut. Manchmal ergeben sich auch im Leben eines Christen Planänderungen. Gott ermöglicht uns dann, andere Wege zu gehen, die leichter sind, aber doch ans Ziel führen. Gott hat sogar Ruhetage für uns fest eingeplant. 6 Tage sollst du arbeiten und am 7. ruhen. Das ist sein fürsorgliches Gebot. Und Gott hat es uns sogar vorgemacht. Als er seine Schöpfung nach 6 Schöpfungstagen vollendet hatte, ruhte er am 7. Jedenfalls kamen wir gut in Fendt an. Dort gingen einige von uns in eine Kirche. Der katholische Bergführer zündete eine Kerze an. Entschuldigend sagte er zu mir, ich bin abergläubisch. Wie schade, da ist dieser Mann in den letzten Tagen zu einem Bild für die Liebe Gottes geworden und er selbst ist nicht gläubig, sondern abergläubisch. Ich zündete keine Kerze an, aber dankte Gott im Herzen für all die Bewahrung der letzten Tage. Und ich fasste einen Entschluss. Ich werde mit dem Taxi nach Meran fahren. Die Bewältigung des Höhenunterschiedes von 1100 Metern bergauf und 1200 Meter bergab möchte ich mir nicht am letzten Tag zumuten, zumal die Tour auch kilometermäßig die weiteste sein wird. Und vor allen Dingen, ich möchte es den anderen nicht zumuten, auf mich warten zu müssen. Ich weiß, ich würde morgen die Letzte sein, ich würde die Gruppe aufhalten. Und morgen ist der Zeitrahmen so eng. Die Gruppe muss pünktlich vom Endpunkt der Tour aus dem Bus nach Meran erwischen. Da will ich nicht der Engpass sein. Abends beim Abendessen erzähle ich von meinem Plan. Alle sind sehr erleichtert, dass sie mir alles überflüssiges Gepäck mitgeben können. So kann die Restgruppe dieses schwierige Wegstück wenigstens mit leichtem Gepäck gehen. Etwas wehmütig lasse ich sie am nächsten Morgen ziehen. Manchmal muss man bereit sein, Pläne zu ändern und bereit sein für Neues. Manchmal ist ein Verzicht geboten. Und ich werde sogar für meinen Verzicht belohnt. Der Taxifahrer fährt 2 Stunden lang mit mir über die Pässe durch das wunderschöne Südtirol. Seine Geografie und Geschichtskenntnisse sind enorm. Angekommen im Meran erkunde ich voller Tatendrang Meran. Abends kommt die Gruppe sehr müde im Hotel an. Bis auf Lisa, die älteste und fitteste, sind alle ziemlich mitgenommen. Es war also die richtige Entscheidung für mich, auf die letzte Etappe zu verzichten. Am anderen Tag wandern Lisa und ich auf den Höhen Merans und genießen die Stadt von oben, während die anderen sich regenerieren. Am nächsten Tag geht es wieder nach Hause. Wieder zu Hause angekommen, stelle ich fest, dass ich manches von meinem Gepäck gar nicht gebraucht habe. Ich hätte mir die Schlepperei erleichtern können, hätte ich noch genauer die Packliste beachtet. Von meinem 8 Kilo Gepäck hätte ich noch circa 2 Kilo zu Hause lassen können. Falls ich nochmal eine Bergtour machen sollte, dann also nur noch mit leichtem Gepäck. Ich liebe das Lied von Silbermond, Leichtes Gepäck. Dort heißt es, ab heute nur noch mit leichtem Gepäck. Und eines Tages fällt dir auf, es ist wenig, was du wirklich brauchst. Also nimmst du den Ballast und schmeißt ihn weg, denn es lebt sich besser, so viel besser mit leichtem Gepäck. Und das nehme ich mir jetzt auch für mein Leben mit Jesus vor. Ich sollte die Packliste für das Leben noch einmal durchgehen und durchsehen und ganz konzentriert überlegen, was wirklich wichtig ist. Und wenn ich das geschafft habe, dann werfe ich all den Ballast ab, damit mein Marschgepäck leichter wird. Ich bete. Herr Jesus, wir sind unterwegs auf der Reise mit dir, auf der Reise zu dir. Danke, dass du uns vorangehst, um uns den Weg zu weisen. Danke, dass du hinter uns hergehst, um uns aufzufangen, wenn wir straucheln. Danke, dass du so ein guter Bergführer bist. Danke, mit dir zusammen mangelt es uns an nichts. Amen.

Vor dem Lied hörten Sie interessante Impulse von Jutta Hoffmann über ihre Alpenüberquerung und was ihr das auch für ihr eigenes geistliches Leben zu sagen hatte. Ja, da waren ganz spannende Aussagen dabei. Da war vom Ziel die Rede, wo geht die Lebensreise eigentlich hin? Dann das gemeinsame Unterwegssein, dass man festes Schuhwerk braucht und mit leichtem Gepäck unterwegs sein sollte. Alles Dinge, die man gut aufs Leben übertragen kann, auch aufs geistliche Leben. Seien Sie nun Gott befohlen. Auf Wiederhören.

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Es gibt ein Lied, das ich sehr mag, Psalm 131. Dieser Psalm, wo es heißt, ich habe die Übersetzung bei Carlo Caretto so gefunden, Schweigen lehrte ich meine Seele und ich schaffe dir Frieden, wie ein Kind auf dem Schoß der Mutter, wie ein Kind ist meine Seele in mir. Also für mich so ein Ausdruck von zur Ruhe kommen, wie ein Kind auf dem Schoß der Mutter. Und das ist doch eine schöne Aussicht. Es gibt eine Ruhe, ein zur Ruhe kommen, ein wirklich... Für mich hat es schon was fast Paradiesisches, wenn es ein Zur-Ruhe-Kommen gibt, ja, bei Gott.

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1: Sehr herzlich heiße ich Sie willkommen zu einer weiteren Folge der Sendereihe Durch die Bibel. Zugleich ist es die letzte Sendung zum neutestamentlichen Philipperbrief. Beim letzten Mal sind wir bis Kapitel 4, Vers 13 gekommen. Paulus, der im Gefängnis sitzt, vermutlich in Rom, hat sich bei den Christen in Philippi dafür bedankt, dass sie ihn stets nach Kräften unterstützt haben und ihm nun auch in dieser besonderen Situation durch Epaphroditus eine Gabe überbringen ließen. Allerdings betont Paulus, dass er inzwischen gelernt habe, auch widrige Lebensumstände zu ertragen. »Mir ist alles und jedes vertraut«, schreibt er, »beides, satt sein und hungern, beides, Überfluss haben und Mangel leiden.« Und dann kommt er zu dem Schluss, »ich vermag alles durch den, der mich mächtig macht.« Mit dieser Aussage in Vers 13 beginnt auch gleich die letzte Etappe auf unserer Entdeckungsreise durch den neutestamentlichen Philipperbrief. Dazu noch einmal herzlich willkommen.

Der Apostel Paulus sehnt sich danach, die Christen in Philippi endlich mal wieder besuchen zu können. Doch daran ist in seiner augenblicklichen Situation überhaupt nicht zu denken. 2 Jahre lang hatten die Philipper nichts mehr von ihm gehört. Dann erfuhren sie, dass man ihn festgenommen und ins Gefängnis gesteckt hatte. Während seiner Gefangenschaft, vermutlich in Rom, schreibt er seinen Brief an die Philipper. Aber auch die anderen sogenannten Gefängnisbriefe, nämlich den Epheserbrief, den Kolosserbrief und den Brief an Philemon. Um Ihnen, liebe Hörer, ein Gefühl zu geben für die besonders herzliche Beziehung zwischen Paulus und der Gemeinde in Philippi, möchte ich nun zunächst einmal aus Kapitel 4 die Verse 13 bis 20 im Zusammenhang vorlesen. Paulus schreibt: Ich vermag alles durch den, der mich mächtig macht. Doch ihr habt wohl daran getan, dass ihr euch meiner Bedrängnis angenommen habt. Denn ihr Philipper wisst, dass am Anfang meiner Predigt des Evangeliums, als ich auszog aus Mazedonien, keine Gemeinde mit mir Gemeinschaft gehabt hat, im Geben und Nehmen, als ihr allein. Denn auch nach Thessalonich habt ihr etwas gesandt für meinen Bedarf, einmal und danach noch einmal. Nicht, dass ich das Geschenk suche, sondern ich suche die Frucht, damit sie euch reichlich angerechnet wird. Ich habe aber alles erhalten und habe Überfluss. Ich habe in Fülle, nachdem ich durch Epaphroditus empfangen habe, was von euch gekommen ist. Ein lieblicher Geruch, ein angenehmes Opfer, Gott gefällig. Mein Gott aber wird all eurem Mangel abhelfen nach seinem Reichtum in Herrlichkeit in Christus Jesus. Gott aber, unserem Vater, sei Ehre von Ewigkeit zu Ewigkeit. Amen. Soweit also aus Philipper 4, die Verse 13 bis 20. Auch wenn ich schon in der letzten Sendung einiges zu Vers 13 gesagt habe, möchte ich noch einmal auf diese starke Aussage des Apostels Paulus eingehen. Er schreibt: Ich vermag alles durch den, der mich mächtig macht. Der mich mächtig macht bedeutet, der mich ausstattet mit Kraft, Fähigkeit, Vermögen und Vollmacht. Christus ist derjenige, der jeden Christen stärkt und ihn befähigt, alles zu tun, was Christus will. Es bedeutet jedoch absolut nicht, dass ein Christ unbegrenzte Macht hat, zu tun, was er selbst will. Es geht immer um das Tun nach Christi Willen. Wenn wir in Christus sind, das heißt uns auf seinen Spuren befinden, kann uns nichts abhalten. Dann gibt es keine Hindernisse. Aber in dem Moment, in dem wir uns aus dieser herrlichen Stellung in Christus herausbegeben, erleiden wir Schiffbruch. Wie geschieht das? Wenn wir in der Sünde verharren, bewusst nach unserem eigenen Willen gegen Gottes Willen handeln oder uns nicht mehr in die Gemeinschaft mit ihm begeben, ihn nicht mehr suchen, dann bleiben wir nicht in ihm. Jesus sagte zu seinen Jüngern: Wenn ihr in mir bleibt und meine Worte in euch bleiben, werdet ihr bitten, was ihr wollt, und es wird euch widerfahren. Passen wir also auf, dass wir in Christus bleiben, bevor wir loslaufen. Wenn nun aber Gottes Wille für unser Tun so entscheidend wichtig ist, dann dürfen wir nicht vergessen, dass sein Wille in der Heiligen Schrift festgelegt ist. Seinen Willen können wir am besten kennenlernen, wenn unsere Kenntnis des Wortes Gottes zunimmt. Leider denken manche Christen, dass es auch anders geht. Sie besuchen zum Beispiel diesen oder jenen christlichen Kurs, um ihre Probleme besser in den Griff zu bekommen. Doch sie bedenken nicht, dass der Besuch des Kurses allein ihre Probleme nicht lösen kann. Allenfalls die dort gewonnene Kenntnis der Bibel trägt dazu bei, genauer die zunehmende Erkenntnis dessen, was Gott will. Vor allem aber ist ein verändertes Verhalten notwendig. Ein Bekannter von mir nahm an einem recht kostspieligen Kurs teil und erzählte mir begeistert, wie sehr das ihm und seiner Familie geholfen habe. Einige Monate später fragte ich ihn: Und wie läuft es jetzt? Er antwortete: Wir sind wieder da, wo wir vor dem Kurs waren. Offensichtlich hatte er sich zu viel von dem Kurs versprochen. Dann fragte ich ihn ganz direkt: Sag mal, wie viel Zeit verbringst du eigentlich mit dem Wort Gottes? Das Wort Gottes gibt Antwort. Es ist unbezahlbar und doch so schlicht.
Bitte hören Sie nicht nach dem Johannesevangelium auf zu lesen. Es gibt noch 65 weitere Bücher in der Bibel. Wenn wir das ganze Wort Gottes studieren, dann erfahren wir den ganzen Willen Gottes für das Leben. Und wir haben einen stabilen Grund, auf dem wir gehen können. Im Willen Gottes zu sein und seine Werke zu tun, bedeutet Freude, Erfüllung und Frieden. Offensichtlich standen auch die Christen in Philippi im Willen Gottes, denn Paulus schreibt ihnen in Vers 14: Ihr habt wohl daran getan, dass ihr euch meiner Bedrängnis angenommen habt. Paulus sagt, dass sie gut und richtig gehandelt haben. Bedenken wir, dass Paulus in der Regel kein Geld für seinen Dienst angenommen hat. Aber bei der Gemeinde in Philippi ist dies offenbar anders. Er nimmt die Gabe an, sagt ausdrücklich Danke und lobt ihre Unterstützung wohlwollend. Er dankt nicht wörtlich für das Geld, sondern dafür, dass sie sich seiner Bedrängnis angenommen haben. Was hier wichtig ist, wird auch im darauffolgenden Vers deutlich. Nicht, dass ich das Geschenk suche, sondern ich suche die Frucht, damit sie euch reichlich angerechnet wird. Paulus war in all seinem Arbeiten, Dienen und Verkündigen darauf ausgerichtet, dass es reiche Frucht im Reich Gottes bringt. Er suchte die Frucht, und was die Philipper getan hatten, war eine sichtbare Frucht ihres Wachstums in Christus. Das Materielle, also das Geschenk, ist nicht mehr die Hauptsache. Paulus weiß ja, dass Gott ihn versorgt, auf welche Weise auch immer. Paulus freut sich über die gute Gemeinschaft mit der Gemeinde, über das Geben und Nehmen. In den Versen 15 und 16 erinnert er daran,

wichtigen geistlichen Schwerpunkte gesetzt, legen Wert auf eine gute Gemeinschaft und haben ein Herz für die Dinge Gottes. Und Gott segnet sie reichlich. Die Gemeinde in Philippi stand dem Apostel Paulus besonders nahe. Paulus war ihr Missionar und sie unterstützten ihn. Auf Druck von einflussreichen Leuten in Philippi hatte Paulus die Stadt verlassen müssen und war weiter nach Thessalonich gereist. Doch die Philipper kümmerten sich weiterhin um ihn, auch aus der Ferne. Paulus schreibt ihnen nun diesen Brief, um seinen Dank und seine Freude zum Ausdruck zu bringen. In Vers 18 bestätigt er: Ich habe aber alles erhalten und habe Überfluss. Ich habe in Fülle, nachdem ich durch Epaphroditus empfangen habe, was von euch gekommen ist. Ein lieblicher Geruch, ein angenehmes Opfer, Gott gefällig. Der Apostel sagt es gleich dreifach. Er hat alles erhalten, er hat Überfluss und er hat in Fülle. Und das Beste daran, die großzügige Gabe der Philipper dient nicht nur seinem leiblichen Wohl, wenn er sich zum Beispiel süße, reife Früchte kauft und deren Wohlgeschmack genießt, sondern die Gabe der Philipper ist bildlich gesprochen auch ein Wohlgeruch. Wohlgeruch, da denken die meisten von uns vermutlich an ein Parfüm. Die Israeliten allerdings dachten auch an den Wohlgeruch, der von einem Opfer auf dem Altar emporstieg. Die Priester zur Zeit des Alten Testaments gingen in das Heiligtum und legten Weihrauch auf den Altar, so dass sich ein würziger Wohlgeruch ausbreitete. Die Beziehung zwischen Paulus und den Christen in Philippi war tatsächlich herzlich und harmonisch. Für seine Person lehnte es Paulus in aller Regel ab, sich von den Gemeinden versorgen oder bezahlen zu lassen. Aus gutem Grund, denn es gab in jener Zeit zahlreiche und oft recht zweifelhafte Redner und Wanderprediger, für die die Verkündigung ein einträgliches Geschäft war. Entsprechend groß war oft das Misstrauen gegenüber solchen Leuten. Paulus wollte damit in keiner Weise in Verbindung gebracht werden. Darum erarbeitete er sich das Wenige, das er zum Leben brauchte, mit eigener Hand. Entbehrungen, Armut und Leiden gehörten zu seinem apostolischen Dienst dazu. Im ersten Korintherbrief geht Paulus darauf näher ein, wohl deshalb, weil sich unter den Christen in Korinth der eine oder andere ganz gern mal anderen gegenüber aufblies und wichtig machte. Paulus schreibt dort: Denn ich denke, Gott hat uns Apostel als die Allergeringsten hingestellt, wie zum Tode Verurteilte. Denn wir sind ein Schauspiel geworden der Welt und den Engeln und den Menschen. Wir sind Narren um Christi willen, ihr aber seid klug in Christus. Wir schwach, ihr aber stark. Ihr herrlich, wir aber verachtet. Bis auf diese Stunde leiden wir Hunger und Durst und Blöße und werden geschlagen und haben keine feste Bleibe und mühen uns ab mit unserer Hände Arbeit. Man schmäht uns, so segnen wir. Man verfolgt uns, so dulden wir's. Man verlästert uns, so reden wir freundlich. Wir sind geworden wie der Abschaum der Menschheit, jedermanns Kehricht bis heute. Man spürt förmlich, dass das Verhältnis zwischen Paulus und einigen Korinthern ziemlich angespannt war. Oder wie klingt das in ihren Ohren, was Paulus schreibt? Ihr seid klug in Christus, herrlich und stark. Wir dagegen sind Narren in Christus, verachtet und schwach. Also nur den Philippern erlaubt Paulus, sozusagen eine Rechnung auf Gegenseitigkeit aufzumachen, weil sie so ein gutes und herzliches Verhältnis zueinander haben. Bei ihnen hat er nicht die Befürchtung, dass sie ihm Geschenke machen und dann hinter seinem Rücken beklagen, dass er mit dem Evangelium doch nur Geld verdienen wolle. Für uns ist es wichtig, daraus zu lernen, dass Paulus bei aller Beharrlichkeit kein Mann bloßer Prinzipien war, sondern die Freiheit des Handelns behielt. Auch wenn er sonst prinzipiell auf Entlohnung und Geschenke verzichtet, von den Philippern nimmt er gerne etwas an. Auch nach Thessalonich, so heißt es in unserem Bibeltext, hatten sie ihm etwas für seinen Bedarf zugeschickt, und zwar einmal und danach noch einmal. Paulus glaubt, er lebt und weiß einfach, dass sein Herr stets seinen Mangel ausfüllt, mal auf diese, mal auf jene Weise. Und so ermutigt er auch seine Glaubensgeschwister in Philippi, sich stets auf Gott

zu verlassen. Vers 19. Mein Gott aber wird all eure Mangel abhelfen, nach seinem Reichtum in Herrlichkeit in Christus Jesus. Der Apostel bestätigt ihnen die Liebe und Fürsorge des himmlischen Vaters, wie er sie auch erfahren hat. Er betont, mein Gott, der Gott, dem ich diene, der Gott, dessen Macht und Treue ich so oft erprobt habe, wird auch euch beistehen. Und Paulus sagt, dass sein Gott allen Mangel ausfüllen wird. Darum sollen wir, wie es in Vers 6 heißt, in allen Dingen mit Bitten und Flehen zu Gott kommen. Allerdings spricht Paulus hier nicht von diesen und jenen Wünschen, sondern von dem, was wirklich notwendig ist, also von echtem Mangel. Mein Gott wird all eure Mangel abhelfen. Luxusartikel sind somit nicht inbegriffen, obwohl Gott sie oft aus seiner Freundlichkeit und Güte heraus doch noch hinzufügt, wie die meisten von uns selbst wissen. Offensichtlich denkt Paulus an so manche ganz konkreten Nöte und Schwierigkeiten, mit denen sich die Christen in Philippi herumschlagen. Gott kann jeden Mangel ausfüllen, denn er ist ja reich. Aber der Blick des Paulus richtet sich gewiss auch auf die innere Gestalt des Gemeindelebens. Er sieht, was ihnen in ihren Herzen Kummer bereitet und was ihnen fehlt, auch geistlich. Doch gerade in dieser Hinsicht steht erst recht der Reichtum Gottes zur Verfügung, der ja nach Vers 19 ein Reichtum in Herrlichkeit in Christus Jesus ist. Jakobus zum Beispiel meint ganz konkret, wenn es aber jemandem unter euch an Weisheit mangelt, so bitte er Gott, der jedermann gern gibt und niemanden schilt. So wird sie, die Weisheit, ihm gegeben werden. Er bitte aber im Glauben und zweifle nicht. Ja, so ist unser Gott. Oder, um es mit den abschließenden Worten des Paulus an die Philipper zu sagen, Vers 20, Gott aber, unserem Vater, sei Ehre von Ewigkeit zu Ewigkeit. Amen. Und nun endet der antike Brief, wie auch ein moderner Brief, mit Grüßen. Paulus schreibt, grüßt alle Heiligen in Christus Jesus. Es grüßen euch die Brüder, die bei mir sind. Es grüßen euch alle Heiligen, besonders aber die aus dem Haus des Kaisers. Die Gnade des Herrn Jesus Christus sei mit eurem Geist. Zuerst bittet Paulus selbst, dass Grüße ausgerichtet werden. Der Brief wird zwar in der Gemeindeversammlung vor allen vorgelesen werden, aber es liegt Paulus daran, dass wirklich jeder Einzelne sich gegrüßt weiß und dass auch diejenigen unter den Heiligen den Gruß empfangen, die bei der Verlesung vielleicht nicht anwesend sind. Irgendwie hat Paulus Grund, in diesem Brief das »Alle und jeder« besonders zu betonen. Zuvor in Kapitel 2, Vers 2 hatte Paulus dazu aufgerufen, macht meine Freude dadurch vollkommen, dass ihr eines Sinnes seid. In diesem Punkt muss es gewisse Defizite gegeben haben, ohne dass es schon zu größeren Meinungsverschiedenheiten gekommen wäre. Von solchen ist nämlich im Philipperbrief nichts zu merken. Aber Paulus will am Schluss offenbar noch einmal sagen, kein einziger in der Gemeinde ist von meiner Liebe, meinem Gedenken und meinen Grüßen ausgeschlossen. Jeder ist als ein Heiliger in Christus Jesus mir teuer und wert. Bringt das auch dadurch zum Ausdruck, dass ihr niemandem meinen Gruß vorenthaltet. Interessant finde ich, dass es in Vers 22 heißt, es grüßen besonders die aus dem Haus des Kaisers. Damit waren Angestellte des kaiserlichen Hofstaates gemeint, überwiegend Sklaven, allenfalls auch Freigelassene. Solche Kaisersklaven gab es im ganzen Römischen Reich, insbesondere in einer römischen Militärkolonie wie Philippi. Das Besondere war, es gab wirklich Christen im Palast und Hofstaat von Kaiser Nero. Bis dorthin hatte das Evangelium seinen Weg gefunden. Am Hof des Kaisers lebten Menschen, die Paulus als Heilige bezeichnet, die zwar äußerlich Sklaven des Kaisers waren und ihm zu Diensten sein mussten, die aber in Wirklichkeit ein Eigentum Jesu waren und dem wahren und lebendigen Gott dienten. Doch wie schwer werden sie es gehabt haben? Auch heute gibt es Christen, die ganz besonders auf die Verbundenheit und die tragende Fürbitte der Gemeinden angewiesen sind.
Christen etwa, die im Bereich von Erziehung und Bildung, in der Politik, Verwaltung und Wirtschaft, in der Forschung tätig sind. Gerade als Christen haben sie es manchmal schwer, sich dort zu bewähren. Aber die Freude, dass Gott auch dort gegenwärtig ist und sein Reich baut, ist umso größer. Über die Freude möchte ich zum Abschluss des Philipperbriefes noch etwas sagen, denn sie ist sozusagen der Grundton und auch der Grundgedanke dieses Briefes. Ich habe den Eindruck, dass Paulus aus einer ganz bestimmten inneren Einstellung heraus immer wieder die Freude betont. Ihm geht es um eine heilige Freude, um die Freude im Herrn. Diese Freude kann er genießen, sie prägt das Verhältnis zu den Philippern. Das Wort Freude kommt immer wieder in mehreren Facetten vor. Es lohnt sich, die 4 Kapitel des Philipperbriefes einmal komplett in einem Stück durchzulesen und dabei überall den Begriff Freude oder sich freuen zu unterstreichen. Und achten Sie dabei auf alles, was die Freude bewirkt. Im Galaterbrief schreibt Paulus: Die Frucht aber des Geistes ist Liebe, Freude, Friede, Geduld, Freundlichkeit, Güte, Treue. Lassen Sie mich noch dies sagen: Der Philipperbrief ist für mich eine ermutigende Botschaft, gerade auch an die Christen von heute. Die Gemeinschaft der Kinder Gottes soll von Freude geprägt sein und von der Frucht des Heiligen Geistes. Gott selbst hat Freude an dieser Innigkeit. Sie gehört zu jener reichhaltigen Frucht, die Jesus all denen verheißt, die in ihm bleiben. Das lebendige Vorbild der Philippergemeinde zeigt: Freude gehört zum Leben in Christus.

Das war's. Das war die letzte Sendung zum neutestamentlichen Philipperbrief. Bevor es mit dem darauffolgenden Kolosserbrief weitergeht, wechseln wir zunächst wieder für einige Zeit ins Alte Testament. Dort hatten wir uns zuletzt mit den Sprüchen Salomos beschäftigt. Nun geht es dort weiter mit dem Prediger Salomo und dem Hohelied Salomos. Ich würde mich freuen, wenn auch Sie dabei sind. Bis zum nächsten Mal, Gottes Segen mit Ihnen und gemäß dem Philipperbrief, alle Zeit Freude in dem Herrn.

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1: Was ist Wahrheit? Eine der bekanntesten Fragen der Weltgeschichte. Eindrucksvoll zu hören in Mel Gibsons Film Die Passion Christi. Quod est veritas? Was ist Wahrheit? Pontius Pilatus sagt diese drei Worte und avanciert damit zum Philosophen. Ganz unphilosophisch begegnet mir die Frage dagegen jeden Tag. Ich sehe Fotos von Soldaten, die Gefangene foltern und erniedrigen. Jeder kann sehen, was da passiert. Oder doch nicht? Sind die Fotos echt oder gestellt? Sind die Folterer wirklich so fröhlich oder tun sie nur so? Handeln sie aus Sadismus oder auf Befehl? Was zeigen die Bilder? Die Wahrheit? Was ist Wahrheit? Zwei sagen vor Gericht aus, haben beide den Unfallhergang miterlebt. Doch während der eine ein blaues Auto gesehen haben will, hat der andere ein gelbes ausgemacht. Wer hat Recht? Was ist Wahrheit? Oder die sinnloseste aller Wahrheit suchen. Wenn die Ehepartner miteinander streiten, wie das denn genau war, wer was wie gesagt und wie gemeint hat. Du hast aber und hab ich gar nicht. Was ist Wahrheit? Und schon ist der Psychologe zur Seite, der sagt, jeder hat das Recht auf seine Sicht der Dinge. Tja, gibt es denn mehrere Wahrheiten? Was ist Wahrheit? Legt die Lüge ab und redet die Wahrheit. Ein jeder mit seinem Nächsten, weil wir untereinander Glieder sind, sagt Paulus. Legt die Lüge ab. Das kann ich mir ja noch vorstellen. Nicht wissentlich etwas Falsches erzählen, nicht den anderen betrügen oder hinters Licht führen. Das lässt sich ja machen, so im Großen und Ganzen. Aber rede ich denn automatisch schon die Wahrheit, nur weil ich nicht lüge? Manchmal schweige ich, obwohl ich reden sollte. Nicht gelogen und doch meilenweit von der Wahrheit entfernt. Redet die Wahrheit ein jeder mit seinem Nächsten? Tja, leichter gesagt als getan. Ich weiß manchmal nicht, was wahr ist, und manchmal muss ich das, was wahr ist, auch nicht unbedingt sagen. Oder muss Sabine unbedingt erfahren, dass alle ihre neue Frisur bescheiden finden? Wahr ist es. Ach, die Wahrheit kann so verletzen. Gerade auch unter Christen kommt das vor, wenn einer dem anderen nur ganz schnell, ganz brüderlich mal mit der Wahrheit beglücken will. Dann knallt er dem anderen die Wahrheit wie ein nasses Handtuch um die Ohren. Dabei hätte er sie doch auch wie einen Mantel hinhalten können, in den der andere hineinschlüpfen kann. Manchen Menschen geht es ja ums Prinzip. Ich denke, dass es Christen um den anderen gehen sollte. Liebe deinen Nächsten wie dich selbst. Vielleicht entscheidet diese Maxim ja auch darüber, was Wahrheit ist und was nicht. Wahrscheinlich sagt der die Wahrheit, der keine eigenen Interessen damit verfolgt, der sogar grundsätzlich Nachteile in Kauf nimmt. Wer den anderen in Blick nimmt und sagt, was ihm gut tut, der sagt wahrscheinlich am ehesten die Wahrheit. Was ist Wahrheit? Eine schwierige Frage, finde ich. Vielleicht komme ich weiter, wenn ich nicht frage, was ist Wahrheit, sondern wer ist Wahrheit? Auf diese Frage gibt es nämlich eine Antwort, Jesus Christus. Er sagt von sich, ich bin der Weg, die Wahrheit und das Leben. Wer sich an Jesus hält, der begibt sich ins Licht der Wahrheit. Der erkennt, was ist. Der erkennt sich selbst, den anderen, die Sünde und die Vergebung. Wenn ich mit anderen rede, wie Jesus redet, wenn ich an anderen handle, wie Jesus handelt, das ist Wahrheit.

Das Vaterunser-Gebet ist für mich das Kernstück, das Herz der Bergpredigt. Deswegen habe ich besonders lange an einem Liedtext darüber gearbeitet. Mein Ziel war es, ein einfaches und singbares Gemeindelied zu schaffen, das aber die wichtigen Aussagen des Vaterunsers alle beinhaltet und nicht verwässert. Zu meinem Text schrieb Hans-Werner Scharnowski eine wunderbare, einfache Melodie. Ich bin sehr froh, dass das Lied so viel gesungen wird und in vielen Gottesdiensten fester Bestandteil ist. Mein größtes Erlebnis damit hatte ich auf einem staubigen Hügel, hoch über einer Großstadt in einem streng muslimischen Land. Gemeinsam mit einigen engagierten Christen, die dort als Entwicklungshelfer oder Missionare arbeiteten, war ich auf den Hügel gestiegen. Von oben sahen wir einfache Häuser, soweit das Auge reichte, unzählige Menschen, dazwischen Spuren von Krieg und Zerstörung, aber auch von Wiederaufbau und erster Hoffnung. Gemeinsam beteten wir für die Stadt und ihre Bewohner und besonders für die wenigen Christen, die hier leben. Den Abschluss unserer Gebetsgemeinschaft bildete dann das a cappella gesungene Vaterunser-Lied. Ich werde diese Situation nie vergessen. Bist zu uns wie ein Vater, der sein Kind nie vergisst. Deine Macht hat kein Ende, wir vertrauen darauf. Solche Sätze singt und betet man anders in einer solchen Umgebung. Das Vaterunser und dieses Lied zum Vaterunser haben für mich dadurch eine noch viel tiefere Bedeutung bekommen. Ich lade Sie jetzt ein, mitzusingen und mitzubeten.

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1: Willkommen zu unserer Reihe Dranbleiben, weiterkommen. Am Mikrofon begrüßt Sie Philipp Genetti. Gibt es noch Hoffnung für diese Welt? Der Gedanke an eine Veränderung zum Guten scheint realitätsfern. Vielleicht sogar lächerlich bei all dem, was in der Welt vor sich geht. Und doch spricht die Bibel von der Hoffnung auf eine bessere Zukunft. Mehr dazu in dem folgenden Vortrag von Werner Burkhardt. Ich wünsche Ihnen wertvolle Impulse beim Zuhören.
2: Wir haben in der Schriftlesung den Text aus der Offenbarung des Apostels Johannes gehört. Er spricht von der neuen Welt, die Gott schaffen wird. Und der Predigttext, den wir heute betrachten, der hat einen ähnlichen Inhalt, doch er steht im Alten Testament und wurde mehr als 700 Jahre vor der Offenbarung des Johannes geschrieben. Auch der Prophet Jesaja hatte in einer gewaltigen Vision das zukünftige Reich Gottes gesehen und davon gesprochen, dass Gott einen neuen Himmel und eine neue Erde schaffen wird, die erfüllt sein wird von Gottes Herrlichkeit und von Gerechtigkeit. Wir hören den Text aus Jesaja 65, die Verse 17 bis 25. Jesaja 65, 17 bis 25. So spricht der Herr: Ich will einen neuen Himmel und eine neue Erde schaffen. An den alten Himmel und die alte Erde wird niemand mehr denken. Sie werden vergessen sein. Freut euch und jubelt über das, was ich tue. Jerusalem wird von fröhlichem Gesang erfüllt sein und die Menschen sind voller Freude. Auch ich werde jubeln über Jerusalem und über mein Volk glücklich sein. Weinen und Klagen werden verstummen, dann wird kein Säugling mehr nur wenige Tage leben und alte Menschen sterben erst nach einem erfüllten Leben. Wer mit 100 Jahren stirbt, wird als junger Mensch betrauert und wer die 100 Jahre nicht erreicht, der gilt als von Gott verflucht. Dann wird man sich Häuser bauen und sie auch selbst bewohnen. Kein Fremder lässt sich darin nieder. Man wird Weinberge anpflanzen und ihren Ertrag selbst genießen. Kein Fremder isst von ihren Früchten, denn in meinem geliebten Volk werden die Menschen so alt wie Bäume und genießen die Frucht ihrer Mühe. Keine Arbeit ist dann mehr vergeblich. Die Kinder, die sie zur Welt bringen, werden nicht mehr früh sterben, denn sie sind das Volk, das ich der Herr segne. Zusammen mit ihren Kindern und Enkeln werden sie im Land leben. Ehe sie zu mir um Hilfe rufen, stehe ich ihnen bei. Noch während sie beten, habe ich sie schon erhört. Wolf und Lamm werden friedlich zusammen weiden. Der Löwe wird Heu fressen wie ein Rind und die Schlange wird sich von Erde ernähren. Sie werden nichts Böses mehr tun und niemandem schaden auf meinem ganzen heiligen Berg. Mein Wort gilt. Soweit dieser Text. Dieser Abschnitt ist ein Beispiel dafür, dass die Bibel ein Buch der Hoffnung ist. Man könnte diesen Abschnitt mit dem Titel überschreiben: Es gibt noch Hoffnung für die Welt. Hier wird deutlich, dass der Gott der Bibel ein Gott der Hoffnung und des Trostes ist, wie es ja auch mehrere Aussagen des Alten und des Neuen Testamentes wörtlich ausdrücken. Wenn wir unsere Zeit aufmerksam beobachten und die Nachrichten hören, dann haben wir wenig Grund zur Hoffnung. Kriege, Krankheiten, Katastrophen, wirtschaftliche und gesellschaftliche Probleme nehmen zu. Und wer weiß, wie lange wir hier noch einigermaßen davon verschont bleiben. Doch die Botschaft der Bibel macht uns deutlich, am Ende steht nicht der Weltuntergang. Wir sind nicht einfach dem Tod und der Vergänglichkeit ausgeliefert. Jesus ist der Sieger über den Tod. Ihm ist alle Macht gegeben im Himmel und auf Erden. Er ist König bis in alle Ewigkeit. Er regiert und sein Reich ist ein ewiges Reich. Und wir dürfen bei ihm Zuflucht finden in unserer Vergänglichkeit, so wie es auch Mose im Psalm 90 beschreibt, wenn er sagt: Herr, du bist unsere Zuflucht für und für. Ehe denn die Berge wurden und die Erde und die Welt geschaffen wurden, bist du Gott von Ewigkeit zu Ewigkeit. So lesen wir es im Psalm 90, Vers 1 und 2. Und Mose zählt dann auf, wie sich unser Leben darstellt, wenn wir es nur aus einer irdischen, materiellen Perspektive betrachten. Da schreibt Mose: Der Mensch kommt und verschwindet wieder, so wie das Wasser in einem Fluss. Es kommt und geht. Der Mensch wird hinweggerissen. Er verschwindet so schnell wie ein Traum nach dem Erwachen. Er vergeht wie das Gras, das an einem Morgen noch blüht und am Abend schon welkt und verdorrt. Wie schnell eilen die Jahre vorüber, wie rasch fliegen sie davon. So schreibt Mose dann in Psalm 90, Vers 10. Und in Vers 12 sagt er: Mach uns bewusst, wie kurz unser Leben ist, damit wir endlich zur Besinnung kommen. Oder wie es in der Lutherbibel übersetzt wird: Lehre uns bedenken, dass wir sterben müssen, auf dass wir klug werden. In Psalm 90 wird, wie in vielen anderen Texten der Bibel, unsere Vergänglichkeit und der Tod mit unserer Sünde in Verbindung gebracht. Durch die Sünde kam der Tod in die Welt. Der Abfall von Gott brachte die Vertreibung aus dem Paradies mit sich. Die ganze Schöpfung geriet unter die Herrschaft der Sünde und des Todes. Und die Folgen haben wir bis heute Tag für Tag vor Augen. Unablässig werden wir mit Leid und Not und Verzweiflung und Tod konfrontiert, auch wenn wir in dieser Welt viel Schönes und Freude und Glück erleben, müssen wir uns immer wieder mit der Realität des Bösen auseinandersetzen, mit Vergänglichkeit, mit Krankheit, mit Leid und Tod. Das ist die Wirklichkeit, in der wir leben. Auch wenn es viele Menschen gibt, die das so lange und so oft wie möglich verdrängen und nicht wahrhaben wollen. Wir brauchen die Wirklichkeit nicht zu verdrängen. Wir können uns der Realität stellen mit allem, was um uns herum geschieht und mit allem, was wir selbst oft an leidvollen Erfahrungen erleben. Wir brauchen trotzdem nicht verzweifeln. Es gibt eine Hoffnung für die Zukunft. Gott selbst wird eine neue Welt schaffen und er will uns mit dabei haben in seiner neuen Welt. Er will uns daran Anteil geben. Und so hat es der Prophet Jesaja schon damals im Auftrag Gottes seinem Volk verkündigt. Jesaja 65, Vers 1, da haben wir gelesen: So spricht der Herr: Ich will einen neuen Himmel und eine neue Erde schaffen. An den alten Himmel und die alte Erde wird niemand mehr denken. Sie werden vergessen sein. Hier wird gesagt, dass die neue Welt Gottes so herrlich sein wird, dass man die alte Welt getrost vergessen kann. wenn wir einen Vorschlag oder eine Idee für unbrauchbar halten, dann sagen wir, vergiss es. Oder wenn uns jemand etwas empfiehlt, was veraltet ist und den Anforderungen nicht mehr genügt, dann sagen wir, das kannst du vergessen. Damit kann ich nichts mehr anfangen. Es gibt etwas Besseres. Und genauso werden wir es empfinden, wenn wir die neue Welt Gottes erleben. An die alte Welt werden wir dann nicht mehr denken, steht hier. Wir können sie getrost vergessen. Es gibt etwas Neues, etwas Besseres. Gott spricht hier durch Jesaja in diesem Text in erster Linie von seinem Volk Israel und von Jerusalem. Vers 18 und 19, da sagt Gott: Freut euch und jubelt über das, was ich tue. Jerusalem wird von fröhlichem Gesang erfüllt sein und die Menschen sind voller Freude. Auch ich werde jubeln über Jerusalem und über mein Volk glücklich sein. Da bricht eine unwahrscheinliche Freude auf, wenn man sich in diesen Text hineinversetzt. Da wird gejubelt und gesungen in Gottes neuer Welt. Die Menschen sind von Freude erfüllt und Gott selbst stimmt in den Jubel mit ein und ist glücklich über sein Volk. Weinen und Klagen werden verstummen. Es gibt kein Leid mehr. Johannes beschreibt es ähnlich in der Offenbarung und sagt, dass Gott selbst die Tränen abwischen wird von unseren Augen. Leiden und Schmerzen wird es nicht mehr geben. Dass dann in unserem Text bei Jesaja in Vers 20 gesagt wird, dass keine Säuglinge mehr sterben und dass alte Menschen erst nach einem erfüllten Leben sterben werden und dass es wie ein Fluch wäre, wenn jemand schon als 100-Jähriger sterben würde. Das muss man sich erst einmal vorstellen. 100-Jährige werden als junge Knaben bezeichnet. Diese Aussagen werden von den Bibelauslegern etwas unterschiedlich interpretiert. Einige Theologen sagen, es ist eine bildhafte Sprache, die mit menschlichen Begriffen sagen will, dass Alter und Tod ihre Schrecken verloren haben und praktisch nicht mehr wirklich existieren. Das ewige Leben in einer anderen Dimension, ohne Alterungsprozess und Tod, war im Alten Testament ja noch nicht so deutlich offenbart wie im Neuen Testament, nach der Auferstehung Jesu. Da wird vieles dann deutlicher und klarer gesagt, so wie in der Offenbarung des Johannes, der klar davon spricht, dass es dann keinen Tod und kein Leid mehr geben wird. Andere Ausleger verweisen in diesem Zusammenhang darauf, dass die Bibel auch von einem tausendjährigen Friedensreich spricht, in dem Jesus auf einer paradiesischen Erde regiert, die aber noch nicht identisch ist mit der endgültigen neuen Welt, die Gott schafft. In diesem tausendjährigen Friedensreich würden auch noch Tod und Vergänglichkeit existieren, allerdings nicht mehr in dieser schrecklichen Form, wie wir es heute erleben. Denn während dieser tausend Jahre ist der Satan gebunden, so lesen wir es in der Offenbarung, und es herrscht Friede und Gerechtigkeit unter den Menschen. Aber am Ende der tausend Jahre wird es dem Satan noch einmal erlaubt sein, die Menschheit auf die Probe zu stellen, und erst danach findet das Endgericht statt und die völlige Neuschöpfung, von der in der Offenbarung die Rede ist. Es könnte auch sein, dass der Prophet Jesaja in einem Bild sowohl dieses tausendjährige Friedensreich als auch die endgültige Neuschöpfung Gottes sieht. So wie Jesaja im Kapitel 53 in einem Atemzug sowohl den leidenden Messias beschreibt, der als Lamm Gottes sein Leben für die Sünden der Menschheit opfert, und im gleichen Abschnitt wird Jesus auch als der zukünftige Herrscher beschrieben, der den Tod überwindet und die Welt regiert. In einem Bild sieht Jesaja beides zusammen, obwohl 2000 Jahre mindestens dazwischen liegen. Die Perspektive der Propheten können wir mit einem Blick auf ein Gebirgspanorama vergleichen. Ich habe das schon öfters hier erwähnt, aber ich denke, es ist ein ganz, ganz wichtiges Prinzip, dass wir das verstehen. Sonst können wir viele Aussagen in den Büchern der Propheten überhaupt nicht einordnen und begreifen. Die Perspektive der Propheten kann man mit einem Gebirgspanorama vergleichen. Wenn wir so ein Gebirgspanorama anschauen, dann sehen wir die Gipfel und haben den Eindruck, dass sie eng beieinander liegen. Aber wenn wir dann näher hinkommen, stellen wir fest, dass oft große Täler dazwischen liegen, die man von Weitem aber nicht erkennt. Und so ähnlich war oft die Perspektive der Propheten. Sie haben zukünftige Ereignisse nebeneinander geschaut, aber nicht gesehen, dass dazwischen oft noch große Zeitabschnitte und Täler liegen. Aber wenn wir in diesen Einzelheiten der Endzeitereignisse manches auch noch nicht so gut verstehen, ist das kein Problem. Wir werden es früh genug erfahren, wenn es soweit ist. Und wir brauchen uns nicht in theologischen Spitzfindigkeiten und Spekulationen verlieren. Viel wichtiger ist es, dass wir diese Hoffnung erleben, von der die Bibel spricht, und dass wir eindeutig auf Gottes Seite stehen und dabei sind in seiner neuen Welt. Das ist das Entscheidende. Auf das kommt es an. In Jesaja 65, 21 bis 23, da zeichnet uns Jesaja dann ein wunderschönes Bild von Gottes neuer Welt. Und er redet wieder in ganz menschlichen und verständlichen Begriffen. In Begriffen, die den Menschen damals sehr vertraut waren. Gott sagt hier durch Jesaja: Dann wird man sich Häuser bauen und sie auch selbst bewohnen. Kein Fremder lässt sich darin nieder. Man wird Weinberge anpflanzen und ihren Ertrag selbst genießen. Kein Fremder isst von ihren Früchten, denn in meinem geliebten Volk werden die Menschen so alt wie Bäume und genießen die Frucht ihrer Mühe. Keine Arbeit ist dann mehr vergeblich. Jesaja sagt hier mit anderen Worten: Alles, was das Leben früher so mühsam und sinnlos machte, das ist dann vorbei. Früher, da hat einer in Israel ein Haus gebaut und dann kamen die Assyrer und haben alles wieder zerstört. Oder die Israeliten wurden vertrieben, in die Sklaverei weggeführt und die Feinde haben die Häuser bewohnt, die man so mühsam aufgebaut hatte, mit so viel Schweiß und Energie. Mit großem Arbeitseinsatz wurden Weinberge angelegt. Einige von uns können sich das vielleicht vorstellen, was das für eine Arbeit macht und wie viel Mühe dahinter steckt, einen Weinberg anzulegen. In der Hitze Israels, wo der Boden oft steinig war, da wurden mit großer Anstrengung die Weinberge angelegt und die Reben gepflanzt. Doch in der Praxis war es dann oft so, bevor man ernten konnte, da kamen dann vielleicht die Babylonier oder die Ägypter und sie haben dann die Trauben gegessen. Sie haben die Ernte eingebracht, während die Israeliten die ganze Arbeit geleistet hatten. Und so ging es damals zur Zeit Jesajas ja ständig zu. Die Leute hatten unwahrscheinlich viel Arbeit und viel Mühe und am Ende war alles wieder vergeblich. Und nun sagt ihnen Jesaja, so wird es dann in Gottes neuer Welt nicht mehr sein. Die Kriegsgeneration vor uns, die hat solche Dinge ja auch buchstäblich erlebt. Und heute kann es uns im übertragenen Sinn ähnlicher gehen. Viele arbeiten ihr Leben lang, zahlen in die Rentenkasse ein und im Alter können sie vielleicht kaum noch davon leben, von dem, was sie dann noch an Rente bekommen, während korrupte Politiker und Manager sich die Taschen vollstopfen und ganze Staaten in die Verschuldung treiben. Auch diese Dinge erleben wir heute in unserer Zeit. Und Jesaja sagt, das alles wird dann ein Ende haben. Keine Arbeit ist dann mehr vergeblich. Alles wird zutiefst sinnvoll und befriedigend sein in Gottes neuer Welt. Und das Größte, was wir dann erleben werden, ist die unmittelbare Nähe Gottes. Jesaja 65, Vers 24, da sagt Gott, ehe sie zu mir um Hilfe rufen, stehe ich ihnen bei. Noch während sie beten, habe ich sie schon erhört. Und ähnlich beschreibt es ja Johannes in Offenbarung 21, Vers 3. Da wird auch von Gottes unmittelbarer Nähe gesprochen. Eine gewaltige Stimme hörte ich vom Thron her rufen, hier wird Gott mitten unter den Menschen sein. Er wird bei ihnen wohnen und sie werden sein Volk sein. Ja, von nun an wird Gott selbst als ihr Herr in ihrer Mitte leben. Jesaja sagt, ehe sie rufen, hat Gott schon geantwortet. Ehe sie bitten, hat er sie schon erhört. Er wird ganz nahe sein. Auch die Gemeinschaft mit Gott ist dann nicht mehr durch Sünde und Zweifel und Unglaube und Anfechtung getrübt. Wir werden seine Nähe dann in einer ganz neuen Art und Weise erleben. Jesaja spricht davon in Vers 25, dass die ganze Schöpfung aufatmen wird. Wolf und Lamm werden friedlich zusammen weiden. Der Löwe wird Heu fressen wie ein Rind. Und die Schlange wird sich von Erde ernähren. Sie werden nichts Böses mehr tun und niemandem mehr schaden auf meinem ganzen heiligen Berg. Gott selbst wird die Umweltprobleme lösen und die Natur verändern. Nicht die Weltklimakonferenz in Brasilien oder die Grünen oder irgendwelche anderen Parteien, die Frösche und Bären und Bäume schützen und die gleichzeitig die Abtreibung legalisieren, sodass Kinder millionenfach im Mutterleib ermordet werden. Es ist natürlich gut und richtig, wenn wir, soweit es uns möglich ist, die Schöpfung bewahren. Das war ein Auftrag, schon gleich bei der Schöpfung Gottes. Adam und Eva sollten die Schöpfung bebauen und bewahren. Der Schutz der Umwelt ist ein wichtiges Anliegen. Das gehört auch zum Christsein, dass man so wenig wie möglich dazu beiträgt, dass die Schöpfung zerstört wird. Aber wir werden diese Welt nicht retten. Wir werden zur Zeit, oder schon, es geht schon seit Jahren, in den Medien ständig mit Meldungen überflutet, die vom menschengemachten Klimawandel sprechen. Es ist davon die Rede, dass wir entscheiden können, wie das Klima in 50 Jahren sein wird. Und wenn man sich das wirklich überlegt, dann ist es eine unglaubliche Vermessenheit, so etwas zu behaupten. Das Klima hat sich in den letzten Jahrtausenden immer wieder verändert, ob es den Menschen passt oder nicht. Wer im Geschichtsunterricht aufgepasst hat, der weiß, dass Hannibal damals über die Alpen gezogen ist mit Elefanten. Da, wo heute Gletscher sind, da waren damals Wege, wo die Elefanten drüber gehen konnten. Oder denken wir an das Jahr 1816. Man spricht vom Jahr ohne Sommer. Da ist in Indonesien ein Vulkan ausgebrochen und eine riesige Aschenwolke hat die Erde umrundet. Und so hat es auch in Südtirol, in Deutschland, in der Schweiz, in vielen anderen Ländern Hungersnöte gegeben. Es hat im Sommer geschneit. Auch in Tirol gab es diese Hungerjahre, das alles ist dokumentiert. In Grönland hat man zur Zeit der Wikinger Früchte angebaut, die heute dort nicht mehr wachsen, wo heute alles mit Eis bedeckt ist. Das Klima hat sich ständig verändert. Wenn ich es noch finde, dann lese ich euch kurz etwas vor über die kleine Eiszeit. Zwischen dem Jahr 1200 und 1400, also vor 600, 700, 800 Jahren, da veränderte sich das Klima in Europa rapide. Und nach dieser Klimawende begann die sogenannte kleine Eiszeit, die bis in die Mitte des 19. Jahrhunderts andauerte und danach von dem modernen Optimum, das heißt der gegenwärtig noch andauernden Erwärmung, abgelöst wurde. Der Beginn der kleinen Eiszeit war gekennzeichnet durch intensive Sturmfluten an der deutschen und holländischen Küste im 14. Jahrhundert, denen Tausende von Menschen zum Opfer fielen und die den Küstenverlauf stark veränderte. Ganz Europa war im 14. Jahrhundert von kalten Sommern und Missernten heimgesucht und viele Regionen, zum Beispiel in England, verzeichneten Bevölkerungsrückgänge, die durch die Pest sogar noch übertrafen. Also diese Klimaschwankungen hat es im Lauf der Jahrhunderte ständig gegeben. Natürlich hat auch der Mensch einen gewissen Einfluss. Ich habe gehört, in einigen Städten in Indien, da ist es so, wenn man nur ganz normal atmet, dann atmet man so viele Schadstoffe ein, wie wenn man 60 Zigaretten am Tag geraucht hätte. Nur durch das Atmen, und diese Dunstwolken überlagern Millionen Städte. Das ist vom Menschen verursacht. Und manches andere kann der Mensch sicher auch beeinflussen. Aber wenn wir meinen, wir könnten entscheiden, wie das Klima in 50 Jahren ist, dann ist das kleingeistiger Größenwahn, wie einmal jemand gesagt hat. Aber das Entscheidende ist, dass wir darauf vertrauen, dass Gott mit seiner Schöpfung zu seinem Ziel kommt. Gott selbst wird alles neu machen, wenn Jesus kommt. Das ist die Zukunft, die er uns verheißen hat. Und das Wichtigste ist, dass wir unser Leben auf ihn ausrichten und dass wir dann dabei sind in seiner neuen Welt. Das geht nicht automatisch. Wenn wir den Text in der Offenbarung weiterlesen, dann wird uns ganz klar gesagt, dass alle verloren sind, die Gottes Angebot der Vergebung ablehnen. Aber Gott will, dass alle gerettet werden. Und er möchte auch jeden von uns hier dabei haben in seiner neuen Welt. Peter Strauch, der bekannte Liederdichter und Komponist, hat in einem seiner Lieder beschrieben, dass viele Menschen ziellos dahintreiben, dass sie von Ängsten und Sorgen bestimmt werden. Und da heißt es in der zweiten Strophe, sie, also die Menschen, suchen nach Leben, nach Zukunft und Glück. Sie wollen nicht länger einsam mehr sein. Sie hungern nach Liebe und bleiben allein. Enttäuscht und zerschlagen ziehen sie sich dann zurück. Doch dann weist Peter Strauch im Refrain dieses Liedes immer wieder auf die Antwort hin, die Gott uns durch Jesus Christus gegeben hat. Der Refrain lautet: Doch Gott hält für uns eine Wohnung bereit. Er gibt uns ein Zuhause, schon in dieser Zeit. Denn er ist die Antwort, die heute noch gilt. Dort wird unsere Sehnsucht gestillt. Jesus hat davon gesprochen, dass er vorausgeht, um seinen Nachfolgern eine Wohnung zu bereiten in seiner neuen Welt. Und wer zu Jesus gehört, der ist aber auch jetzt schon geborgen in dieser Hoffnung, die Gott gibt, und in der Nähe Gottes, die er uns durch seinen Heiligen Geist schenkt. Jesus hat gesagt: Ich bin bei euch alle Tage bis an das Ende dieser Weltzeit. Er ist da durch seinen Geist. Und wer ihn jetzt schon kennt und seine Hoffnung auf ihn setzt, der ist jetzt schon geborgen und er geht einer herrlichen Zukunft entgegen. Gottes neue Welt kommt. Die alte Welt wird vergehen. Und wir sollen uns auf die Ewigkeit ausrichten und uns der Herrschaft Jesu Christi unterstellen und unser Leben ihm jetzt schon ganz anvertrauen. Gott lädt uns dazu ein. Und wenn wir selbst diese Einladung angenommen haben, dann dürfen wir sie weitergeben, um andere auf das Evangelium aufmerksam zu machen und um möglichst viele mitzubringen. Diese Welt wird vergehen. Gottes neue Welt kommt. Und Gott will, dass wir alle dabei sind.
1: In der Sendereihe Dranbleiben, Weiterkommen hörten Sie heute einen Beitrag von und mit Werner Burkhardt. Wenn Sie noch Fragen zum Thema haben, kontaktieren Sie unseren ERF-Hörerservice. Anschrift und Kontaktdaten folgen im Abspann zur Sendung. Vom Mikrofon verabschiedet sich nun Ihr Philipp Genetti.
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1: Draußen vor dem Tore, da steht ein Birnenbaum. Er trägt so viele Äpfel, die Pflaumen sieht man kaum. Dieser Satz ist vollkommen unsinnig, das leuchtet jedem ein. Umso erstaunlicher ist es, dass eben diese Erkenntnis eine Erwähnung in der Bibel wert ist. Jeder Baum wird an seiner eigenen Frucht erkannt, sagt Jesus in seiner Bergpredigt. Und damit bringt er einen völlig selbstverständlichen Sachverhalt auf den Punkt. Ein Baum kann nur die Früchte seiner eigenen Art hervorbringen. Klar, geradezu lapidar, was Jesus da sagt. Doch in der Anwendung auf uns Menschen wird diese Aussage von Jesus zum knallharten Gerichtswort. Ebenso wie ein Baum nur eine bestimmte Art von Früchten bringen kann, so kann ein Mensch moralisch nur auf eine von beiden Arten handeln, gut oder böse. Das ist in ihm so angelegt. Wissen Sie, ich bin geneigt, jetzt auf alle die Menschen um mich herum zu zeigen, die mit dieser Aussage Schwierigkeiten haben. Und das ist garantiert die Mehrheit. Man muss doch zumindest die gute Absicht im Handeln eines Menschen honorieren. So oder ähnlich würden entsprechende Widerworte sicherlich lauten. Doch die Worte von Jesus treffen zuallererst mich. Bilde dir bloß nichts ein auf das, was du zu leisten scheinst. Aber strecke dich aus nach dem, was ich durch dich tun will. Das ist die Parole, die Jesus mir hier zuruft. Ich bin darauf angewiesen, dass Gott in mir den guten Boden schafft, auf dem gute Früchte wachsen können. Ich brauche seine Gnade, damit mein Leben in seinen Augen fruchtbar wird, damit seine gute Hand an mir und durch mich an anderen wirken kann. Das ist demütigend, aber diese Einstellung macht mich auf der anderen Seite vom frommen Leistungsdruck frei. Und sie gibt Gott die Ehre, der selbst in mir das schöpferisch entstehen lassen will, was ihm gefällt.

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1: Herzlich willkommen bei Fokus Jerusalem. Heute erwarten Sie diese Beiträge. Fische am Ufer des Toten Meeres, eine Prophezeiung geht in Erfüllung. Eine Institution im Jerusalemer Markt, das Restaurant Asura. Biblischer Impuls von Pfarrer Hans Scholz, segnen statt klagen. In den vergangenen Tagen ist in Israel viel passiert. Hier unsere Meldungen der Woche.
2: Shalom, liebe Zuhörerinnen und Zuhörer. Die USA und der Iran haben sich auf eine Absichtserklärung zur Beilegung ihres Konflikts geeinigt. Die Vereinbarung sieht die Wiedereröffnung der Straße von Hormuz sowie 60-tägige Gespräche über das iranische Atomprogramm vor. US-Präsident Donald Trump drohte, die Angriffe auf den Iran wieder aufzunehmen, sollten die Verhandlungen nicht in ein Atomabkommen münden. Laut der iranischen Vertretung haben sich die Parteien auf eine sofortige und dauerhafte Einstellung der Kampfhandlungen verständigt, auch im Libanon. In Israel stieß das Abkommen auf heftige Kritik aus dem gesamten politischen Spektrum. Es sichere dem Teheraner Regime den Machterhalt, ermögliche den Ausbau des Raketenprogramms und die weitere Unterstützung von Terrorgruppen wie Hamas, Hisbollah und den Houthis. Oppositionspolitiker warfen Ministerpräsident Netanyahu vor, den Krieg verloren zu haben. Auch das Militär und der Geheimdienst Mossad äußerten Kritik an der Vereinbarung. Netanyahu betonte hingegen in einer Fernsehansprache, der Iran werde niemals Atomwaffen besitzen, die Gefahr einer sofortigen Vernichtung Israels sei beseitigt worden. Die israelische Regierung lehnt einen Abzug ihrer Truppen aus dem Südlibanon ab. Verteidigungsminister Israel Katz bekräftigte, man werde die Zerschlagung der Terrorinfrastruktur in der Region fortsetzen und keine Kompromisse bei der Sicherheit der eigenen Bevölkerung eingehen. Auch die besetzten Sicherheitszonen in Syrien und im Gazastreifen würden nicht geräumt, selbst wenn das Friedensabkommen dies vorsehe. Die israelische Armee hatte zuvor massiv auf Drohnenangriffe der Hisbollah reagiert. Die Luftwaffe griff ein Gebäude in Beirut an, das laut Armeeangaben als Kommandozentrum der Hisbollah diente. Der Iran drohte zunächst mit Vergeltung, verzichtete auf US-Druck jedoch darauf. Die libanesische Regierung und die Hisbollah begrüßten das von Präsident Trump versprochene Ende der Kämpfe mit Israel. Auch viele arabische Staaten und die Europäische Union lobten die Einigung. Israels Staatspräsident Isaac Herzog empfing den Präsidenten von Somaliland, Abdirahman Mohammed Abdullahi, zu einem historischen Besuch in seiner Jerusalemer Residenz. Israel hatte im Dezember als erstes Land weltweit Somaliland anerkannt, das sich 1991 von Somalia abgespalten hatte. Der junge afrikanische Staat eröffnete eine Botschaft in Jerusalem. Israel werde in die diplomatische Geschichte seines Landes eingehen, betonte Abdullahi. Herzog erklärte, der nächste Schritt sei die Zusammenarbeit in einer Vielzahl von Bereichen. Die Regierung in Mogadischu verurteilte Israels Anerkennung als vorsätzlichen Angriff auf ihre territoriale Integrität. 21 überwiegend muslimische Länder warnten vor schweren Folgen für den Frieden am Horn von Afrika und am Roten Meer. In Tel Aviv fand die erste Pride Parade seit 2 Jahren statt. Nach Angaben der Stadtverwaltung nahmen über 100.000 Menschen teil, deutlich weniger als bei früheren Ausgaben. 2019 kamen schätzungsweise 250.000, im Juni 2023 noch 150.000 Besucher. Rund 1.000 Polizisten sperrten einen 2,5 Kilometer langen Abschnitt der Strandpromenade ab. Viele Teilnehmer machten deutlich, dass sie die derzeitige Regierung ablehnen, da sie eine feindliche Haltung gegenüber LGBTQ-Menschen einnehme. Die Parade wird seit Jahren von konservativen jüdischen, muslimischen und christlichen Gruppen kritisiert, die ihr Werbung für Homosexualität vorwerfen. Die Hebräische Buchwoche feiert ihr 100-jähriges Bestehen. Sie findet parallel im Sarona Park in Tel Aviv, Jaffa und auf dem Safra-Platz in Jerusalem statt. Wie in jedem Jahr sind viele führende israelische Autoren in beiden Städten präsent, um Leser zu treffen und Bücher zu signieren. Einer neuen Studie zufolge gaben 69,6% der Israelis an, sie würden gerne mehr lesen als derzeit. Nur 20,7% waren mit ihrem aktuellen Leseumfang zufrieden. Michal Chasella, die Geschäftsführerin des Verlegerverbands, verwies auf Untersuchungen, denen zufolge bereits 6 Minuten Lesen den Stresspegel um 68% senken können, mehr als Spaziergänge in der Natur, Musik hören oder eine Tasse Tee. Wir kommen zum Wetter. Vorhergesagt ist Sonne von früh bis spät, bei bis zu 28 Grad in Jerusalem und Tel Aviv sowie 34 Grad am Toten Meer. Das waren unsere Meldungen der Woche. Wir wünschen Ihnen eine gesegnete Zeit.
1: Nicht weit entfernt von der Ausgrabungsstätte Qumran, wo die berühmten Schriftrollen entdeckt wurden, befindet sich die größte Süßwasseroase Israels. Enot Zukim lag noch vor etwas mehr als 100 Jahren bedeckt unter dem Salzwasser des Toten Meeres. Ende des 19. Jahrhunderts begannen Juden, das Heilige Land zu besiedeln. Ungefähr zur gleichen Zeit begann der Wasserspiegel des Toten Meeres stark abzusinken. Dadurch wurden Quellen freigelegt und plötzlich wuchsen in der Wüste Bäume und es entstanden sogar Fischteiche. Genau das hatte ein biblischer Prophet vor rund 2600 Jahren vorhergesagt.
3: Es ist ein einzigartiger Anblick. Inmitten der rotbräunlichen Landschaft der judäischen Wüste hat sich eine dichte Vegetation ihren Weg gebahnt. Eine grüne Insel, die sich scharf von den steinigen Wüstenformationen abhebt. Auch Menschen zieht es hierher. Zum Baden in schön angelegten Pools, die vom angrenzenden Schutzgebiet abgetrennt sind. Pures Leben mitten in der Wüste, das ist Enot Zukim, das tiefstgelegene Naturreservat der Welt. Eldad Hasan Ganan ist Direktor des Reservats. Er erklärt die Besonderheiten des Ortes.
4: You can see how far the Dead Sea is from here.
5: Ihr könnt sehen, wie weit weg das Tote Meer von hier aus ist. Aber es war mal genau hier, wo wir jetzt stehen. Noch Mitte der 90er Jahre war hier die Küste des Toten Meeres. Jetzt befindet sie sich ca. 2000 Meter von uns entfernt.
3: Vor gut 40 Jahren gab es hier auch noch einen großen Strand, der viele Touristen anlockte. Heute erinnern nur noch die Überreste daran.
5: Ich stehe hier auf den Stufen der Treppe, die die Menschen nutzten, um im Toten Meer baden zu gehen. Es war genau hier, bis 1984. Alles, was ihr ab hier seht, war bedeckt mit dem Wasser des Meeres.
3: Das Reservat ist in verschiedene Bereiche aufgeteilt. Eldad Hasan nimmt uns auf seinem Jeep mit in den nördlichen Teil. Nur nach Anmeldung und mit autorisiertem Personal ist der Besuch dieses Abschnitts möglich. Eine wilde Fahrt beginnt. Immer wieder fahren wir an kleinen Oasen vorbei. Verborgene Süßwasserseen, die das Leben für Pflanzen und Tiere möglich machen. Doch woher stammt all dieses Wasser?
5: Das Wasser kommt als Regen in Hebron, Bethlehem und Jerusalem runter, versickert im Boden und fließt unterirdisch hierher, wo es als Quelle entspringt. Das Wasser sucht sich verschiedene Wege, auf denen es hierher kommt. Es dauert sehr lange, bis ein Regentropfen, der in Jerusalem fällt, hier ankommt. Die schnellste Route, die die Geologen gefunden haben, beträgt 7 Jahre zwischen Jerusalem und hier.
3: Wissenschaftler haben herausgefunden, dass das Wasser, das auf den Jerusalemer Tempelberg fällt, hier in der Wüste ankommt. Es schafft Raum für eine außergewöhnliche Artenvielfalt. In den Seen schwimmen einzigartige Fische, die es nur hier und nirgendwo sonst auf der Welt gibt. Ganz im Gegensatz zum Toten Meer, in dem aufgrund des hohen Salzgehaltes kein Leben möglich ist. Genau dieses Wasser, das vom Tempelberg kommt und den Fischen das Leben schenkt, wird in der Bibel beschrieben. Vor rund 2600 Jahren schildert der Prophet Hesekiel, wie Süßwasser eine leblose Wüste völlig verwandelt.
6: Dann führte mich der Mann noch einmal zum Eingang des Tempels. Dort entdeckte ich Wasser, das unter der Schwelle hervorquoll. Es floss an der Vorderseite des Tempels entlang und dann nach Osten. Dieser Fluss fließt weiter nach Osten, durchquert das Gebiet der Jordanebene und mündet ins Tote Meer. Dort verwandelt es das Salzwasser in gesundes Süßwasser. Überall, wo es hinkommt, schenkt es Leben. Ja, durch ihn wird das Wasser des Toten Meeres gesund, sodass es darin von Tieren wimmelt.
3: In Enotsukim erfüllt sich diese uralte Prophezeiung ganz offensichtlich. Jahrelang waren die Süßwasserquellen unter dem Toten Meer verborgen. Aber der Wasserspiegel des Toten Meeres sinkt jedes Jahr um über einen Meter. Der See liegt mittlerweile rund 440 Meter unter dem Meeresspiegel und hat so die Entstehung der Süßwasserseen ermöglicht. Die ganze Region leidet aber nach wie vor unter akutem Wassermangel. Es gibt verschiedene Initiativen zur Rettung des Toten Meeres und seiner Umgebung. Ganz im Sinne Hesekiels, dass aus einem Ort des Todes wieder ein Ort des Lebens wird.
1: Wir verlassen die Wüste und kehren zurück nach Jerusalem. Auf dem Mahane Yehuda Markt gibt es das Asura. Das Restaurant ist berühmt für seine herzhaften Fleischeintöpfe, die meist stundenlang auf dem Herd köcheln. Seit Jahrzehnten bietet der Familienbetrieb seine reichhaltigen Mahlzeiten in lockerer Umgebung an, wobei Juden und Araber eng zusammenarbeiten. Wir haben das Asura besucht und mit dem Chef gesprochen. Die Geschichte des Restaurants ist eng verknüpft mit der Geschichte der Heiligen Stadt.
7: In den Töpfen köcheln die Spezialitäten des Hauses vor sich hin. Fleischbällchen, Ochsenkopf, Gemüse, Reis, Bohnen. Das Asura inmitten des Mehane Yehuda Marktes in Jerusalem ist längst mehr als ein Geheimtipp. Hier ist es immer voll. Freie Plätze sind rar. Längere Wartezeiten sind die Regel. Das Restaurant ist ein Familienbetrieb. Und heute hat der 61-jährige Shabi Schreffler das Sagen.
8: Wir haben zwei Restaurants, eines hier und eines in Tel Aviv. Zwei meiner Brüder arbeiten in Tel Aviv, drei andere meiner Brüder hier in Jerusalem.
7: Auch seine Schwester, sein Schwager, ein Neffe und ein Sohn sind hier beschäftigt. Die Anfänge des Asura reichen zurück ins Jahr 1952. Shabis Vater Esra gründete es als kleine Ausgabestelle für warmes Essen. Jeden Nachmittag war es ausverkauft.
8: Mein Vater stammte aus dem Osten der Türkei, aus dem Gebiet an der Grenze zu den kurdischen Gebieten. Das ist eine Gegend, in der es ganz besonderes Essen gibt. Es ist nicht türkisch, es ist anders, sehr authentisch. Spezielle Gerichte, die typisch sind für diese Region.
7: In Israel kommt dieses Angebot bestens an. Das Restaurant ist eine Institution.

0: Rosinen. Wenn man nach innen geht, riecht man es. Die Gäste, die zu uns kommen, sehen etwas Außergewöhnliches. Sie gehen 100 Jahre zurück.
1: Dem Chef ist wichtig, dass das Asura nicht nur seinen nostalgischen Charakter bewahrt, sondern auch seine familiäre Atmosphäre.
0: Das beginnt bei den Mitarbeitern. Ich habe viele, die Palästinenser sind. Die sind für mich auch Familie. Hier treffen sich alle möglichen Leute. Touristen, Araber, jüdische Israelis, Christen. Einige sind religiös, andere nicht. Einige kommen aus Tel Aviv oder aus dem ganzen Land. Das hier ist ein großer Mix. Das Essen bringt sie zusammen.
1: Aber auch das Asura hat schwere Zeiten durchgemacht. Auf dem Mehane Yehuda Markt, der berühmt ist für seine bunte, lebhaft orientalische Atmosphäre, herrschte zeitweise gespenstische Stille. Das Asura musste wegen Corona ein halbes Jahr schließen, wegen des Iran-Krieges dann nochmals 2 Monate. Den Betrieb danach wieder hochzufahren sei eine große Herausforderung gewesen, berichtet Shabi Schreffler. Er selbst stehe gern früh auf und komme in die noch leere Küche.
0: Es ist das Licht. Ich komme am Morgen, bringe mein Feuerzeug mit, zünde die Flamme am Herd an und beginne mit der Zubereitung des Essens. Wenn ich koche, gibt mir das Energie. Ich bin um 3:30 Uhr morgens da, jeden Werktag. Wir bereiten das Essen sehr langsam zu. Es wird lange gekocht. Die Zubereitung dauert Stunden.
1: Mindestens 5 Stunden köcheln die Töpfe. Manche Fleischgerichte brauchen einen ganzen Tag, bevor sie auf kleiner Flamme gar sind. Von seinem Vater hat Shabi gelernt, wer um 4 Uhr früh anfängt, dem schmeckt das Essen nicht so gut wie dem, der um 3:30 Uhr beginnt. Er selbst mag am liebsten Ochsenschwanz oder stundenlang weichgekochten Rinderbraten mit Kartoffeln. Das Asura ist kein Ort, wo man einfach schnell etwas hinunterschlingt und wieder verschwindet. Unter den Sonnenschirmen im Freien wird lange über Gott und die Welt diskutiert. Doch es gibt im Asura eine eiserne Regel. Um 16 Uhr wird das Restaurant geschlossen. Die folgende Nacht ist kurz.
2: Wer im Asura essen will, muss sich zur Mittagszeit auf Wartezeiten einstellen. Aber die Besucher bleiben erstaunlich gelassen und nehmen das Schlangestehen klaglos hin. Segnen statt klagen. Darum geht es im heutigen biblischen Impuls von Pfarrer Hans Scholz, ein Motto, das nicht nur für Warteschlangen in Israel gilt. Pfarrer Scholz hat eine enge Verbindung zu Israel.
3: Segnen statt jammern. Seit 2016 sind meine Frau Rita und ich jedes Jahr am 10. März in Bitola. Seit 1492 war diese Stadt im Südosten Nordmazedoniens, etwa 10 Kilometer von der griechischen Grenze entfernt, war Zentrum jüdischen Lebens auf dem Balkan. Alle jüdischen Einwohner der Stadt waren aus Spanien vertriebene Sepharden. Ihre Sprache war Ladino. Nicht Jiddisch wie der Dialekt der mitteleuropäischen Juden. 1910 waren in der Stadt Bitola ungefähr 11.000 jüdische Einwohner. 1941 bekamen die Bulgaren das Land von den Nazis. Als Gegenleistung sollten sie die 3.600 bis dahin verbliebenen Juden auf ihre Deportation vorbereiten. Ein Jahr lang wurden sie alle mit Namen, Geburtstag, Adresse und Foto registriert. Und dann von einem Tag auf den anderen, am frühen Morgen des 9. März 1943, durch die Polizei zum Bahnhof der Stadt gebracht. Mit Viehwaggons ging es nach Skopje ins Lager, in die große Tabakfabrik Monopol. 3 Wochen dauerte die Qual in diesem Ghetto, bis alle abtransportiert und im Todeslager Treblinka ermordet waren. Nur 15 junge Leute haben überlebt, weil sie in der Nacht vor der Razzia über die Berge nach Griechenland geflohen waren und zu den Partisanen gingen. Bei den Gedenkfeiern werden symbolisch einige Namen gelesen.

0: gehen wir auf den Friedhof, erinnern uns an die alte Geschichte, hören den Kantor Psalm 22 singen. Eli, Eli, Lama, Asaftani. Mein Gott, warum hast du mich verlassen? Und ich spreche den Psalm mit erkennbar anteilnehmend an ihrem Leid. Psalm 139. Herr, du erforschst mich und kennst mich. Ich gehe oder liege, so bist du um mich. Betete ich mich bei den Toten, siehe, so bist du auch da. Aber wie schwer sind für mich, Gott, deine Gedanken. Mit uns sind Shai und Liat. Sie singt, er spielt Gitarre. Shelley, die die Reisen der Israelis organisiert, hat sie mitgebracht. Sie gehören zu der Musikgruppe von Ruti Reinig von der Bar-Ilan-Universität in Ramat Gan bei Tel Aviv. Beide sind durch Autismus behindert. Beide geben ihr weiches Herz in das schwere Lied von der Gottverlassenheit jener Opfer. Im Oktober war ich in Israel, da hat Ruti Shelley und mich in die Musikprobe eingeladen. Alle waren da. Mama Mia, sie haben extra für Shelley und mich ein kleines ABBA-Konzert gegeben. Ein Feuerwerk der Freude. Am 14. Januar dieses Jahr haben sie in voller Besetzung ein öffentliches Konzert gegeben, von dem in dieser Sendung schon berichtet wurde. Ihre Behinderungen behindern sie absolut nicht. Ihre besonderen Begabungen buchstäblich auszuspielen und auszusingen. Ruti und ihr Team tun alles dafür, dass die musikalischen Begabungen dieser jungen Leute gefördert und miteinander zum Segen für sie selber und andere werden. Entschlossen, alle Fähigkeiten zum Segen für andere einzusetzen und die dafür gebotenen Chancen zu nutzen, bedeutet, den Weg des Heils einzuschlagen, wie es im Psalm 73 heißt. Das ist meine Freude, dass ich mich zu Gott halte und meine Zuversicht setze auf Gott, den Herrn. Lassen wir uns nicht behindern, Gottes Segen zu empfangen und anderen zum Segen zu werden.
1: Wer den christlichen Glauben in seiner Tiefe verstehen möchte, muss das Judentum kennen. Denn Jesus selbst war Jude, lebte in einer jüdischen Kultur und stützte seine Lehren auf die Tora und die Propheten, den Teil der Bibel, den wir heutzutage Altes Testament nennen. Ohne das Wissen um jüdische Traditionen, Werte und Gottesvorstellungen verliert man viele Aspekte des christlichen Glaubens aus dem Blick. Das Judentum ist die Wurzel, aus der das Christentum wächst. Es zeigt uns, wie Gottes Bund mit seinem Volk begann und wie tief die Beziehung zwischen Gott und den Menschen verankert ist. Dieses Verständnis fördert Respekt und Wertschätzung für unsere jüdischen Geschwister, was gerade heute wichtiger ist denn je. Bleiben Sie offen für diese gemeinsame Geschichte, die uns verbindet. Und bleiben Sie neugierig auf das, was Gott heutzutage in Israel tut und bewirkt. Wir berichten jede Woche aus Israel, einem begeisternden, aber leider auch sehr teuren Land. Für unsere Arbeit brauchen wir Ihre Hilfe durch Gebete und Spenden. Bitte unterstützen Sie uns, wenn es Ihnen in dieser herausfordernden Zeit möglich ist. Ganz herzlichen Dank. Wir erbitten für alle Freunde und Unterstützer Gottes reichen Segen. Für heute verabschieden wir uns. Bitte begleiten Sie das Volk Israel weiter mit Ihren Gebeten. Bis zur nächsten Woche. Shalom.

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so zu duften wie die Rose, schenkt uns Gott durch Jesus Christ, der mit seiner großen Liebe

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1: Wir hören aus dem Alten Testament, aus dem Buch des Propheten Hosea, Kapitel 8, die Verse 1 bis 14.
2: Stoße laut in die Posaune. Es kommt über das Haus des Herrn wie ein Adler, weil sie meinen Bund übertreten und sich gegen meine Gebote auflehnen. Wohl schreien sie zu mir, du bist mein Gott, wir Israel kennen dich. Doch Israel verwirft das Gute, darum soll der Feind sie verfolgen. Sie machen Könige, aber ohne mich. Sie setzen Obere ein, und ich darf es nicht wissen. Aus ihrem Silber und Gold machen sie Götzen, damit sie ja bald ausgerottet werden. Dein Kalb, Samaria, verwerfe ich. Mein Zorn ist gegen sie entbrannt. Wie lange soll das noch andauern? Sie können doch nicht ungestraft bleiben, die Söhne Israel. Ein Goldschmied hat das Kalb gemacht, und es kann doch kein Gott sein. Darum soll das Kalb Samarias zerpulvert werden. Denn sie säen Wind und werden Sturm ernten. Ihre Saat soll nicht aufgehen. Was dennoch aufwächst, bringt kein Mehl. Und wenn es etwas bringen würde, sollen Fremde es verschlingen. Verschlungen wird Israel. Die Heiden gehen mit ihnen um wie mit einem Gefäß, das niemand haben will. Denn sie laufen nach Assur, einsam wie ein Wildesel, und Ephraim buhlt mit Geschenken. Auch wenn sie unter den Heiden austeilen, will ich sie doch jetzt einsammeln. Sie sollen's bald müde werden, Könige und Obere zu salben. Ephraim hat sich viele Altäre gemacht, aber sie sind ihm zur Sünde geworden. Wenn ich ihm auch noch so viele meiner Gebote aufschreibe, so werden sie doch geachtet, wie eine fremde Lehre. Wenn sie auch viel opfern und Fleisch herbringen und Essens, so hat doch der Herr kein Gefallen daran, sondern er will ihrer Schuld gedenken und ihre Sünden heimsuchen. Sie sollen wieder zurück nach Ägypten. Israel vergisst seinen Schöpfer und baut Paläste, und Juda macht viele feste Städte. Aber ich will Feuer in seine Städte senden, das soll seine Paläste verzehren.
1: Das war der Bibeltext für den heutigen Tag, entnommen aus der großen Hörbibel mit freundlicher Genehmigung der Deutschen Bibelgesellschaft. Hier noch einmal die Bibelstelle, Hosea Kapitel 8, die Verse 1 bis 14. Gedanken dazu kommen jetzt von Norbert Hölstin aus Weil am Rhein.
3: Neulich habe ich einen Radfahrer beobachtet. Er fuhr neben dem eigentlichen Radstreifen auf der Fahrbahn. Von hinten näherte sich eine Polizeistreife. Plötzlich ertönte das Martinshorn, dann war aus dem Lautsprecher des Streifenwagens laut und für alle vernehmbar die Aufforderung zu hören: Bitte fahren Sie auf dem Radweg. Ein deutlicher Weckruf, dass die Person auf dem falschen Weg unterwegs ist. Für die Israeliten ist es auch an der Zeit, dass sie aufgeweckt werden. Hosea soll in die Posaune stoßen. Die Israeliten wissen, was es bedeutet, wenn sie den Ton des Schofar hören. Das kennen sie seit dem Aufbruch aus der Sklaverei in Ägypten. Doch wenn Hosea die Posaune bläst, ist dies kein Zeichen zum Aufbruch. Es ist ein Zeichen zum Stehenbleiben. Wenn ich mit unserem Hund in Wald und Wiese unterwegs bin, kann ich hin und wieder Raubvögel beobachten. Langsam kreisen sie in der Luft. Sie erspähen und fixieren ihre Beute.